0: Bereich der Spitäler, heißt es in dem Papier der Sozialpartner. Der Bund soll zudem durch eine Verfassungsänderung Durchgriff auf die Krankenhäuser erhalten. Damit könnten die Bundesländer die Schließung einzelner Standorte nicht mehr blockieren, heißt es. Kommende Woche Dienstag treffen sich einmal mehr die Spitzen von Bund, Ländern, Gemeinden und Sozialversicherung zu einer neuen Verhandlungsrunde.
1: In Budapest hat wieder offiziell eine Pride-Parade stattgefunden. Die Begeisterung ist groß gewesen. Im vergangenen Jahr hat die ehemalige Regierung von Viktor Orban die Parade verboten. Aus Budapest berichtet Paul Kriesei.
2: Zehntausende trotzen in Budapest den hohen Temperaturen. Orban ist zwar weg, aber gesetzlich gibt es immer noch keine Gleichberechtigung, sagt die Budapesterin Scharolta. Und dafür protestieren wir. Wir wollen Ehe und Adoption für alle. Auch der Budapester Bürgermeister Gergely Karácsony nimmt an der Kundgebung teil. Unter Orban stand er als Pride-Veranstalter zwischenzeitlich sogar vor Gericht. Hoffentlich wird die neue Regierung diese Hasspolitik beenden, damit unterschiedliche Gruppierungen der Gesellschaft nicht mehr gegeneinander ausgespielt werden. Ministerpräsident Peter Madja hat angekündigt, die unter Orban verabschiedeten Anti-LGBTIQ-Gesetze abzuschaffen. Das fordert auch der Europäische Gerichtshof.
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1: In der Gruppe L spielen gerade Kolumbien und Portugal gegeneinander. Nach einer halben Stunde steht es 0:0, ein flottes Spiel mit guten Torchancen. Im Parallelspiel ist schon ein Tor gefallen. Usbekistan führt überraschend gegen Kongo 1:0. Und jetzt zum Wetter und zu Daniel Schlager.
4: Temperaturrekorde quer über den Kontinent und heute kann es auch in Österreich so heiß werden wie noch nie seit Messbeginn. Schon alle Frühaufsteher haben es sehr warm, tagsüber werden es 32 bis etwa 40 Grad, die 40 mit lebhaftem Südwind im Osten. Um der Hitze zu entkommen, da muss man schon ins Mittel- und eher ins Hochgebirge hinauf, weil selbst in 2000 Meter Höhe hat es noch über 20 Grad. Dazu scheint meist die Sonne, in der Westhälfte steigt aber ab Mittag die Gewittergefahr, auch Unwetter sind in der teilweise schwülen Luft möglich.
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1: Im Studio Daniel Theissl. Es ist 3 Uhr. Österreich gegen Algerien. Entscheidungsspiel für das ÖFB-Team bei der Fußball-Weltmeisterschaft. In knapp einer Stunde geht es los. Daniel Kulowitz in Kansas City. Du kennst schon die Startelf.
2: Ja, und sie ist verändert, dreifach verändert gegenüber dem Argentinien-Match. Neu in die Startelf rücken Lienhardt und Wehne und vorne Marko Arnautović anstelle von Gregoritsch. Sieht sich wie folgt aus, Alexander Schlager im Tor, von rechts nach links Posch, Lienhardt, Alaba und Wehne. Das ist die Vierer-Abwehrkette vor diesen vier Herrschaften. Niki Seiwald und Xaver Schlager, die beiden Zusammenräumer im Mittelfeld. Dann Conny Leimer, Romano Schmidt und Marcel Sabitzer, die offensiven Mittelfeldkräfte. Und vorne als Solospitze, wie gesagt, Marko Arnautović. Österreich hat es selber in der Hand. Mit einem Sieg sind wir durch, mit einem Remis auch. Also alles in der eigenen Hand und in Kürze, in knapp einer Stunde, geht's hier los.
1: Und aktuell laufen noch die beiden Entscheidungsspiele in der Gruppe L. Kolumbien gegen Portugal, da steht's 0:0 und Usbekistan führt nach wie vor gegen Kongo 1:0. Etwa 25 Minuten sind noch zu spielen. Salzburger Feuerwehren arbeiten in Zukunft noch enger zusammen. Extrem hohe Kosten, zum Beispiel für Fahrzeuganschaffungen, sollen so besser gestemmt werden, berichtet Peter Obermüller.
3: Ähnlich wie benachbarte Gemeinden, die gemeinsam einen Bauhof, einen Recyclinghof oder ein Schwimmbad betreiben, können mehrere Feuerwehren auch Fahrzeuge oder Ausrüstung miteinander nutzen, analysiert Günter Trinker, Salzburger Landesfeuerwehrkommandant.
4: Es müssen nicht alle Feuerwehren alles haben.
3: Daher werden teure Spezialfahrzeuge oder Sonderausrüstung für größere Einsatzgebiete zusammengefasst, für beispielsweise Atemschutz, Hochwasser, Waldbrand, Eisenbahn, Tunnel oder Gefahrguteinsätze.
4: Ein Stützpunktsystem, wo wir eben überörtliches Gerät stationiert haben, wo eben genau Ausrüstungsgegenstände, Fahrzeuge vorgehalten werden, die nicht jede Feuerwehr haben muss und die für mehrere Gemeinden oder gar für einen ganzen Bezirk Verwendung finden.
3: Salzburger Gemeinden geben pro Jahr rund 50 Millionen Euro für Bau und Beschaffung im Feuerwehrwesen aus. Bis zu 30 neue Fahrzeuge werden bestellt.
1: Tödlicher Kletterunfall im Berchtesgadener Alpen. Ein 59-jähriger Mann ist bei einer Tour am Hohen Göll aus bisher unbekannter Ursache abgestürzt. Andere Kletterer haben den leblosen Körper des Mannes entdeckt und die Einsatzkräfte alarmiert. Und jetzt zum Wetter und zu Daniel Schlager.
5: Ein wenig steigern kann sich die Hitze heute noch, im Osten auf Spitzen um 40 Grad. Heiß wird es aber überall, zum Teil auch schwül. Und selbst in der Früh hat es meist schon 18 bis 26 Grad. Kühler ist es nur stellenweise in den Alpen und im Norden. Abgesehen von den Temperaturen gibt es heute wieder viel Sonne. Ausgehend vom Tiroler Alpenhauptkamm aber später auch Gewitter. Und einzelne können bis zum Abend zum Innviertel, ins Gesäuse oder bis Oberkärnten ziehen. In der neuen Woche geht die extreme Hitze dann langsam zu Ende, im Westen schneller als im Osten.
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3:57 Uhr. Gleich geht's los. Österreich gegen Algerien. Mit Radio Wien sind Sie da live dabei. Schönen guten Morgen. Ich bin Peter Tichacek. Ich freue mich auf das Match. Ich hoffe, Sie

Auch wir werden gemeinsam die Daumen drücken und eines steht jetzt schon fest: Verlieren verboten. Wir müssen ein Unentschieden erreichen, um weiterzukommen. Und dann steht auch schon fest, unser Gegner wäre Spanien im 16. Finale. Also eine Ausgangslage, die glasklar ist: Unentschieden oder gewinnen, verlieren verboten. Wir sind live dabei beim Public Viewing mit unserem Reporter Haji Bankhofer und Daniel Kulowitz ist im Stadion in den USA und meldet sich gleich nach den Nachrichten live. Hier ist Radio Wien. Mit uns versäumen Sie nichts beim WM-Entscheidungsmatch Österreich-Algerien. In 3 Minuten geht's los.

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1: Im Studio Daniel Theissl. Es ist 4 Uhr. Österreich gegen Algerien. Entscheidungsspiel bei der Fußball-Weltmeisterschaft. Gleich wird das Spiel angepfiffen. Österreich darf dieses Spiel nicht verlieren, denn dann wäre die WM schon nach der Gruppenphase vorbei. Das liegt daran, weil Kongo gegen Usbekistan 3:1 gewonnen hat und damit Österreich im Falle einer Niederlage nicht zu den besten 8 Gruppendritten zählen würde. Kolumbien und Portugal trennen sich 0:0. Damit sind die Kolumbianer Gruppensieger. Jetzt aber ab nach Kansas City zu Daniel Kulowitz. Der Ball rollt gleich einmal.
2: Gleich ist soweit. Sie zählen gerade den Countdown runter. 3, 2, 1. Anpfiff von Schiedsrichter aus Usbekistan für Österreich. Die fangen überfallsartig an, aber gleich mal gut abgeblockt von den Algeriern. Also Österreich will es hier versuchen, gleich mal von der ersten Minute an. So wie wir es unter Ralf Rangnick eigentlich früher gewohnt waren, dass man bei dieser WM noch nicht gezeigt hat, das Bild des überfallsartigen Fußballs, das die österreichische Nationalmannschaft überhaupt hierher auch gebracht hat vor einiger Zeit und das bei der Euro so toll funktioniert hat vor 2 Jahren. In der Startelf, wie gesagt, Marko Arnautović heute statt Gregoritsch, auch Linhardt ist in die Startelf gerutscht und Philipp Wehne auf der Außenbahn. Österreich muss heute gewinnen oder ein Unentschieden erreichen. Wir haben es im Vorfeld gehört, bei einer Niederlage würden wir ausscheiden. Siegen oder Unentschieden würde bedeuten, wir treffen auf Spanien. 0:0 nach 40 Sekunden.
1: Auch in dieser Nacht greifen die USA wieder Ziele im Iran an. US-Streitkräfte haben nach eigenen Angaben erneut einen Vergeltungsschlag verübt. Mehrere Ziele seien angegriffen worden, darunter Luftabwehrstellungen, Drohnenlager und Überwachungsinfrastruktur. Der Iran bestätigt vor kurzem auch, dass die Revolutionsgarden US-Stützpunkte in Kuwait und Bahrain mit Raketen und Drohnen beschossen haben. Rücktritt und Neuwahlen, das kündigt der serbische Präsident Aleksandar Vučić an. Er werde nur noch ein paar Wochen Präsident sein, sagt Vučić. Laut Experten wolle er als Ministerpräsident übernehmen, um weiterhin an der Macht bleiben zu können. Seit rund 1,5 Jahren fordern tausende Studenten mit großen Protestaktionen Vučić' Ablöse. Die aktuelle Hitzewelle erreicht in Österreich heute wahrscheinlich ihren Höhepunkt. Im Nordosten erwarten Meteorologen Temperaturen in der Nähe der 40-Grad-Marke. In 6 Bundesländern ist gestern die höchste Junitemperatur aller Zeiten gemessen worden. Mehr vom Wetter, Daniel Schlager.
3: Temperaturrekorde quer über den Kontinent und heute kann es auch in Österreich so heiß werden wie noch nie seit Messbeginn. Schon alle Frühaufsteher haben es sehr warm, tagsüber werden es 32 bis etwa 40 Grad, die 40 mit lebhaftem Südwind im Osten. Um der Hitze zu entkommen, da muss man schon ins Mittel- und eher ins Hochgebirge hinauf, weil selbst in 2000 Meter Höhe hat es noch über 20 Grad. Dazu scheint meist die Sonne, in der Westhälfte steigt aber ab Mittag die Gewittergefahr, auch Unwetter sind in der teilweise schwülen Luft möglich.
4: Und damit sind wir auch bei den exakten Wien-Werten, Temperaturen um die 18 Grad nur. Das klingt ja eigentlich sehr angenehm in Mariabrunn. Ganz im Westen Wiens, in der Innenstadt, da haben wir schon um die 23 Grad. Und alle anderen Messstationen zeigen auch zwischen 21 und 23 Grad. Und wie schon gehört, im Osten hier bei uns in Wien ist ein Tageshöchstwert von etwa 40 Grad heute prognostiziert. 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Es ist einiges los auf den Straßen, alle unterwegs zum Public Viewing oder zu einem Bildschirm. Falls Sie es nicht zu einem Bildschirm schaffen, bei uns auf Radio Wien versäumen Sie nichts.
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4: So, damit ist alles gesagt. Österreich gegen Algerien. Es ist schon 3 Minuten auf der Uhr. Arnautović hat schon die eine oder andere kleine Ballkontaktberührung gehabt. Und gleich meldet sich Daniel Kulowitz live aus dem Stadion. Wir müssen gewinnen und drücken die Daumen. Schön, dass wir da gemeinsam um 4 Uhr früh mit dabei sind bei diesem Fußballereignis.

0: So, jetzt wird es höchste Zeit, gleich zu Algerien gegen Österreich zu schalten. Daniel Kulowitz, es ist schon ein paar Minuten gespielt. Wie sind die beiden Mannschaften rausgekommen?
1: 7,5 Minuten gespielt, lieber Peter. Noch steht es 0:0 und schöne Grüße an alle Radio Wien, Radio Niederösterreich, Radio Burgenland-Hörer, die uns da auch im Umkreis empfangen aus Kansas. Erster Schuss jetzt von Xaver Schlager und der geht über die Querlatte drüber. Österreich ist hellwach in die Partie gestartet, hat gleich mal losgepresst, wie man es früher unter Ralf Rangnick eigentlich auch gewohnt war. Bei der WM hat man dieses Bild noch nicht so ganz hinbekommen, ist aber auch okay. Sieg gegen Jordanien, eine knappe Niederlage gegen den Weltmeister und heute heißt folgendes Szenario, und das hat mir Kollege Martin Lang Gott sei Dank auf dem Weg mitgegeben, weil zum Glück kann wenigstens einer Mathematik, nämlich Remis, Siegen oder Fliegen ist das Motto heute. Also ein Unentschieden und ein Sieg reichen für uns und Niederlage wäre ganz schlecht, dann würde man das Koffer packen müssen. Und klar ist auch, Sieg oder Unentschieden würde bedeuten, wir treffen auf Spanien, das steht auch schon fest. Also, das ist heute das Motto, der Schlüssel zu diesem Weiterkommen hier. Ja, nicht verlieren. Algerien hat sich bisher noch nicht richtig nach vorne getraut. Aktuell steht es noch 0:0 nach 8,5 Minuten. Und der Martin Lang hat auch noch schöne Grüße an alle.
2: Ja, erstens das, wir drücken die Daumen, egal wie weit es geht. Und ich wollte nur sagen, entweder spielen wir gegen Spanien oder wir fahren auf Urlaub hin. Und nachdem ja Reporterlegende Edi Finger Junior heute Todestag hat, wollte ich sagen, einer seiner legendärsten Sätze war immer, Österreich ist die eindeutig bessere Mannschaft.
1: Und so schaut es auch aus, nach 9 Minuten Österreich-Algerien noch 0:0, aber wir sind am Drücker.
0: Danke euch beiden, wir halten die Daumen mit den vielen, vielen Fans, die beim Public Viewings auch live dabei sind und die jetzt schon so früh aufstehen und Radio Wien hören.
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0: 4.15 Uhr, höchste Zeit wieder zu Daniel Kulowitz zu schalten, zu Algerien, Österreich. Das Entscheidungsspiel bei der Fußball-WM, Aufstieg oder Heimfliegen, Daniel, wie steht's?
1: 15 Minuten gespielt, noch 0:0, es geht ziemlich hin und her, also von wegen Hin- und Hergeschiebe zwischen den beiden Teams, was man im Vorfeld so ein bisschen kolportiert hat, Stichwort Schande von Gijón, wenig zu sehen, jetzt gibt es Pfiffe, die Österreicher lassen den Ball durch die eigenen Reihen zirkulieren und man hört es, die Algerier sind hier in der Überzahl in Kansas City, aber Österreich spielt gut, Philipp Wehne lässt sich da leider zu leicht abdrängen jetzt an der Strafraumgrenze, schade um diese Möglichkeit. Es ist die Nummer 24 Österreich gegen die Nummer 28 Algerien, es wird ein Duell auf Augenhöhe und die Algerier haben schon ein, zweimal mit technischen Gusterstückeln gezeigt, dass man mit ihnen sich auch nicht spielen braucht, wie man auf gut wienerisch sagt. Also ja, nicht hier irgendwelche Leichtigkeiten auf die Schulter nehmen, denn das ist ein gefährlicher Gegner mit Topstars aus allen möglichen Ligen, vor allem auch aus der deutschen Bundesliga, teilweise aus der englischen Premier League. Also ja, nicht irgendwie das Ganze da zu locker nehmen, aber das wollen die Österreicher eh nicht. Konrad Leimer hat im

0: im Vorfeld gesagt, wir gehen sowieso nicht raus mit einem Unentschieden. Wer beginnt schon ein Match und will unentschieden spielen? Jeder hat das Siegergehen in sich und das soll auch das heutige Motto sein. Jetzt ist es ein Hin und Her, ich schiebe mal am Mittelfeld, so wie wir es eigentlich nicht sehen wollen. Jetzt ist ein bisschen Spannung draußen nach 16,5 Minuten. Algerien-Österreich noch 0:0.
1: Kurze Aufregung gab es schon betreffend eines Fouls mit Marko Arnautović?
0: Ja. Genau, ganz kurze Aufregung in der 12. Minute. Er hat einen unabsichtlichen Ellbogenschlag ausgeteilt gegen die Kehle eines Innenverteidigers der Algerier. Und da haben wir kurz befürchtet, dass sich da vielleicht der Videoschiri einschalten würde und dann vielleicht Marko Arnautović da irgendwie mit Rot belasten würde. Aber das war zum Glück nicht der Fall. Es ist bei einer gelben Karte geblieben. Arnautović verliert jetzt auch gerade den Ball und schade um diese Chance auch wieder. Und einmal schon Ralf Rangnick emotional. Der hat sich angelegt mit der 4. offiziellen Schiedsrichterin, auch wegen Kleinigkeiten. Also der ist auch schon on Feier. Österreich ist munter. Achtung, Stefan Posch hat Platz auf der rechten Seite. Er flankt doch einfach. Der Steirer Bur flankt auf Sabitzer, aber der verliert das Kopfballduell. Und die Algerier hauen das Leder raus. 18 Minuten gleich vorbei. Algerien, Österreich noch 0:0. Das würde beiden Teams zum Weiterkommen reichen.
1: Vielen Dank, Daniel Kulowitz. Unsere Live-Berichterstattung vom entscheidenden Spiel der österreichischen Nationalmannschaft.

Aus Österreich, Life was looking for a dream. Es ist 4.20 Uhr, schönen guten Morgen. 19, gleich 20 Minuten gespielt bei Algerien, Österreich. Noch kein Tor gefallen, noch 0:0. Noch sieht das gut aus. Mit 4 Punkten wären wir jetzt weiter und würden gegen Spanien im 16-Finale spielen. Und gleich meldet sich auch Kollege Haji Bankhofer live vom Public Viewing.

0: Superklassiker von Phil Collins, Something Happened on the Way to Heaven. Es ist kurz vor 4:30, einen schönen guten Morgen und jetzt auch gleich zum ersten Mal zu Hachi Bankhofer. Hachi ist im Stadtboden im ersten Bezirk beim Public Viewing und jetzt gerade Trinkpause und das passt ja gut, um mal bei dir vorbeizuschauen. Hachi, wie
1: ist... Ja, die Trinkpause ist deswegen was interessant ist, weil um diese Uhrzeit ist es wirklich geteilt. Ich sehe hier Kaffee Latte stehen und ich sehe hier Bier stehen. Ein Herr zum Beispiel, ich glaube, ihre Freundin hat den Kaffee bestellt, oder?
2: Ja, ist richtig.
1: So zieht dann doch das Bier, das geht schon, oder?
2: Naja, was Vernünftiges.
1: Ja, kein Bier vor 4 heißt es ja, aber es ist ja kurz nach 4. Also es geht
2: das
1: ja.
2: Kenne ich nicht. Also. Ich weiß nicht, wer die Regel aufgestellt hat.
1: Es ist wirklich lustig hier, es sind alle guter Stimmung und die Trinkpause wird eben auch zum Trinken genützt. Die einen Kaffee, die andere Bier. Das Spiel selber ist natürlich auch sehr, sehr spannend, ja, auch wenn die Spannung erst erhofft wird, aber der Gelb für Arnautovic hat hier einiges sehr aufgeregt. Wie geht's euch mit dem Spiel?
3: Sehr gut. Also sie müssen mehr Tore schießen. Sie müssen aufs Tor schießen.
1: Ja, das ist es. Sie haben es komplett durchschaut. Ja. Ich kenne mich ja bei Fußball gar nicht aus, aber das ist einmal ein guter Ansatz, oder?
4: Das ist auf jeden Fall das Wichtigste. Aufs Tor schießen und reintreffen wäre gut.
1: Ja, also tut, wir haben das Geheimnis gelüftet. Ja. Wir wissen jetzt ganz genau, wie es geht. Hachi Banko von Radio Wien.
0: Ja, vielen Dank, Hachi. Wir bleiben weiter dran und Daniel Kulowitz wird gleich berichten, wie es hier weitergeht bei Algerien gegen Österreich. Noch 0:0, noch haben wir 4 Punkte und sind somit in der K.O.-Phase und da wird es ja, wie gesagt, gegen Spanien gehen. Schönen guten Morgen, schön, dass Sie mit uns aufstehen und gemeinsam die Daumen drücken. In 4 Minuten 4:30.
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0: 4.30 Uhr, die Wetteraussichten. Hier ist Radio Wien. Schönen guten Morgen. Der Höhepunkt der Hitzewelle heute mit bis zu 40 Grad wird erwartet. Dazu etwas lebhafter Südostwind und auch zum Start in die kommende Woche extreme Hitze. Bis zu 39 Grad erwarten wir da. Und der letzte heiße Tag wird dann der Dienstag. Dann geht es ein bisschen mit gemäßigten Temperaturen, vor allem aber eben auch mit Regenschauern und möglichen Gewittern weiter. Blick auf die Straßen, Radio Wien mit der besten Verkehrsinformation der Stadt. Aktuell sind uns da in Wien keine Störungen gemeldet worden. Sie kommen überall gut voran, gute Fahrt und wir haben eine gute Nachricht. Es steht 1:0 für Österreich. In der 27. Minute das Tor durch Marko Arnautović und gleich meldet sich Daniel Kulowitz wieder live vom Platz.
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0: 4.34 Uhr und damit gehe ich nach Kansas zu Daniel Kolowitz und da steht es mittlerweile ja 1-0 für die Österreicher. Daniel Dröher, klärst uns mal auf.
1: So ist es. Gijón hat mal eine Zerstörung erlebt und zwar durch Marko Arnautović. Der pfeift sich nix Angriffspack. 1-0 für Österreich, Traumpass von David Alaba aus der eigenen Abwehr. Über alle drüber, über die Algerier drüber. Ideal in den Laufweg von Marko Arnautović, hat sich den Ball mitgenommen und dann ins lange Eck hinein buxiert. So ein bisschen mit der Fußspitze eigentlich, so ein bisschen Herbert Prohaska, Spitz von Izmir mäßig. Aber super gemacht, technisch feinste Klinge von Arnautović. Zweites WM-Tor für den Roter Sternstürmer für Österreich und Algerien. Ein bisschen unter Schock, jetzt aber am 16er mit einem Ballverlust. Und jetzt könnten die Österreicher schnell umschalten, Romano Schmidt, aber da lässt er sich ein bisschen zu viel Zeit. Arnautović nochmal hinausgeschickt, aber der Ball ist jetzt zu weit von Conny Leimer, der schon zwei, dreimal durchgebrochen ist rechts. Da hätten sie durchaus noch das ein oder andere gleich nachlegen können, aber die Pässe dann zu schlampig. Und so lässt man Algerien noch ein bisschen mitschnuppern hier. 1-0 für Österreich, Stand jetzt Österreich. Klarerweise im 16. Finale, Gegner wäre Spanien. In Los Angeles und für Algerien wäre dieses Resultat ganz bitter, denn dann müssten sie nach Hause fahren. Die brauchen unbedingt auch ein Unentschieden, sonst wäre das nichts für sie. Aber das kann uns auch herzlich egal sein. Tut mir leid für alle algerischen Fans. Österreich führt 1-0 hier gegen die Algerier und im zweiten Spiel ist es bei Argentinien gegen Jordanien auch schon zweimal geklingelt oder hat schon zweimal geklingelt. Argentinien führt 2-0 gegen Jordanien, aber da ist auch schon alles klar. Argentinien ist ja in dieser Gruppe schon klar voran. Und der Gruppensieger und Jordanien ist schon ausgeschieden. Achtung, die Algerier kommen nochmal durch über die linke Seite und ins Außennetz geschossen. Auch keine Gefahr. Es bleibt beim 1-0 für Österreich nach 35 Minuten, also noch gut 10 Minuten, dann ist hier Pause in Kansas City bei sehr schwülen Temperaturen und einem vollen Haus, 70.000 Fans.
0: Danke Daniel Kolowitz, das hört sich doch schon super gut an und schön, dass Sie da auch mit dabei sind bei unserer Sonderfrühsendung am Sonntagmorgen 4.36 Uhr. Hier ist Radio Wien. 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

0: Die Bee Gees. Hier ist Guten Morgen Wien, 4.39 Uhr. Schön, dass Sie da mit dabei sind beim Fußballmatch Algerien gegen Österreich in der Fußballweltmeisterschaft in Kansas. Österreich führt 1:0 und die Lokale in Wien sind teilweise voll, weil doch viele Menschen aufgestanden sind und da Daumen drücken. So auch im Startboden im ersten Bezirk, wo Hachi Bankhofer gerade ist. Hachi, wie wurde das Tor aufgenommen?
1: Du, es war minutenlang rot-weiß und so zu hören. Es war wirklich begeisternde Stimmung. Eines muss man aber schon sagen, wir haben dieses Tor ja einer Dame zu verdanken. Kurz nachdem die mir im Interview vorher gesagt hat, es sollten mehr Tore geschossen werden, ist was passiert?
2: Ein Tor.
1: Ja, sind Sie jetzt zufrieden?
2: Ja.
1: Alle sind wir das hier. Es ist wirklich relativ gute Stimmung. Sie doch sind zufrieden.
3: Ja, sehr zufrieden, dass der an die Stange gegangen ist, vor allem.
1: Ja, der jetzt gerade, das war nicht so, ja. Aber sonst war es wirklich nett bis jetzt. Also wir freuen uns sehr. Eine Dame hier, jetzt würde mich interessieren, einige hier trinken Kaffee, einige trinken Bier. Was haben Sie?
2: Hachi Bahnhofer. Ja, also wirklich.
1: Was haben Sie da? Was haben Sie da zu trinken?
2: So eine Zitrone.
1: Das ist brav. Das ist, glaube ich, die einzige. Wunderbar. Sehr, sehr viele trinken natürlich alkoholfreies Bier. Der eine oder andere auch alkoholisch. Und einige Kaffee gehört um die Zeit irgendwie. Lieber Peter, zurück ins Studio.
0: Ja, vielen Dank, Hachi. Ja, jetzt gab es gerade einen spannenden Stangenschuss, der Gott sei Dank dann wieder abgeprallt ist. Zwischen Bier, Kaffee und Hachi Bankhofer geht's in diesen Morgen hier bei uns bei Radio Wien.
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0: Rod Stewart, Motown Song um 4.45 Uhr am Sonntagmorgen, 28.06. Der Tag für die österreichische Fußballnationalmannschaft bei der Weltmeisterschaft. Es geht gegen Algerien um den Aufstieg aus der Gruppenphase ins 16. Finale. Und da erwartet schon Spanien, das ist schon sicher. Wir führen Gott sei Dank 1-0, aber die Algerier drücken, Daniel Kulowitz.
1: Ja, die sind richtig gut. Die sind richtig gut, lieber Peter. Und da sind sie schon wieder. Achtung, rechte Seite, der vernaschte Österreicher. Ab ins Kreuzeck. Ausgleich 1-1 Algerien. Super Tor von Rafik Begali, der da drei Österreicher aussteigen lässt im Strafraum. Und das Leder in die kurze Kreuzecke reinschnalzt. Nicht unverdient. Seit dem Führungstor von Österreich hat eigentlich Algerien mehr Druck gemacht. Chaibi mit einem Stangenschuss. Und jetzt ist es also Begali, der Mann von Hellas Verona, der sich rechts von der Outlinie durchgetankt hat, in den Strafraum rein. Drei Österreicher wie Slalomstangen stehen lässt. Und dann ins kurze Kreuzeck. Keine Chance für Alexander Schlager im Tor. Der Österreicher, der davor eine super Möglichkeit vereitelt hat. Und jetzt muss er sich geschlagen geben. Schade. 1-1. Neuer Spielstand hier. Österreich, Algerien.
0: Danke, Daniel Kulowitz. Wow, das hört sich nicht gut an. Aber wir bleiben weiter dran und drücken die Daumen. 4:45. Schönen Sonntagmorgen.

0: In 10 Minuten ist es 5 Uhr und ich gebe gleich weiter zur Hatschi Bankhofer in den Stadtboden im ersten Bezirk zum Public Viewing. Hatschi, wie ist denn bei euch der Ausgleich durch die Algerier angenommen worden?
1: Na, gefreut haben sich alle. Nein, Spaß natürlich nicht. Ja. Aber die Stimmung ist trotzdem relativ gut. Kommen da noch Tore?
2: Na, hoffentlich.
1: In dieser Halbzeit wahrscheinlich nicht mehr, aber wir sind alle guter Hoffnung, oder?
3: Natürlich, das kriegen wir noch.
1: Ja, das kriegen wir noch, oder? Bitte. Wenn er sagt, dann wird es auch so sein. Am weiteren Tisch sind alle ein bisschen ruhiger schon geworden, aber es wird schon wieder gut werden, oder?
3: Ja, eh.
1: Es ist aber nett hier. Also es ist, du merkst, es ist wesentlich stiller als vorher.
3: Ja, ja.
1: Aber jetzt ist aus, Gott, die Halbzeit. Also es gibt zumindest verhalten einen Applaus. Nicht für mich, sondern für die Mannschaften. Wahrscheinlich für beide. Ganz sicher für beide. Zurück ins Studio, lieber Peter.
0: Ja, danke, Hatschi. Ja, ein bisschen ruhiger ist die Stimmung schon. Dieses 1:1, der Ausgleich hat dann doch ein bisschen die Stimmung gekillt. Aber wir bleiben weiter dran. Pausenstand, Algerien, Österreich 1:1 und Stand jetzt sind wir ja weiter und spielen gegen Spanien. Noch 10 Minuten bis 5 Uhr. Schönen guten Morgen.
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Berlin, Take My Breath Away. Noch 3 Minuten bis 5 Uhr Pausenstand bei Algerien gegen Österreich. 1:1. Marko Arnautović hat die österreichische Fußballnationalmannschaft beim WM-Entscheidungsspiel gegen Algerien in Führung gebracht und dann ein sehr schönes Tor der Algerier zum Ausgleich. Und in der zweiten Hälfte geht es nochmal weiter los mit voller Power ab ins 16. Finale, wo Spanien wartet. Und wir drücken die Daumen mit Hadži Banko

0: 28. Juni, Sonntagmorgen, es ist 5 Uhr. Gleich weiter ins Nachrichtenstudio zu Daniel Ammerhauser.
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3: Bildungsdirektion räumt Fehler bei Übermittlung von Kontingentzahlen ein. Gemma Zukunft-Touren heuer sehr beliebt. Das Wetter heute, es wird sehr heiß. Nicht nur die Hitze, sondern auch das Kontingent an Lehrpersonal ist Thema an Linz-Schulen. Laut die Lehrergewerkschaft haben die Direktoren viel zu spät die Kontingentzahlen bekommen, also wie viele Lehrkräfte dann im September angestellt werden dürfen. Die Bildungsdirektorin Elisabeth Fuchs räumt Fehler ein, berichtet Alpha Faber.
4: Laut Lehrergewerkschaft hätten die Pflichtschulen erst jetzt den sogenannten Kontingentrechner bekommen, mit dem die ungefähre Berechnung des nötigen Lehrpersonals erstellt wird. Außerdem sei die Berechnung fehlerhaft. Diese Angaben sind aber für Schulen essentiell, um Lehrpersonal einstellen zu können. Die Bildungsdirektorin Elisabeth Fuchs räumt Fehler ein.
5: Ja, es dürfte da ein Fehler in den Berechnungen passiert sein. Das heißt, die Schulen haben tatsächlich falsche Kontingente bekommen. Dafür möchte ich mich im Namen der Bildungsdirektion auch gleich entschuldigen.
4: Es werde daran gearbeitet, dass morgen auf jeden Fall die richtigen Kontingente ausgesendet werden. Generell sei erfreulich, dass man heuer doppelt so viele Bewerbungen wie Stellen habe, mit der Einschränkung, dass sich einzelne Personen auch an mehreren Schulen beworben haben.
3: Der gestrige Samstag hat neue Juni-Temperaturrekorde gebracht. In der inneren Stadt wurden 38,7 Grad gemessen, in Stammersdorf sogar 38,8 Grad. Noch nie seit Beginn der Wetteraufzeichnungen vor mehr als 150 Jahren ist es im Juni so heiß gewesen und heute könnte das noch einmal übertroffen werden. Das Wiener Spaziergangprogramm Gemma Zukunft wird immer beliebter. Zur Halbzeit der heurigen Saison haben bereits 2300 an den kostenlosen Stadtführungen teilgenommen. Ein Rekord, wie Anja Bachlattner berichtet.
6: Die Gemma Zukunft Stadtspaziergänge gibt es seit 2022 und es geht um die Stadtentwicklung. Mitarbeiterinnen und Mitarbeiter der Stadt führen die Spaziergruppen direkt auf Baustellen, in Stadtentwicklungsgebiete oder zu Logistikstandorten wie dem Hafen Freudenau oder der Zustellbasis der Post. Neben Stadtplanung und Entwicklung gibt es aber auch immer wieder andere Themenschwerpunkte. Den Eurovision Song Contest im Mai hat man etwa zum Anlass genommen und eine Tour der Musiklegenden am Zentralfriedhof veranstaltet. Im Juli führt dann der DJ Eugene Quinn durch die Stadt bei Nacht. Außerdem wird dorthin spaziert, wo Frauen öffentliche Räume entwickelt und gebaut haben. Die Veranstaltungen sind bis zum 25. Oktober geplant, kostenfrei und erfordern eine Anmeldung über die Webseite der Stadt Wien.
3: Und beim WM-Spiel Österreich gegen Algerien steht es zur Pause 1:1, doch auch das Unentschieden würde für Österreich für den Aufstieg ins 16. Finale reichen. Das waren die Nachrichten. Jetzt zurück zu Peter Dichacek und gleich auch zum Spiel. Zuvor noch die Wetteraussichten.
0: Danke Daniel. Ja, wir freuen uns auf die zweite Hälfte, drücken die Daumen, das wird schon werden. Höhepunkt der Hitzewelle heute. Zuerst mal zu den Frühtemperaturen, jetzt schon um die 27 Grad in der inneren Stadt. In den Randbezirken doch deutlich angenehmer, im Westen Wiens um die 18 Grad, 19 Grad. Mariabrunn ist da die frischeste Messstation. Alle anderen zeigen zwischen 20 und 22 Grad derzeit. Heute also wie gesagt viel Sonnenschein und nach wie vor Temperaturen, ja, die wirklich anstrengend sind, aber da müssen wir gemeinsam durch, wir schaffen das. Auch zum Start in die kommende Woche, morgen Montag weiterhin sehr starke Hitze, zwischen 36 und 39 Grad, um die 15 Stunden Sonnenschein morgen. Gegen Abend sind dann die ersten Wärmegewitter nicht ganz ausgeschlossen. Unser Blick auf die Straßen, Radio Wien mit der besten Verkehrsinformation der Stadt. Sie kommen überall in Wien gut voran, es sind uns keine Störungen gemeldet worden. Viele sind in den Public Viewing Lokalen, auch unser Hadschi Bankhofer ist im Stadtboden in der Krugerstraße im ersten Bezirk und wir freuen uns schon auf seine Einstiege, seinen Bericht über die Stimmung und natürlich Daniel Kulowitz live vom Match. Da geht's gleich weiter bei uns. Schön, dass Sie dabei sind.
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0: Sonntagmorgen hier bei uns auf Radio Wien. 5 und 11 Minuten und damit gleich zur Fußball-Weltmeisterschaft zu Österreich gegen Algerien mit Daniel Kulowitz und dem Start in die zweite Halbzeit. Daniel, der Teamchef Ralf Rangnick, war offenbar mit der ersten Halbzeit dann doch nicht so ganz zufrieden, denn es kamen 3 neue Spieler gleich.
1: Ja, hat ein bisschen umgerührt. Der Koch Ralf Rangnick, könnte man sagen, in der Pause kein Kaffee. Frühstück gemacht, sondern einmal kräftig durchgeschüttelt und gerührt die Mannschaft. 3 Wechsel hat es gegeben, Arnautović raus, obwohl er gar nicht so schlecht gespielt hat, aber da weiß man, dass es für maximal Halbzeit 60 Minuten reicht und vielleicht geht er da auf Nummer sicher mit Weitblick. Spanien hat Gregoritsch gebracht, dann Romano Schmidt draußen geblieben, der Mann, der gegen Jordanien sein Traumtor erzielt hat. Es läuft aber seitdem nicht so super für ihn bei dieser WM. Viele Ballverluste für ihn, ist Paul Wanner jetzt ins Spiel gekommen und dann Xaver Schlager raus an seiner Stelle. Florian Grillitsch neu ins Spiel und bei Grillitsch und Wanner, da weiß man schon ungefähr, jetzt ist Beruhigung angesagt bei Ralf Rangnick, denn das sind Spieler, die den Ball halten können, verteilen können, die Ruhe am Ball haben und das ist es, was es jetzt gebraucht hat, auch zu Beginn der zweiten Hälfte, denn ich muss sagen, gegen Ende erster Hälfte war Algerien sowas von überlegen und technisch auch stark. Jetzt hat es mal Beruhigung gebraucht, das hat der Teamchef natürlich erkannt, das kann er in-game coachen vom Feinsten. Falls Sie sich jetzt auf Radio Wieners zugeschaltet haben. Arnautović 1:0, 28. Minute nach einem Traumpass von David Alaba aus der eigenen Hälfte. Die komplette algerische Abwehr überlupft und Arnautović hat das dann technisch fein gemacht, ins lange Eck hineingestangelt den Ball. Dann Glück für die Österreicher bei einem Stangenfußschuss von Chaibi. Und dann ist es kurz vor der Pause Rafik Belgali gewesen mit dem 1:1 Ausgleich ins kurze Kreuzeck. Bisschen Konfusion, nachdem Philipp Wehne vergessen hat, dass es bei der Cornerfahne, wenn der Ball dagegen prallt, auch weitergeht. Und der hat es dann ziemliche Konfusion in der Abwehr gegeben. Und von dort hat dann Belgali das herrlich gemacht. Zum 1:1 Ausgleich. Und jetzt ist es ein bisschen Geschiebe zu Beginn der zweiten Hälfte. Den Fans gefällt das natürlich nicht. Aber was soll ich dir sagen, lieber Peter? Ein 1:1 reicht nun mal beiden zum Aufstieg. Und danach wird es halt einfach aussehen. Und noch was. Jetzt ist auf der Messerschneide. Jede Mannschaft, die jetzt ein Gegentor kriegt, ist quasi draußen. Also, take care, Boys, da unten. 1:1 und beide sind weiter. Gebt euch die Hand und ab ins 16-Finale, hätte ich gesagt. Aber es gibt halt noch Fäsche. Ja, wie lange haben wir jetzt gespielt? 52 Minuten sind gespielt. Es dauert noch ein bisschen.
0: Daniel Kulowitz, vielen Dank.
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0: 5:13 Uhr, schönen guten Morgen.

0: Gilbert O'Sullivan, Get Down, 5.16 Uhr, das ist der Sonntagmorgen hier bei uns auf Radio Wien und wir haben schon Sonnenaufgang. Ja, alle, die in der Stadt unterwegs sind bei diversen Public Viewings, die freuen sich sicherlich über diese jetzt ja noch recht angenehmen Temperaturen, wobei im ersten Bezirk hat es schon um die 26 Grad und die positive Stimmung nach dem eher positiven Start in die zweite Halbzeit, wo noch kein Tor gefallen ist, die hat auch Haji Bankhofer für uns, der im Stadtboden im ersten Bezirk ist. Schönen guten Morgen, Haji. Wie sieht es auf der Frühstücksfront aus? Alle schon gut genährt und gut in den Tag
1: Großartige
0: gestartet.
1: Großartige Frühstück. Ja. Immer mehr trinken jetzt doch einen Kaffee, einige bleiben dem Bier aber treu und man wartet jetzt hier einfach, wie es weitergeht. Kommt jetzt dann noch ein Tor und wenn ja, für wen?
2: Ich glaube, dass Österreich das noch gewinnen wird.
1: Das glauben wir alle. Also wir hoffen es zumindest alle. Was sagst du so?
3: Österreich. Österreich?
1: Ja. Und ja! 13. Ja. Ja. Was habe ich gesagt? Was habe ich gesagt? Lieber Peter, du hörst, jetzt ist die Stimmung ganz plötzlich ganz anders. 2:1 für Österreich und hier hüpfen die Menschen um mich rum. Der Kaffee wird hinuntergekippt und es wird gefeiert.
0: Ja, perfekt geschafft. Sabitzer 2:1.
1: Während wir hier weiter feiern.
0: Sabitzer 2:1 für Österreich. Vielen Dank, Hachi. Also doch kein Nicht-Angriffspakt, offensichtlich wird da doch voll weitergespielt. Dani Kulowitz wird uns das gleich nochmal auflösen. Schönen guten Morgen, 5.17 Uhr.

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1: Aus Österreich, Luca Andrews mit Hey Siri um 5.21 Uhr. Der Sonntagmorgen hier bei uns auf Radio Wien mit dem Match Algerien gegen Österreich. Aber wir machen natürlich auch einen Blick auf das Parallelspiel Jordanien gegen Argentinien. Da haben die Argentinier recht rasch 2:0 geführt. Und jetzt die Jordanier das geschafft, was die Österreicher im Spiel gegen die Argentinier nicht geschafft haben, nämlich ein Tor zu schießen. 2:1 nur mehr für Argentinien. Tut aber nichts zur Sache. Auch wir führen 2:1, wie wir gerade live von Haji Bankhofer gehört haben. Daniel Kulowitz.
2: Nicht mehr, lieber Peter, in diesem Augenblick. Ausgleich, während du von Argentinien gesprochen hast, hat der Mann vom ehemaligen Club Manchester City getroffen. Riyad Mahrez mit dem 2:2 Ausgleich ins kurze Kreuzeck. Aufwachen, liebe Österreicher am langen Eck. Ein kleines Nickerchen absolviert da um 5.21 Uhr österreichischer Zeit. Wunderbare Aktion von den Algeriern über die linke Seite. Den einen kriegen wir gar nicht in den Griff. Masi legt auf Riyad Mahrez und Traumtor ins kurze Kreuzeck. Schön gespielt von Algerien. Und jetzt ist plötzlich wieder alles offen. 2:2 heißt aktuell wieder beide Mannschaften im 16. Finale. Also vielleicht haben sie sich sogar ein fesches, hohes Unentschieden ausgemacht. Das wäre super. Noch ein Gegentor für uns wäre blöd. Wenn wir verlieren, sind wir draußen. Unentschieden und Sieg reicht für Österreich zum Weiterkommen. Derzeit 2:2 und gespielt sind exakt jetzt 60 Minuten.
1: Danke, Daniel Kulowitz. Das hört sich nicht nach Nicht-Angriffspakt an. Irgendwie, ich weiß nicht, wird es jetzt langsam spannend. In 8 Minuten ist es 5:30. Mit Radio Wien versäumen Sie nichts an diesem spannenden Fußball-Sonntagmorgen hier bei uns.

0: Enrique Iglesias hier bei uns auf Radio Wien. Es ist 5.30 Uhr und hat sich's für alle gelohnt, die aufgestanden sind. Danke dafür, dass Sie auch mit dabei sind. 2:2, spannendes Match jetzt gerade wieder. Hydration Break, also Trinkpause beim Match Algerien gegen Österreich. Und ja, es wird noch eine spannende Schlussphase. Ein Unentschieden muss es bleiben oder ein Sieg. Bei einer Niederlage wären wir draußen. Aber im Moment sieht es gut aus mit Spanien als Sechzehntelfinalgegner der österreichischen Fußballnationalmannschaft. Wir sind bei den Wetteraussichten. Es ist 5.30 Uhr. Die Temperaturen schon sehr hoch. Donaufeld, unsere Messstation, 22,7 Grad. In Stammersdorf 20,7, in der inneren Stadt schon 26 Grad und in Mariabrunn etwa 18 bis 19 Grad derzeit, zeigt unser Thermometer an. Wir erwarten heute doch sehr hohe Temperaturen, bis zu 40 Grad, und der bisherige Hitzerekord vom August 2013 konnte da übertroffen werden. 16 Stunden Sonnenschein heute und auch morgen weiterhin sehr hohe Temperaturen zwischen 36 und 39 Grad. Gegen Abend ist dann ein Gewitter nicht ganz ausgeschlossen. Und noch der Blick auf die Straßen. Radio Wien mit der besten Verkehrsinformation der Stadt und Grüße zu Ihnen hinters Steuer. Sie kommen überall gut voran, es sind uns keine Störungen gemeldet worden. Gleich meldet sich wieder Hatschi Bankhofer vom Stadtboden, vom Public Viewing im ersten Bezirk, wo die Stimmung ja noch super war. Wir haben das 2:1 Tor von Sabitzer live bei uns auf Sendung gehabt. Dann der kleine Dämpfer mit dem 2:2 und jetzt drücken dort auch alle bei Frühstück, bei Kaffee und auch einem Bierchen die Daumen für die Schlussphase in dieser zweiten Halbzeit.
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0: Fußball-Weltmeisterschaft. Entscheidendes Spiel in der Gruppenphase, Algerien gegen Österreich. 2:2 nach knapp 73 gespielten Minuten. Allerdings sind die Algerier da ein bisschen am Drücken und nicht angriffspackt. Das sieht nicht so aus. Unser Kollege Haji Bankhofer ist im Startboden im ersten Bezirk. Haji, wir hatten ja das 2:1 der Österreicher live, dann gab es den Dämpfer mit dem Ausgleich. Was wird bei euch gefrühstückt? Ich habe gehört, Hopfenblütentee, antialkoholisch, geht immer, auch in der Früh.
1: Selbstverständlich, der eine oder andere gönnt sich aber derzeit auch schon ein Croissant. Es war eine glückliche Situation, jetzt wo es gerade ruhiger geworden ist in der Trinkpause, sind so Marketing-Damen und Herren kurz vorbeigekommen, die haben Essen von, als Werbeaktion von einem Supermarkt verteilt und der Wirt hier hat nichts dagegen gehabt, dass die Leute auch zugegriffen haben. Wie schmeckt das Croissant?
2: Da muss den Wirt fragen.
1: Ja, nein, was sie da gerade essen?
2: Ich habe noch den Apfel nicht gegessen.
1: Das Croissant, das Ding da.
2: Ja, schmeckt okay, ja.
1: Sie sind ja der Mann, dem wir das vorige Tor zu verdanken haben. Da haben wir gerade das.
2: Ja, natürlich, ja.
1: Bitte würden Sie jetzt noch einmal eins machen.
2: Ich hoffe schon, ja.
1: Sehr, sehr gut.
2: Sagen wir mal, wir scoren jetzt noch.
1: Ja, nochmal. Ich glaube. Schau. Jetzt gleich. Nein, leider doch nicht. Aber ja, wir sind ja alle sehr gespannt. Was glauben Sie, schaffen wir das noch? Schaffen wir das noch?
3: Nein.
1: Ja, also
4: natürlich schaffen wir das noch. Gar keine Frage.
1: Also
4: noch kein Endstand.
1: Ja. Wir halten hier fest die Daumen auf jeden Fall. Aber du siehst, das ist eine Achterbahnfahrt hier. Von heiterem Jubel bis hin zu leichter Resignation. Aber wird schon noch werden. Ein Tor fällt sicher noch, ich hoffe nicht gegen uns. Zurück ins Studio, lieber Peter.
0: Ja, vielen Dank, Haji. Wir bleiben weiter dran und sind gleich wieder live im Stadion mit Daniel Kulowitz.
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0: 5 vor 45, es steht noch immer 2:2 Algerien, Österreich. Gleich weiter live zu Daniel Kulowitz. Daniel, wie sieht's denn aus, die Schlussphase?
1: Ja, die Schlussphase ist da. Wir sind in Minute 83 und nach wie vor steht es 2:2. Und ja, das hilft beiden Teams zum Weiterkommen. Ich würde sagen, unterschreiben und so nehmen, wie es ist. Aber Algerien hat einen Freistoß und den nehmen wir noch mit. Und zwar ist das einer, der es kann. Riyad Mahrez spielt aber kurz ab, aber kann die Flanke jetzt auch nicht richtig reinbringen. Und jetzt ist hoffentlich Alexander Schlager da und abseits ist auch noch keine Gefahr. Also 2:2 würde beiden Teams helfen, ins 16. Finale zu kommen. Die Algerier würden dann auf die Schweizer treffen, bisschen unter Anführungszeichen leichteres Los. Österreich würde auf Spanien treffen, okay, nehmen wir aber mit, weil bevor wir da jetzt ausscheiden. Alles gut, 2:2 würde man sofort unterschreiben. Im Parallelspiel übrigens Argentinien, Jordanien mittlerweile 3:1. Der eingewechselte Messi hat per Freistoß getroffen, sein 6. WM-Tor. Der jordanische Torhüter hat allerdings nicht gut ausgesehen. Bei diesem Freistoß von Messi, Gratulation an den Goat, dass er schon wieder getroffen hat. Drittes Spiel, zum dritten Mal trifft er in Summe 6 WM-Tore. Tore hier bei dieser Weltmeisterschaft. Also der drückt mal richtig den Stempel drauf. Messi, the GOAT. Und hier 2:2 in Kansas vor exakt 69.000 Zuschauern. 0:45. Full House hat der Platzsprecher gerade durchgegeben. Tolle Stimmung. Bisschen Pfiffe dazwischen, weil die Fans natürlich gern mehr sehen würden als ein Herumgeschiebe, ein 2:2 Herumgeschiebe. Aber jetzt hilft es halt beiden Teams und jetzt hoffen wir, dass auch die letzten 6, 7, 8 Minuten hier unfallfrei über die Bühne gehen. Dann sind beide weiter.
0: Vielen Dank, Daniel Kulowitz, vorbei. Es war das 2:2. Wir hatten ja schon erwartet, dass es möglicherweise ein 0:0 wird. Aber so hat sich das Frühaufstehen bis jetzt auf jeden Fall gelohnt. Spannendes Match.
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Es ist 5.54 Uhr. Schönen guten Morgen, hier ist Radio Wien. Noch 2 Minuten zu spielen. Es steht 2:2 Algerien gegen Österreich. Schlussphase und den Schlusspfiff gibt's gleich live bei uns. Und dann sollte man durch sein und im 16. Finale gegen die Schweiz spielen. Spanien, Entschuldige.

0: Ja, also ich kann gar nicht sagen, was da jetzt gerade los ist. Daniel Kulowitz ist gerade bei den Kollegen von Ö3, aber man glaubt es kaum, in der, ich weiß nicht, 91., 92. Minute Tor für Algerien, und es hat so ausgesehen, als wären wir draußen. Ich weiß auch nicht, das ist fast unglaublich, aber es ist so. Dann quasi 11 Mann an der Mittellinie in der 95. Minute und dann gibt's doch noch den Ausgleich. Sascha Kalajdzic mit dem 3:3. Wir hoffen, dass wir das gleich noch live aufklären können. Und dann live zu Daniel Kulowitz geben können. Ich höre mal rein, ob der Daniel für uns schon da ist und diese Wahnsinnsschlussphase auflösen können. Daniel Kulowitz, bist du da für uns? Daniel, kannst du für uns die Schlussphase hier noch auflösen?
1: Lieber Peter, ich habe noch ein bisschen Programm drauf von den Kollegen, aber wir haben ein Ausgleichstor erlebt in letzter Sekunde, nachdem Riyad Mahrez für Algerien das 3:2 gemacht hat. In der 93. Minute waren wir kurz raus aus dem Turnier und in Minute 96 Sascha Kalajdzic per Kopf zum 3:3. Schlusspfiff, beide Mannschaften sind im 16. Finale. Österreich trifft am 2. Juli in Los Angeles auf Spanien, und jetzt heißt es durchatmen.
0: Danke, Daniel, und wir geben gleich weiter ins Nachrichtenstudio. Es ist 6 Uhr, Daniel Ammerhauser im Studio.
2: Guten Morgen.
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2: Österreich bei der Fußball-WM im 16. Finale, Gemeinderatswahlen in Graz. Das Wetter, es wird extrem heiß. Vor wenigen Sekunden Schlusspfiff bei der WM-Partie Österreich gegen Algerien, und Österreich schafft mit einem 3:3 gegen Algerien den Aufstieg ins 16. Finale. Somit spielt die Mannschaft am Donnerstag ab 21 Uhr gegen Spanien. Algerien ist mit diesem Ergebnis auch weiter und trifft auf die Schweiz. In Graz wird heute ein neuer Gemeinderat gewählt. Zur Wahl stehen auch die Bezirksräte. Bürgermeisterin Elke K. von der KPÖ gilt laut mehreren Umfragen als Favoritin. Knapp 226.000 Menschen sind wahlberechtigt. Es stehen 11 Parteien und Listen am Stimmzettel. Die Wahl läuft bis 16 Uhr. Katrin Fitzko, wann gibt es denn erste Ergebnisse?
4: Ja, mit ersten Ergebnissen wird kurz nach 17 Uhr gerechnet. Die Auszählung dauert diesmal etwas länger, weil pro Kuvert 2 Stimmzettel für Gemeinderat und Bezirksrat ausgezählt werden müssen. Das vorläufige Wahlergebnis soll aber noch am Abend feststehen.
2: Danke, Katrin Fitzko in Graz. Laut Lehrergewerkschaft haben die Schuldirektoren in Wien viel zu spät die Kontingentzahlen bekommen, also wie viele Lehrkräfte im September angestellt werden dürfen. Die Bildungsdirektorin räumt nun Fehler ein. In den nächsten Tagen soll alles richtig gestellt sein. Und wer den richtigen Umgang mit Geld früh lernt, hat später oft weniger finanzielle Sorgen. Genau dabei unterstützt der Finanzführerschein vom Fonds Soziales Wien Jugendliche. Bereits 16.000 Schülerinnen und Schüler haben den kostenlosen Finanzführerschein in der Stadt erfolgreich abgeschlossen. Alpha Faber berichtet.
5: Allein in diesem Semester wurden an Wiener Schulen 575 Workshops angeboten. 600 Schülerinnen und Schüler erhielten jetzt ihr Zertifikat. Ziel ist es, den bewussten Umgang mit Geld zu vermitteln. Besonders im Fokus stehen dabei auch digitale Kostenfallen, etwa Ingame-Käufe oder Abonnements von Streaming-Anbietern. Thematisiert werden zudem Kompetenzen in Bezug auf das erste Konto, Versicherungen und die Prävention von Schulden. Im Rahmen des Projekts sollen Jugendliche lernen, Konsumentscheidungen bewusst zu treffen und finanzielle Risiken frühzeitig zu erkennen. Der Finanzführerschein richtet sich an Jugendliche in polytechnischen Schulen, Berufs- und Fachschulen. Er wird vom Fonds Soziales Wien finanziert und in Kooperation mit der Arbeiterkammer Wien und der Bildungsdirektion umgesetzt.
2: Das waren die Nachrichten. Die Wetteraussichten hat Peter Tichacek.
0: Temperaturen bis zu 40 Grad erwarten wir heute. Jetzt in der Früh am Stadtrand noch etwas frischer zum Durchlüften bei 20 bis 22 Grad. Aber in der inneren Stadt haben wir schon um die 27 Grad. Jetzt um 3 Minuten nach 6 Uhr früh. Und die extreme Hitze geht auch in den nächsten Tagen weiter bei 35 bis 39 Grad. Erst ab Mittwoch dann nicht mehr ganz so heiß. Da gibt es im Tagesverlauf auch mehr Wolken, Regenschauer und Gewitter, die da möglich sein können. Und 28 bis 32 Grad. 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

0: Station der Stadt. Aktuell kommen sie überall gut voran. Es sind uns keine Störungen gemeldet worden. Und oh, wie ist das schön, wir sind im 16. Finale. Das war ein Match, da konnte man sich eigentlich nichts ausmachen. Ja, am Anfang haben wir uns gedacht, es könnte dann doch bei einem Unentschieden so eine Hin- und Herschieberei werden, aber dann 1:1, 2:1, 2:2 und ich sag's euch, in der allerletzten Minute schießen die Algerier noch das 3:2 und dann in der 95. Minute doch noch der Ausgleich durch Sascha Kalajdzic. All das wird uns Daniel Kulowitz gleich noch einmal live aus Kansas berichten, wie denn diese heiße Schlussphase abgelaufen ist. Aufstehen hat sich auf jeden Fall gelohnt. Schön, dass Sie da mit dabei sind. Ich bin Peter Tichacek. Guten Morgen.
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0: 8 Minuten nach 6 Uhr. Mann, war das eine Schlussphase. Aber wie das alles abgelaufen ist, das erklärt uns jetzt Daniel Kulowitz. Daniel, wir steigen mal ein bei diesem 2:2 und dann, ja, so 20 Minuten ein Hin- und Her-Geschiebe und wir haben alle geglaubt, das ist eine ausgemachte Sache.
1: Ja, haben wir alle geglaubt. Und dann gab es einen wunderschönen Lochpass auf einen algerischen Stürmer namens Mahrez. Das ist ein Superstar, der früher bei Manchester City gespielt hat. Und es ist ihm keiner angegangen. Also ich dachte, man schießt halt einmal aufs lange Eck. Und plötzlich steht es 3:2 in der 93. Minute. Und das heißt, Österreich ist in diesem Moment aus dem Turnier ausgeschieden gewesen. 3 Minuten später, Sascha Kalajdzic per Kopf 3:3. Der LASK-Stürmer rettet Österreich. 3 Minuten lang waren wir im Flieger nach Hause und 3 Minuten später stehen wir im 16. Finale. Dank Sascha Kalajdzic, der war ein paar Minuten vorher am Feld. Es war ganz verrückt, weil es haben sich dann alle, inklusive Alexander Schlager, glaube ich, alle 11 Spieler sofort Richtung Strafraum von Algerien bewegt nach dem Anstoß und haben dann mit vereinten Kräften irgendwie Gregoritsch auf Kalajdzic und rein ins Tor zum 3:3. Völlig verrückte Partie. Also von wegen, die schieben sich nur die Kugel her, machen sich ja 0-0 aus. Das war es einmal nicht. Es war ein Feuerwerk vom Feinsten. Ob Algerien dann wirklich den allerletzten Zacken riskiert hat beim Ausgleich von Kalajdzic, ob sie wirklich alles wegverteidigen wollten, konnten, ist auch völlig egal, dreht morgen kein Hahn mehr danach. Österreich steht im 16. Finale, der Gegner wird sowieso nicht leichter. Jetzt kommt Spanien dann am 2. Juli, schon mal dick markieren, Donnerstag, 2. Juli, 21 Uhr in Los Angeles, österreichischer Zeit natürlich. Spanien, der Gegner, was für ein Leckerbissen, da gibt es noch viele, viele Geschichten und Sachen aufzuarbeiten. Da wird jetzt wieder der Kegelabend von Valencia herausgeholt, das 0:9 damals, das Herbert Brasker als Teamchef damals den Posten gekostet hat. Da werden viele Sachen rausgekramt werden, aber Spanien hat auch bei diesem WM-Turnier noch nicht so hundertprozentig überzeugt. Lassen wir uns mal überraschen. Österreich hat noch immer nicht das Limit bei dieser WM gezeigt. Ich bin mal gespannt, wann sie das endlich rauskramen. Leute, es ist WM, gibt es mal mehr Stoff, aber heute war auf jeden Fall mal nichts für schwache Nerven. 3:3, wunderschöne Tore. Der Reihe nach Arnautović 1:0, dann war der Ausgleich von Algerien. Dann 2:1 Sabitzer, wieder Ausgleich Algerien. Dann 3:2 Algerien und dann 3:3, 96. Minute mit der letzten Aktion. Sascha Kalajdzic schießt uns ins 16. Finale gegen Spanien. Und für Algerien geht es übrigens gegen die Schweiz.
0: Danke, Daniel Kulowitz. Für alle, die dabei waren, inklusive Daniel Kulowitz, gibt es jetzt bald Tropfen.
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0: Schönen guten Morgen. Sonntag, der 28.06., 6.14 Uhr, ein Feiertag für den österreichischen Fußball und die Fans freuen sich nach dem 3:3 gegen Algerien. Wir sind durch im 16. Finale. Vielleicht hat's ja auch die Sternenkonstellation gepackt. Hier ist unser Energiepegel.
1: Wieder ein Spaziergang am Abend, vielleicht ins Kino. Sie sollten sich heute etwas gönnen, dann kommt die Freude von allein zurück. 50%.
2: Stier, bitte Vorsicht. Venus und Jupiter lassen Sie mit Ihren Gedanken heute leicht abschweifen. 70%.
1: Zwillinge, mit einigen Verschiebungen und Verlagerungen sorgen Sie für Verunsicherung. Letztendlich vor allem bei sich selbst. 50%.
2: Krebs, grübeln Sie nicht zu viel über Äußerungen Ihrer Mitmenschen nach. Das führt nämlich schnell zu Missverständnissen. 60%.
1: Löwe, Sie sehen, sehnen sich heute sehr nach Geborgenheit, übertreiben Sie es aber nicht mit Ihren Forderungen. 70%.
2: Jungfrau, die Jungfrauen haben heute die Chance, wichtige Dinge auch einmal von der anderen Seite aus zu betrachten. 100%.
1: Waage, Sie können den heutigen Sonntag richtig genießen und so Kraft für kommende Aufgaben tanken. 90%.
2: Skorpion, Sie fühlen sich derzeit ein wenig irritiert. Nutzen Sie den Tag, um die Orientierung wiederzufinden. Bei 60%.
1: Schütze, Ihren Tatendrang können Sie heute voll und ganz ausleben. Dabei gelingt Ihnen vieles, was zuletzt noch unmöglich schien. 80%.
2: Steinbock, Sie überzeugen heute mit Ihrem Charme und im Lauf des Tages können sich einige nette Begegnungen ereignen. 80%.
1: Wassermann, die Lösung eines Problems fliegt Ihnen gleichsam zu. Das sorgt nicht nur bei Ihnen für Freude. 100%.
2: Und dann haben wir noch die Fische. Kleine Unstimmigkeiten mit Verwandten und Bekannten lassen sich heute leicht aus der Welt schaffen. 90%.
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0: oder dass wir weitergekommen sind, aber es war nichts dafür für schwache Nerven.
1: Ja, aber das Tor war schon das 1-0, also man sieht, du bist in Form, es ist, jetzt wird's noch, ja, jetzt geht es ja noch einmal höher. Ne?
0: Das ist egal, über mein Tor brauchen wir nicht sprechen, wichtig ist, oder, dass wir weitergekommen sind. Und
1: die Spanier ärgern, oder?
0: Das werden wir dann sehen, darüber können wir reden in ein paar Tagen.
1: Aber auf der anderen Seite ist es schon schön. Ich meine, wir setzen mal weiter, das war mal das Ziel, das muss man mal alles erreichen. Man kann ja drüber reden, du musst Leistung bringen, du träumst von diesem Moment wie heute, auch wenn er emotional schwierig war, oder dieses Holger. Es ist schon ein ganz besonderer Schritt, oder?
0: Auf jeden Fall. Es ist ein besonderer Schritt, weiterzukommen bei einer WM. Und ja, wie gesagt, wir schauen jetzt zu regenerieren in die paar Tage und dann am 2. Juli. Geht's wieder los.
2: 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Das ist übrigens dann auch fast ein Heimspiel, denn unweit von der Homebase der Österreicher wird dann gegen Spanien im 16. Finale gespielt.

0: 6:30 Uhr, einen wunderschönen guten Morgen für alle, die es geschafft haben, früh aufzustehen, die beim Krimi dabei waren, Österreich gegen Algerien. Jetzt nochmal die Zusammenfassung von Daniel Kulowitz. Guten Morgen.
1: Schönen guten Morgen nach Österreich und in dem Fall guten Abend hier aus Kansas City. Nach einem verrückten 3:3 zwischen Österreich und Algerien sind beide Mannschaften dann doch noch ins 16. Finale aufgestiegen. Nach einem völlig verrückten Match. Österreich ist zweimal in Führung gegangen durch Arnautovic und Sabitzer. Algerien hat zweimal ausgeglichen. In der 93. Minute schießt Mahrez dann das 3:2 für Algerien. Da waren wir kurz raus aus dem Turnier. Drei Minuten später, 96. Minute, Sascha Kalajdzic, der Lask-Stürmer, rettet Österreich mit seinem Ausgleichstreffer und schießt sozusagen damit auch beide Teams ins 16. Finale. Österreich trifft damit am 2. Juli am Donnerstag in Los Angeles auf Spanien und auch Algerien darf sich auf ein 16. Duell freuen. Die spielen gegen die Schweizer. Was hat sich sonst noch getan? Argentinien hat im Parallelspiel Jordanien mit 3:1 bezwungen, da hat der eingewechselte Lionel Messi noch ein Freistoßtor erzielt. In der Nacht gab es auch noch ein 0:0 von Kolumbien gegen Portugal und auch Kongo hat es geschafft ins 16. Finale. Da gibt es dann zum Beispiel Partien wie Deutschland gegen Paraguay oder Frankreich gegen Schweden. Und die beiden könnten dann, die Sieger der beiden, Deutschland gegen Frankreich zum Beispiel, im Achtelfinale aufeinandertreffen. Sollte Österreich die Sensation schaffen und gegen Spanien gewinnen, würde der Sieger aus Portugal gegen Kroatien warten. Also auch eine ganz interessante Paarung. Aber jetzt heißt es mal Österreich-Spanien, 2. Juli, Los Angeles.
0: Ja, vielen Dank Daniel Kulowitz und Teamchef Ralf Rangnick hat schon angedeutet, auch im Flugzeug nach Hause wird schon richtig gefeiert werden. Und sie haben sich's verdient. Temperaturen auch in Kansas City sehr heiß gewesen. Das hat auch ein bisschen gezehrt und was so nach am Anfang nach einem Nicht-Angriffspakt ausgesehen hat, hat sich dann zu einem höchst brisanten und spannenden 3:3 entwickelt. Wobei am Schluss, ja, kann man eigentlich den Algeriern danken, dass sie da noch in der Verteidigung nicht hingegangen sind und Kalajdzic noch eingeköpft hat. Wir schauen auf unsere Wetteraussichten. Apropos Wetteraussichten, auch sehr heiß heute und das noch der kleine Schwenk zum Sport zurück. Heute ja auch Formel 1 Grand Prix in Spielberg. In der Pole Position ist Russell im Mercedes, George Russell vor Charles Leclerc und Lewis Hamilton in den beiden Ferraris. Das wird auch eine sehr heiße Partie heute in Spielberg. Denn auch in der Steiermark Temperaturen deutlich über 35 Grad. Aber bei uns in der Stadt noch etwas heißer, bis zu 40 Grad erwarten wir heute. Etwas lebhafter Südwind kommt dazu und keine Gewitter und Regenschauer in Sicht. Dann noch die Vorschau auf morgen Montag. Da gibt es weiterhin sehr große Hitze, 36 bis 39 Grad. Und übermorgen am Dienstag dann einer der letzten ganz heißen Tage bei ebenfalls 35 Grad, bevor es im weiteren Trend ab Mittwoch dann nicht mehr ganz so heiß wird bei 28 bis 32 Grad. Unser Blick auf die Straßen, Radio Wien mit der besten Verkehrsinformation der Stadt. Da sind uns aktuell keine Störungen gemeldet worden. Sie kommen überall gut voran. Gute Fahrt, kommen Sie gut an Ihr Ziel und einen angenehmen Sonntagmorgen.
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0: 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Und jetzt lassen wir noch einmal diesen sehr spannenden Fußballtag Revue passieren. Das war ein super Start für die Österreicher. Gleich zu Beginn in der ersten Hälfte ein Tor von Marko Arnautovic gegen die Algerier. Dann der Ausgleich, dann das 2:1, das 2:2 und dann, ich weiß nicht, 30 Sekunden vor Schlusspfiff noch das 3:2 für die Algerier. Da haben die meisten schon geglaubt. Das war's jetzt. Wir sind raus aus der WM. Und dann, ja, so eine Art, bitte schießt doch noch ein Tor, damit wir beide weiterkommen. Wohltat von den Algeriern.

Wie man sieht, Sascha Kalajdzic köpfelt ein zum 3:3 und das alles hat Hadži Bankhofer live miterlebt mit den Fans, die früh aufgestanden sind und im Stadtboden in der Krugerstraße im ersten Bezirk live das Match mitverfolgt haben. Hadži.

0: hat das Ende des Spiels geklungen. Das war halt wirklich unglaublich. Davor total enttäuschte Gesichter. Drei Herren sind schon gegangen gewesen und sind dann im Laufschritt wieder zurückgerannt in so Kai, weil sie den Schrei noch gehört haben, Gott sei Dank. Sonst wären sie mit falschem Ergebnis schlafen gegangen. Damit hat keiner gerechnet. Jetzt gute Stimmung.
1: Es ist unglaublich. Also mit dem hat keiner mehr gerechnet.
0: Ich muss ja gestehen, ich habe gehört draußen, wie sehr sie sich schon zu Recht geärgert haben.
1: Ja, absolut. Ich war brennhaß, aber jetzt ist alles wieder gut.
0: Ist das nicht schön? Ist das ein spannendes Spiel gewesen?
2: Super. Ja. Perfekt.
0: Wahrscheinlich eins der spannendsten Spiele, das ich in meinem Leben je erlebt habe. Damit hat ja wirklich keiner mehr gerechnet. So eine Enttäuschung und dann so eine positive Überraschung in letzter Sekunde, oder?
3: Unglaublich, ja. Was gibt's Schöneres, oder?
0: Gehen Sie jetzt schlafen oder bleiben Sie wach?
3: Nein, ich bin wach. Ich kann jetzt nicht mehr schlafen.
0: Also ja, geht mir ähnlich, ja. Dann freuen wir uns jetzt einfach, oder?
3: Ja, riesig. Auch ein schönes Turnier.
0: Hatschi Bankhofer, Radio Wien.
4: Ja, vielen Dank, Hatschi, und schönen guten Morgen.
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28. Juni, 6.47 Uhr, ein Tag, der in die Fußballgeschichte eingehen wird. Ein wirklich dramatisches, aber dann mit einem positiven Ende für beide Mannschaften. 3:3 Österreich gegen Algerien. Wir waren vom Beginn an live dabei. Und falls Sie jetzt ein bisschen Kontrastprogramm brauchen und für die kommenden Tage, haben wir für Sie kuratierte Veranstaltungshinweise und Freizeittipps. Und da starten wir mit Kino. Noch bis zum 5. Juli präsentiert das Votiv-Kino und das De France-Kino das Nuovo Cinema Italia. Das sind neue italienische Filme sowie wiederentdeckte Perlen zu sehen, die Lust auf Sommerurlaub und Bella Italia machen. Votiv-Kino und Kino De France, das Nuovo Cinema Italia mit einer Sammlung von den feinsten italienischen Filmen. Und dann hätten wir eine Tanzveranstaltung im Programm. Mobile Open-Air-Tanzböden zieren ja, wie Sie vielleicht schon bemerkt haben, zahlreiche Plätze in Wien Neubau. Da gibt es wieder Neubau tanzt. Bis September kann man jeden Donnerstag von 18 bis 21 Uhr bei den Social Dance Abenden und Dance Workshops tanzen und dabei verschiedene Tanzstile ausprobieren. Das Angebot bietet wirklich für jede Altersgruppe etwas, von Salsa bis Tango ist da alles dabei und die Teilnahme ist natürlich kostenlos. Und dann haben wir noch den Spielplatz für Kinder. Wer Lust auf Entdeckung im Freien hat, könnte sein Glück am 7000 Quadratmeter großen Irrgarten- und Labyrinthareal im Schlosspark Schönbrunn versuchen. Da kann man mit Lust und Laune, wenn man es durchs Labyrinth geschafft hat, am Schluss noch richtig Spaß haben im sogenannten Labyrinthikon. Irrgarten und Labyrinth haben bis 30. Juni von 9.30 Uhr bis 17.30 Uhr geöffnet und danach gibt es die jeweiligen Saisonöffnungszeiten. Ich hoffe, es war was dabei für Sie, für die kommenden Tage, unsere Freizeit- und Veranstaltungstipps. In 11 Minuten 7 Uhr, einfach gute Musik für den Sonntagmorgen zum ein bisschen Durchatmen. Roxy Music. Hey.

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1: Es ist jetzt 7 Uhr im Nachrichtenstudio. Daniel Ammerhauser.
2: Guten Morgen.
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4: Österreich bei der Fußball-WM im 16. Finale. Wahlparteitag der Kreml-Partei. Einiges Russland. Das Wetter, es wird sehr heiß. Österreich rettet sich mit einem 3:3 gegen Algerien ins 16. Finale der Fußball-WM. Der entscheidende Treffer kommt erst in der letzten Spielminute von Sascha Kalajdzic. Daniel Kulowitz berichtet.
5: Was als ausgemachtes 0:0 schon im Vorfeld betitelt wurde und als Schande 2.0 prognostiziert wurde, endet mit einem Drama der Sonderklasse, aber mit einem Happy End für Rot-Weiß-Rot. Ein 3:3 zwischen Österreich und Algerien hilft beiden Teams am Ende zum Weiterkommen. Wie es zustande gekommen ist, war Hitchcock vom Feinsten. Nach einem 2:2 hat plötzlich Riyad Mahrez in der Nachspielzeit das 3:2 für Algerien erzielt und Österreich war damit auf der Heimreise. Aber mit der allerletzten Aktion des Spiels erzielt Joker Sascha Kalajdzic den 3:3 Ausgleich, Held eines actiongeladenen Abends hier in Kansas.
6: Ja, ist fast schon märchenhaft, würde ich sagen. Wie hoffentlich unsere Reise, die jetzt weitergeht. Aber wie gesagt, ich bin froh, dass ich was beitragen konnte und dass die Reise noch nicht zu Ende ist.
5: Die Reise führt nun nach Los Angeles. Dort geht's am Donnerstag um 21 Uhr österreichischer Zeit gegen Titelfavorit Spanien.
4: Knapp 226.000 Menschen sind heute in Graz aufgerufen, einen neuen Gemeinderat zu wählen. 11 Parteien und Listen stehen zur Wahl. Umfragen deuten auf einen Sieg für Bürgermeisterin Elke K. von der KPÖ hin. Sie hatte vor 5 Jahren überraschend den ersten Platz geholt. Eine erste Hochrechnung gibt es gegen 17 Uhr. Rücktritt und Neuwahlen, das hat der serbische Präsident Aleksandar Vučić angekündigt. Er werde nur noch ein paar Wochen Präsident sein. Laut Experten wolle er als Ministerpräsident übernehmen, um weiterhin an der Macht bleiben zu können. Seit rund 1,5 Jahren fordern tausende Studenten mit großen Protestaktionen Vučićs Ablöse. Und im September finden in Russland Parlamentswahlen statt. Es sind die ersten seit Beginn des russischen Angriffskriegs gegen die Ukraine. Die Regierungspartei Einiges Russland eröffnet heute mit einem Wahlparteitag den Wahlkampf. Ihr Sieg steht so gut wie fest angesichts der totalen Kontrolle des Kremls über die Wahlen. Aus Moskau, Carola Schneider.
7: Schon vor dem Parteitag gibt der Chef von Einiges Russland, Dmitri Medvedev, den Ton der Wahlkampagne vor. Die Kreml-Partei biete gemeinsam mit Präsident Putin dem feindlichen Westen die Stirn, der einen Krieg gegen Russland begonnen habe. Trotz der schwierigen Zeiten werde die Regierungspartei die Wahl im Herbst gewinnen, so der Kreml-Hardliner Medvedev.
8: Вместе победим.
7: Tatsächlich zweifelt niemand am Sieg der Regierungspartei. Der Kreml kontrolliert den Wahlkampf, den Wahlausgang und wer antreten darf. Regierungskritiker werden so gut wie immer ausgeschlossen. Trotzdem steht die Kreml-Partei Einiges Russland unter Druck. Ihre Zustimmungswerte in der Bevölkerung sinken und liegen derzeit unter 30%. Grund ist die Kriegsmüdigkeit der Russinnen und Russen, sagen Meinungsforscher.
4: Das waren die Nachrichten, die Wetteraussichten hat Peter Dichacek.
1: Danke Daniel, noch 3 Tage große Hitze, Höhepunkt der Hitzewelle heute mit bis zu 40 Grad und 16 Stunden Sonnenschein. Kein Regen, keine Gewitter in Sicht. Morgen am Montag zum Start weiterhin sehr heiß, bis zu 39 Grad, strahlend blauer Himmel und vielleicht gegen Abend hin die ersten Gewitterwolken. Übermorgen am Dienstag ist dann der letzte sehr heiße Tag mit Höchstwerten um 35 Grad, bevor es dann im weiteren Trend am Mittwoch nicht mehr ganz so extrem heiß wird, aber immer noch hochsommerlich bei 28 bis 32 Grad. Allerdings dann schon im Tagesverlauf Wolken, Regenschauer und Gewitter möglich. Unser Blick auf die Straßen. Radio Wien mit der besten Verkehrsinformation der Stadt. Da gibt es aktuell in Wien keine Störungen, da kommen Sie überall gut voran. Niederösterreich, A1 Westautobahn Richtung Salzburg zwischen Haag und St. Valentin, steht bis 17 Uhr nur eine Fahrspur zur Verfügung. Hier wird ein Fahrbahnschaden repariert. Und A2 Südautobahn Richtung Wien zwischen dem Knoten Sebenstein und Wiener Neustadt ist nach einem Unfall die Überholspur gesperrt. Hier gibt es kurze Verzögerungen. Wo es geht, gute Fahrt. Kommen Sie gut an Ihr Ziel.
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0: einer der absoluten All-Time-Hits des ganz großen Singer-Songwriters Neil Diamond, Forever in Blue Jeans. Hier ist Radio Wien am Sonntagmorgen, es ist 7.11 Uhr.
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0: Da gab es heute für viele schon ein frühes Erwachen mit frühen, auch warmen Temperaturen. Und auch Nicola Biermeier aus unserer Wetterredaktion, du hast auch mitgefiebert.
2: Absolut, war mit dabei, natürlich.
0: Aber schon in der Früh sehr warm. Wir hatten um 3 Uhr früh, da zumindest im Westen ging es ja noch, aber in der inneren Stadt waren es auch schon über 20 Grad.
2: Ja, wieder eine Tropennacht in Wien. Also und die Temperaturen steigen heute rasch. Gestern haben wir ja einen neuen Hitzerekord für Juni in Wien aufgestellt mit 38,8 Grad an der Station Stammersdorf. Ja, und heute gehen wir sogar auf den absoluten Hitzerekord in Wien los. Der liegt bei 39,5 Grad und es ist heute möglich, dass wir zum ersten Mal in der Messgeschichte die 40 Grad erreichen. Mhm. Möglich macht das ja eine extrem heiße Luftmasse, die schon seit Tagen, ja so mehr als einer Woche über Europa sich hält. Die langen Tage, kurzen Nächte um diese Jahreszeit und kaum Wolken, das heißt 16 Stunden Sonnenschein, so auch heute. Ein bisschen erträglicher macht die Hitze heute der Südwind, der frischt nämlich zeitweise mäßig auf.
0: Nicola, was sagen denn die Prognosekarten für die kommende Woche? Ist da auch irgendwann mal ein Regenschauer, ein Gewitter in Sicht?
2: Morgen und am Dienstag ist das sehr unwahrscheinlich. Da geht es mit jeder Menge Sonnenschein weiter und es bleibt auch noch extrem heiß. Morgen bis zu 39 Grad nochmal, am Dienstag bis zu 37 oder 38 Grad. Am Mittwoch dann allerdings nicht mehr ganz so heiß mit etwa 31 Grad, allerdings sehr schwül. Und im Lauf des Tages wird die Sonne dann von Wolken, Schauern und Gewittern abgelöst. Und dieser Wechsel kann auch heftig werden. Da können dann auch heftige Gewitter mit dabei sein.
0: Aus unserer Wetterredaktion Nicola Biermeier. Nicola, vielen Dank und dir noch einen schönen Sonntagvormittag.
2: Schönen Sonntag.

0: repariert.
1: Aus Österreich, Josh, ich gehöre repariert. 7.20 Uhr, hier ist Radio Wien an diesem Fußballmorgen, der uns noch lange in Erinnerung bleiben wird. Gleich hören wir nochmal die Schlussmomente, falls Sie sich erst jetzt einschalten. Die letzten 2,5 Minuten dieses Matches Algerien gegen Österreich waren ein Drama, Krimi und Happy End in einem.

Das war nichts für schwache Nerven heute. Seit 4 Uhr in der Früh sind wir live dabei gewesen beim WM-Gruppenspiel und dem Finalspiel für die österreichische Fußballnationalmannschaft gegen Algerien. Daniel Kulowitz hat live berichtet und auch Hadji Bankhofer war beim Public Viewing im Stadtboden im ersten Bezirk. Da wurde auch schon von in der Früh weg bei Kaffee und Hopfenblütentee teilweise richtig gefeiert. Und es hat ja auch alles super begonnen. Es war von Anfang an eigentlich ein ganz gutes Spiel. Vielleicht hat es ein bisschen nach, wir müssen unbedingt ein Unentschieden erreichen.

0: ausgesehen, aber dann gleich das 1:0 durch Marko Arnautovic, der Ausgleich durch die Algerier, wieder ein Tor für Österreich, wieder der Ausgleich 2:2 und ja, dann hat es eigentlich in der zweiten Hälfte so ausgesehen, als würde dieser, ja schon vorher, weil ja ein Unentschieden für beide zum Aufstieg gereicht hat, dieser ja prognostizierte Nicht-Angriffspakt eintreten würde, dann hat man sich 20 Minuten ein bisschen den Ball von links nach rechts zugeschoben. Aber irgendwie kam dann Algerien doch ganz kurz vor Schluss in der 90., 92. Minute dazu, den Ball im Strafraum zu bekommen. Und der Spieler dachte sich, Gott, was soll ich denn machen? Ich kann nicht wieder zurückspielen. Ich muss aufs Tor schießen. Und der Ball war im Tor. Und Daniel Kulowitz hat das live dann so kommentiert. Hier ist die Schlussphase dieses Dramas mit Happy End.
1: 3:2 für Algerien. Österreich wird gleich die Heimreise antreten. Minute 93. Alter Schwede, geht's euch noch? Das gibt's ja nicht. Angriffspack, alles ausgemacht. Dann gibt's einen Pass in die Gasse und Riyad Mahrez macht das 3:2 für Algerien. Eine Minute, bevor die Nachspielzeit abgelaufen ist. Jetzt wird's vielleicht noch eine Mini-Futzel-Aktion geben von den Österreichern. 11 Mann an der Mittelauflage. Jetzt gibt's noch eine Aktion und dann ist vorbei, dann fahren wir heim. Leute, das kann nicht wahr sein, dass wir das jetzt ausschütten da, in der letzten Minute. Alles nach vor, Leute. Geh mal, gewinn den Ball jetzt. Weit in die Mitte, Kalajdzic ist drin. Gregoritsch, schießt rein! Nein! Der schießt drüber. Lienhardt schießt drüber. 95. Minute. Das packst du nicht. Es ist alles, sie haben sich nur mit dem Ball hin und her geschoben. Eine halbe Stunde lang. Warner, komm, lass uns den Ausgleich schießen. Dann bleiben wir drin, ansonsten fahren wir heim. Sabitzer auf Gregoritsch, köpfelt auf. Kalajdzic, 3:3, 3:3, Sascha Kalajdzic, 3:3, Sascha Kalajdzic, 3:3, und jetzt sind wir wieder dabei, Leute.
0: Also es war Emotion pur für die Fußballfans und mit Radio Wien waren sie da live dabei. Jetzt gibt's gleich in wenigen Minuten nochmal eine Sportzusammenfassung, Wetter und Verkehr.
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0: Schönen guten Morgen.

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2: Es ist 7.30 Uhr, schönen guten Morgen. Und damit gleich zu Martin Lang, der gerade auf dem Heimweg ist mit allen Pressekollegen. Guten Morgen, Martin.
3: Ja, guten Morgen. Wir sind sozusagen hier im Mannschaftsbus des ORF und von Servus TV und warten auf die Abfahrt zurück vom Stadion, vom Arrowhead Stadion. Und ja, Österreich 3:3 mit einem Finish, dass wir 2:3 in Rückstand waren in der Nachspielzeit und 2 Minuten später zurückschlagen. Statt Urlaub doch weiterspielen bei der WM gegen Spanien am Donnerstag, am 1. Juli. Argentinien gewinnt 3:1 gegen Jordanien. Messi macht wieder ein Tor, sein 6. bei dieser Weltmeisterschaft, neuer Rekord insgesamt, den er weiter überhaupt aufstellt, und Kolumbien, Portugal endet 0:0, Kolumbien Gruppensieger, und Kongo schafft es auch noch mit einem 3:1 gegen Usbekistan unter die besten 8 und damit in die K.O.-Phase. Also was für eine Fußball-Weltmeisterschaftsnacht. Heute ist auch noch Formel 1 Grand Prix von Österreich, Start um 15 Uhr mit Russell in der Pole Position und live in ORF1, live auch auf Radio Wien, und dann ist auch noch Schlusstag bei den Special Olympics, da bemüht man sich ja für die abgesagten Freiluftbewerbe, Ersatztermine zu finden. Da gibt es auch morgen Montag schon Ersatzprogramm. Und ja, es ist, glaube ich, weiter heiß. Und natürlich der Jubel, auch nicht nur in Österreich in den frühen Morgenstunden, sondern auch in Kansas City bei den mitgereisten Journalisten wieder aufsteht. Ist groß.
2: Ja, schön. Vielen Dank, Martin. Und wir freuen uns auch, dass so viele in der Früh schon mit dabei waren. Und Radio Wien hier, auch alle, die es nicht vor den Fernsehschirm geschafft haben, live dabei sein konnten. Wir sind jetzt bei den Wetteraussichten. Da gab es in der Früh schon sehr warme Temperaturen, um die 22 Grad in fast allen Bezirken und 25 Grad in der inneren Stadt. Und heute, wie gesagt, ein veritabler Höhepunkt dieser letzten Hitzetage, die sich noch ein wenig fortsetzen werden. Heute mit der Prognose bis zu 40 Grad und etwa 16 Sonnenstunden. Weiterhin sehr heiß, dann ab Montag 36 bis 39 Grad. Gewitter sind dann gegen Abend nicht mehr ganz ausgeschlossen. Übermorgen am Dienstag ist dann der vorläufig letzte Tag dieser sehr heißen Welle mit Temperaturen über 35 Grad. Im weiteren Trend ab Mittwoch dann nicht mehr ganz so heiß bei 28 bis 32 Grad. Im Tagesverlauf gibt es dann auch schon die ersten Wolken, Regenschauer und Gewitter. Und wir schauen noch auf die Straßen mit der besten Verkehrsinformation der Stadt. Grüße zu Ihnen ins Auto. In Wien kommen Sie gut voran. In Niederösterreich A1 Westautobahn Richtung Salzburg zwischen Haag und St. Valentin bis 17 Uhr nur eine Fahrspur frei. Hier wird ein Fahrbahnschaden repariert. Auf der A2 Südautobahn Richtung Wien zwischen dem Knoten Sebenstein und dem Knoten Wiener Neustadt ist nach einem Unfall die Überholspur gesperrt. Es gibt hier kurze Verzögerungen. Und S1 Wiener Außenring Schnellstraße. In wenigen Minuten wird auf Höhe Rannersdorf der Verkehr kurz angehalten. Hier werden die Flugwarnkugeln an den Stromleitungen über der Autobahn erneuert. Am besten hier die Sperre abwarten. Es geht dann in wenigen Minuten weiter. Gute Fahrt und kommen Sie gut an Ihr Ziel.
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Alle Rolf Rüdiger-Fans haben vielleicht schon die Bücher für die Sommerferien vorbereitet, das Cremeschnitten-Geheimnis oder eben auch das Schneekugelschlamassel. Und in einer Viertelstunde geht's natürlich auch live los mit Wow! Die kniffligen Fragen von euch, die Antworten von Robert Steiner und Rate Rolf Rüdiger. Schau mal, ob die beiden schon munter sind. Hören wir gleich nach Kaoma und Lambada.

0: 7.48 Uhr. Hier ist Radio Wien mit Robert Steiner und Rolf Rüdiger, auch im Fußballfieber, oder geht euch das quasi am Fell vorbei?
1: Geht mir am Fell vorbei.
2: Nein, absolut im Fußballfieber. Ich bin fasziniert, was da gerade abgeht.
1: Also, wo ist was abgegangen?
2: Ja, wir haben jetzt gerade ein entscheidendes Match verpasst, wir zwei, weil wir haben gepennt, wir haben geschlafen.
0: Ja, Österreich hat gegen Algerien 3:3 gespielt und spielt jetzt dann gegen Spanien.
1: Das ist super.
2: Ja, das ist nicht so super, das wird nicht sehr super spannend. Ich mache mir jetzt schon in die Hosen.
1: Ja. Ich hätte eine wichtigere Frage.
2: Bitte sehr.
1: Wer von euch hat ein Frühstück mitgebracht?
2: Oje, das sind wieder die wichtigen Dinge des Lebens.
0: Hopfenblütentee war sehr beliebt beim Public Viewing.
2: Hopfenblütentee. Der Rolf Rüdiger schaut es. Ich weiß nicht.
1: Ich hätte gerne einen Kakao und ein Buttersemmel und ein bisschen Marmelade. Man und merkt, dann bräuchten wir noch ein paar Fragen von den Zwergen.
2: Eher der Klassiker. Also die Jüngsten dürfen jetzt schon anrufen, gerne auch mit Fußballfragen. 89.9, 95.3.
1: Ja.
2: Wir haben wieder sensationelle Preise. Es geht ja Richtung. Entschuldige, es geht Richtung Ferien. Da hauen wir alles raus.
1: So.
2: Anrufen und mitspielen in 10 Minuten heißt hier Wow Wissen oder was? Und der Peter Tichacek darf schlafen gehen, oder wie?
0: Naja, schlafe ich. Ich bin noch fully pumped with Adrenaline. Aber so gegen Mittag oder werde ich dann nach dem Frühstück langsam die Mütze machen. In diesem Sinne, habt einen schönen Sonntag. Viel Spaß.

0: Sonntagmorgen, 8 Uhr, jetzt gibt's Nachrichten mit Dani Lammerhauser.
1: Guten Morgen.
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3: Feldbrand bei Flughafen Wien forderte Feuerwehren. Ab 15 Uhr Formel 1 Grand Prix in Spielberg. Das Wetter, es wird sehr heiß. Wegen der extremen Hitze sind dieser Tage auch die Feuerwehren stark gefordert. Ein ausgedehnter Feldbrand in der Nähe des Flughafens Wiens hat gestern etwa einen 7-stündigen Großeinsatz von 10 Feuerwehren ausgelöst, Stefan Schwarzwald-Seiler berichtet.
4: Aufgrund der Trockenheit konnte sich das Feuer gestern schnell ausbreiten. 35 Hektar Feld und 2 Windschutzgürtel sind vom Brand betroffen gewesen. Mit Hilfe eines Landwirts konnten die 120 Einsatzkräfte die Flammen eingrenzen und danach Glutnest um Glutnest ablöschen. 6 Freiwillige haben während des Einsatzes hitzebedingt gesundheitliche Probleme bekommen. 2 von ihnen mussten deshalb ins Spital gebracht werden. Auch in St. Georgen am Ipsfelde, in Ips an der Donau und Bernhardstal sind Dutzende Einsatzkräfte zu Vegetationsbränden alarmiert worden. In Mödling ist außerdem seit Freitag vorsorglich der Bezirksführungsstab aktiviert, weil für das Wochenende die höchstmögliche Waldbrandgefahrenstufe prognostiziert worden ist.
3: Das Social-Media-Verbot für unter 16-Jährige in Australien greift nicht. Deshalb sollen die Strafen für Technologiekonzerne verdoppelt werden, die sich nicht an das Verbot halten. Die Höchststrafe für systematische Verstöße sollen auf umgerechnet rund 60 Millionen Euro verdoppelt werden. Nach einem 3:3 im WM-Spiel zwischen Österreich und Algerien sind beide Mannschaften im 16-Finale. Österreich trifft damit am Donnerstagabend auf Spanien und Algerien trifft auf die Schweiz. Schon heute Formel 1 Grand Prix in der Steiermark und dort müssen die mehr als 100.000 erwarteten Fans und die Piloten mit der Hitze zurechtkommen. Gerd Brasker.
5: Ja, kühlen Kopf bewahren ist hier im Brutkasten Spielberg nicht einfach. Auch die Mercedes-Piloten, die überlegen laut Toto Wolff noch, ob sie mit den hier wegen der Hitzewarnung erlaubten Kühlwesten an den Start gehen oder nicht.
6: Wir haben Rennen gehabt, wo der eine oder andere gesagt hat, das hitzt eher, als dass es kühlt, weil wenn so eine Kühlweste ausfällt, dann hast du ein richtiges Problem, weil das wird dann so heiß und hält alles. Also ich weiß nicht, was unsere beiden machen werden.
5: Ja, und mit oder ohne Kühlsystem sind die Mercedes-Piloten diesmal in der Favoritenrolle. George Russell aus der Pole Position und Kimi Antonelli hinter den Ferraris von Startplatz 4 wollen ihren Boss hier den Heimsieg schenken.
6: Hier wegzufliegen am Sonntag und den Österreich Grand Prix gewonnen zu haben, das wäre schon was.
5: Und die knapp 50.000 Verstappen-Fans, die müssen heute vermutlich ohne Sieg ihres Helden feiern. Verstappen startet nur als Fünfter.
3: Und das waren die Nachrichten. Hier geht's jetzt weiter mit Wau und Robert Steiner und Rolf Rüdiger. Und sie starten wie immer mit den Wetteraussichten.
0: Und da sind wir auch weiter beim Thema. Heute gibt's extreme Hitze. Wir haben jetzt schon 26 Grad, schon in der Früh werden 30 Grad erwartet. Und wir erwarten heute auch den Höhepunkt der Hitzewelle mit einem Höchstwert von 40 Grad. Dazu gibt's viel Sonnenschein und zeitweise lebhaften Südwind. Jetzt ist es gleich 8:03. 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
7: Die
0: ist
7: super.
0: In Wien gibt es keine Störungen. Wir wünschen gute und sichere Fahrt. Ein Blick nach Niederösterreich. A1 Westautobahn Richtung Salzburg zwischen Haag und St. Valentin steht bis 17 Uhr, also heute den ganzen Tag eigentlich fast nur eine Fahrspur zur Verfügung. Ja, hier werden Fahrbahnschäden repariert. Und noch ein Blick zur S1 der Wiener Außenringschnellstraße Richtung Korneuburg. Sperre nach einem Unfall zwischen Seiring und Knoten Eibesbrunn. Am besten am Knoten Eibesbrunn auf die A5 bis Wolkersdorf Süd weiterfahren und dann dort wieder Richtung Eibesbrunn auffahren. Wir wünschen gute und sichere Fahrt. Wo's geht?
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7: Hallo Marokko, morgen, da sind wir schon wieder.
0: So ist es und schon wieder heißt eigentlich zum letzten Mal vor der großen Sommerpause.
7: Kummer, Kummer.
0: Ja genau, jetzt beginnt ja die letzte Schulwoche mit morgen. Aha. Am Freitag gibt es Zeugnis und wir sind ab Samstag auf Urlaub.
7: Echt, wir zwei,
0: ja,
7: oder
0: wir
7: was?
0: Wir zwei sind auf Urlaub, ja.
7: Davon weiß ich ja gar nichts.
0: Ja, pack deine Koffer, wir fliegen weg. Nein, ist nur so ein bisschen ein Wunschgedanke.
7: Ein Wunschgedanke, wir fliegen nicht weg.
0: Nein, aber die Sendung
7: macht
0: Pause.
7: Wozu soll man wegfliegen, wenn es hier so warm ist wie in Italien und in Spanien?
0: Und in Afrika.
7: In Afrika, das ist doch prächtig. Man erspart sich das Wegfliegen. Was gibt es heute zum Gewinnen?
0: Wow, das schon? Wenn ich das jetzt schon sage, dann werden die Leitungen glühen.
7: Ah, dann warten wir noch ein bisschen. Wer neugierig ist, kann ja schon sich bei uns melden.
0: Ja, am besten mit einer kniffligen Rätselfrage.
7: Ja.
0: 89 9 95 3, überlegt euch ein

0: Eine gute Frage, die man nicht leicht zum Beispiel über den Computer herausfinden kann. Kleiner Tipp.
1: So.
0: Knick, knack.
1: Knick, knack. Jetzt so. Gibt's schöne Musik. Wer ja. singt?
0: Die Pointers ist das. Das ach, passt gut wieder. Zu unserem Service Point. Die ja. starten jetzt mit dem Telefon und die Pointers Damen? Ist das sozusagen mit Musik.
1: Aha. Na dann auf die Plätzchen, fertig und los geht's.
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0: Morgen auf Radio Wien, es ist 8 Minuten nach 8.
1: Ja, und wir haben schon die Badehosen an.
0: Du musst ja nicht alles verraten,
1: also, wir haben keine Badehosen.
0: Doch, wir haben
1: aber
0: was
1: glauben
0: an.
1: Die, wir haben gar nichts an.
0: Eben. Guten Morgen. Wer ist jetzt der Erste oder die Erste am Telefon? Wir sind sehr neugierig.
2: Hallo.
1: Hallo, grüß dich, wer bist denn du?
2: Ich bin der Manuel.
1: Ah, das ist der Manuel.
0: Ja, servus Manuel. Seit wann bist denn du munter?
2: Seit 6 Uhr in der Früh.
1: Ah, ein Frühaufsteher. Und was ist heute alles bei dir geplant bei diesem schönen Wetter?
2: Das weiß ich noch nicht.
1: Ja, oft ist es auch gescheiter, man bleibt zu Hause, da ist es dann möglicherweise kühl.
0: Ja, das stimmt. Oder vielleicht geht man schwimmen.
1: Ja, oder man futtert ein Eis oder 5.
0: Na, 5 bitte nicht. Okay, Manuel, hast du eine Rätselfrage für uns?
2: Ja.
0: Ja, sind wir schon sehr gespannt.
1: Ja, geht schon los.
2: Welches Tier kommt in Australien zu Ostern?
0: Aha, in Australien. Du meinst also...
1: Australien.
0: Der Ost-

0: Der Hase ist es dort wahrscheinlich dann nicht, wenn du die Frage so stellst.
1: Ja.
0: Okay. Aha. Welches Tier bei den Australiern zu Ostern kommt?
2: Warst du dort schon mal?
0: Nein, leider.
2: Das ist viel zu weit weg. Du fliegst immer nach Afrika, ich weiß. Du hast... Warum eigentlich?
0: Ich fliege überall. Also wenn es sich ausgeht. Ich war schon in Amerika.
2: In Austrien
0: war ich noch nicht. Nein, das gibt es auch nicht.
2: Weil es vielleicht zu weit weg ist.
0: Das stimmt.
2: So, ich hole mal einen Globus und schaue mal an, wo das genau ist.
0: Ja, mach das mal. Und Manuel, du magst wahrscheinlich keinen Hinweis mehr geben, sondern gleich das Kommando, stimmt's?
1: Ja.
0: Na dann.
1: Auf die Plätze, fertig, los.

0: Auch wir haben unsere Musik auf die Sommersonne umgestellt. Ja. Sommersun.
1: Gibt es schon einen Sommerhit für heuer?
0: Nein, neun noch nicht. Tatsächlich, wir müssen auf die Suche gehen. Ja, wir müssen wirklich mal reinhören.
1: Jetzt zurück zu dir. Bist du noch dran?
2: Ja.
1: Super. So.
0: Für alle, die gerade erst munter geworden sind,
1: gefunden.
0: Das ist der Manuel, 10 Jahre jung, stimmt das?
2: Und,
0: ja. Und aus Wien, oder?
2: Mhm.
0: So. Perfekt.
1: Ich habe Austrien gefunden.
0: Was hast du gefunden?
1: Austrien.
0: Nein, du musst Australien.
1: Ah, Australien. Ja, das ist da hinten, auf der Hinterseite sozusagen.
0: Auf der Südhalbkugel, sagt man da.
1: Auf der Südhalbkugel?
0: Ja, so sagt man das.
1: Unten?
0: Ja, unten. Naja, unten.
1: Na, unten weniger.
0: Unten nicht.
1: Unten ist ein Loch, da ist ja das Dings angemacht.
0: Hm. Ja, aber nur beim Globus, lieber Rolf Rüdiger. Bei der echten Erde nicht.
1: So.
0: So, jetzt kommt eine interessante Geschichte.
1: So,
0: eigentlich gab es ja in Australien nie Hasen. Nie.
1: Nie?
0: Nein.
1: Nein, warum
0: Und dann
1: nicht?
0: Ist aber was passiert.
1: Einfach so.
0: Nein, es, die Tiere
1: aber
0: waren dort nicht.
1: Aber Kängurus haben sie.
0: Ja, eben. Das ist ja das Interessante.
1: Was?
0: Dass es Kängurus dort gibt.
1: Ja, schon, aber das schaut ja anders aus als ein Hase.
0: Ja, eben. Und deswegen...
1: Dann bringt das Känguru vielleicht...
0: Ja, du hast das gerade richtig gesagt.
1: Wirklich?
0: Ja, genau. Und zwar das Kaninchen-Nasenbeutler-Känguru, der Bilby. Stimmt das?
2: Ja, das stimmt.
0: Wow!
1: Wow. Ja, aber das ist ja logisch.
0: Ja, jetzt müssen wir noch drüber reden. Der Mensch ist wieder schuld, dass
1: Welcher
0: der Hase,
1: Mensch?
0: Also wir Menschen sind schuld, dass
1: ich
0: der
1: nicht.
0: Hase,
1: na,
0: du bist der Ratte, genau.
1: Ja.
0: Dass der Hase sehr verschrien ist in Australien,
1: Warum?
0: Weil Seefahrer haben den mitgebracht und dann gab es so viele, die hatten keine Feinde, haben sich so verbreitet, dass der kein gutes Ansehen hat in Australien.
1: Aha. Und dann?
0: Ja, ja. Braucht man natürlich auch kein Osterhaserl.
1: Ja, aber was haben sie gemacht, wenn so viele Hasen dort waren?
0: Eben, dem Bilby. Nein, sie versuchen.
1: Der Bilby hat die Hasen aufgefressen,
0: sie
1: oder
0: versuchen,
1: was?
0: Die Hasen immer noch in den Griff zu bekommen.
1: Aha.
0: Das ist nicht leicht.
1: Mhm.
0: Was sagst du eigentlich dazu?
1: Wer, ich?
0: Manuel.
1: Ah, der.
2: Also ja, das stimmt. Die Hasen waren, also sind eine invasive Art und deshalb sind die nicht da.
1: Ich finde es ja wahnsinnig praktisch, weil so ein Känguru bringt ja jede Menge Eier in den Beutel rein. Warum lachst du?
0: Ja, weil es wirklich so...
1: Es ist ein wissenschaftlicher Dingsbums, was ich gerade mache. So, wer kriegt jetzt den Preis eigentlich?
0: Definitiv der Manuel. Wir kriegen den Punkt, der Manuel kriegt den Preis.
1: So.
0: Bist du schon sehr neugierig, was,
1: ja,
0: was es heute gibt, Manuel?
1: Ich bin neugierig.
2: Ja.
0: Pass auf.
1: So.
0: Wir geben wieder 2 Tickets für den Family Park in St. Margarethen im Burgenland her.
1: Ha!
0: Heute zum allerletzten Mal in dieser Sendung vor der Sommerpause.
1: Hm.
0: Manuel, du kriegst die ersten 2. Viel Spaß. Wir schicken es dir zu. Danke fürs
1: Bitte
0: Mitmachen
1: sehr.
0: Und viel Spaß mit den Indienferien.
1: Mit wem?
2: Tschüss.
0: Servus.
1: Baba.

0: Wir haben uns jetzt auch Bilder angeschaut von diesem Bilby, diesem Tier in Australien, ja, das statt dem Osterhasen die Eier bringt.
1: Schaut eher ein bisschen aus wie ein Osterhasen.
0: Ja, wegen den riesen Ohren. Entzückend eigentlich.
1: Ja.
0: Noch nie so gesehen.
1: Aber ist ein Känguru.
0: Ja, also eins, ein Verwandter sozusagen.
1: Ja, aber es ist weitschichtig verwandt. Schaut ja, eigentlich überhaupt nicht aus wie ein Känguru.
0: Weißt du, an was es mich auch noch erinnert?
1: An deine Katze.
0: Nein, an dich.
1: An mich?
0: Na, Entschuldige, schaut aus wie eine Ratte mit Ohren.
1: Ja, weil jeder Osterhase schaut aus wie eine Ratte mit Ohren.
0: Das stimmt, vielleicht bist du der Osterhase. Du bist mein Osterhasi. Guten Morgen, wer ist denn jetzt am Telefon, bitte sehr?
2: Die Alina.
0: Alina, guten
1: Hallo.
0: Morgen.
2: Alina.
1: Alina. Grüß dich, servus. Und du bist schon sehr lang munter oder erst aus dem Bett gehoppelt?
2: Also schon länger munter.
0: Aha. Sag bloß, du hast auch Fußball geschaut.
2: Ja.
0: Wirklich?
1: Aha.
0: Toll. Mhm.
1: Also, wer hat gespielt? Wo?
0: Österreich hat gespielt.
1: Ah, Österreich hat gespielt.
0: Ja, das war wichtig.
1: Und die machen das um die Uhrzeit, ist das nicht blöd?
0: Weil sie,
1: aber es so heiß ist.
0: Nein, weil sie in Amerika sind.
1: Ah, weil sie in Amerika.
0: Ganz anderer Kontinent. Hast du auch eine Frage für uns, Alina?
1: Also, ja.
2: Ja, welches Tier hat eine Art Doppelleben?
1: Ein was?
0: Eine Art Doppelleben?
2: Eine Art Doppelleben.
1: Ich habe verstanden, eine Art Doppelkinder, wüsste ich eins.
2: Dann eine Art Doppelleben.
1: Doppelleben.
0: Ja, ein Doppelleben.
1: Das ist, wenn man zweimal lebt, oder?
0: Nein, das ist, wenn man... Ja, das ist jetzt eigentlich eine schwierige Frage. Wie beschreibt man ein Doppelleben?
1: Das ist schwierig. Zuerst müssen wir mal rauskriegen, was ein Doppelleben ist und dann noch dazu...
0: Also ein Doppelleben wäre zum Beispiel, wenn ein Tier fliegen könnte und trotzdem im Wasser lebt.
1: Ein Doppelleben?
0: So wie ein Fisch. Aber du musst gar nichts mehr sagen. Lass uns ruhig ein bisschen im Dunkel tappen.
1: Im Dunkel tappen, da sieht man nichts.
0: Wir können ja mal selber für uns überlegen, oder Rolf Rüdiger?
1: Ja gut, wir werden es ein bisschen für uns überlegen und in der Zwischenzeit singt irgendwer recht. Wer singt denn jetzt?
0: Die Olivia Newton-John, Physical.
1: Auch schön.
0: Auf die Plätze. Achso, nein, das sage nicht ich.
1: Ja, genau.
0: Die Alina sagt's, ja.
1: So, du gibst das Kommando. Wir kümmern uns um eine Antwort und dann hören wir uns wieder.
0: Ja.
2: Okay, go.
0: Go? Das ist ja cool. Das ist wirklich ein schnelles Kommando.
1: Ja, spanische Antwort.
0: Aber schau, es ist Englisch. Aber es hat funktioniert, weil sie singt jetzt gleich. Viel Spaß!
1: Danke!

0: Alina ist am Telefon und hat eine interessante Frage für uns.
1: Da kann man nicht, wir rätseln jetzt seit Minuten herum und wissen nichts Gescheites.
0: Stell sie nochmal deine Frage, bitte.
2: Welches Tier hat eine Art Doppelleben?
0: Und jetzt müssen wir als erstes klären, was bitte ist eigentlich ein Doppelleben?
1: Das haben wir was rausgefunden.
0: Was toll ist, der Rolf Rüdiger.
1: Superman zum Beispiel, der hat ein Doppelleben.
0: Ja, weil der arbeitet als Journalist, ist ein ganz normaler Mensch.
1: Brille auf und so und dann piff, paff, puff, reißt sich das Gewand vom Leib und dann ist er der Superman.
0: Ist er plötzlich ein Superheld. Das heißt und niemand weiß, das dass er beides gleichzeitig
1: das
0: macht.
1: Das ist ein Doppelleben.
0: Ja, stimmt. So. Das ist das perfekte Beispiel.
1: Und jetzt überlegen wir die ganze Zeit, welches Viech
0: für dein Doppelleben.
1: Sich die Kleider vom Leib reißt.
0: Nein, darum geht's ja nicht.
1: Und was ganz an... Ich weiß es.
0: Was denn?
1: Eine Fledermaus. Eine Fledermaus ist eine Fledermaus und die kann sich aber in den Dracula verwandeln, in einen Vampir. Okay. Und dann wieder zurück in den... was gescheit das?
0: Ist es die Fledermaus?
2: Nein.
1: Nein. So, dann überleg weiter.
0: Nein, ich glaube, wir haben schon
1: ein
0: verloren.
1: Ein Huhn? Ein Händel? Das kann zum Beispiel...
0: Das war ein Nein.
1: Das hätte sich in einen Grillhändel verwandelt.
0: Ja, geh, Rolf Rüdiger. Du musst uns leider verraten, wir haben keine Idee.
2: Ein medizinischer Blutegel.
0: Aha. Weil, erklär's mal.
1: Was ist ein medizinischer Blutigel?
2: Als erstes ist er wie eine Spritze.
0: Aha.
2: Und dann wird er ins Wasser geleitet.
1: Wer?
2: Und er ist auch Mann und Weibchen gleichzeitig.
0: Was?
1: Aha.
0: Männchen und Weibchen gleichzeitig?
1: Das
0: ist eine medizinische Spritze und wird ins Wasser geleitet?
2: Ja.
0: Ah, okay.
1: Ah, das ist aber interessant. Der kommt daher, sagt, hallo, ich bin ein Blutigel.
0: Der sagt nicht hallo.
1: Jeder glaubt, es ist ein Er, dabei ist es eine Sie.
0: Das ist interessant.
1: Und sag mal, wo hast denn du solche Spezialitäten gefunden?
2: Ich habe ferngeschaut.
0: Aha. Das ist nie schlecht, sag ich jetzt.
1: Das ist aber toll, dass es sowas noch gibt. Und aha, und das eine Tiersendung oder was war das?
2: Einfach eine Tiersendung.
0: Ja, wunderbar. Jetzt gibt es einen super für dich.
1: Der Blutegel.
0: Doppelegel. Schon sehr, sehr kompliziert.
1: Ja, ja.
0: Alles kompliziert, wie immer im Leben. Vielen Dank fürs Mitmachen. Du kriegst auch den Preis, Alina. Danke. Schönen Sonntag noch.

0: Und jetzt ist es 8.30 Uhr, halb neun. Jetzt gibt es wieder die einfachen Nachrichten, speziell für euch Kinder. Heute mit Matthias Lang.
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2: Guten Morgen, das sind die Themen. Die Sommerferien könnten bald früher starten. Die Pflegehäuser in Wien werden neu gemacht. Und ein Betonkanu hat bei einem Bootrennen gewonnen.
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2: In vielen Schulen ist es im Juni sehr heiß. Manche Räume haben mehr als 30 Grad. Für Kinder und Lehrer ist Lernen dann schwierig. Die Wiener Bildungsstadträtin Bettina Emmerling hat einen Vorschlag. Eine Bildungsstadträtin ist in Wien für Schulen zuständig. Sie will die Sommerferien vorverlegen. Vorverlegen heißt, die Ferien starten früher. Lehrer und Eltern sagen, frühere Ferien lösen das Hitzeproblem nicht allein. Sie wollen bessere Schulgebäude, Schatten vor den Fenstern und Klimaanlagen. Die Stadt Wien macht ihre Pflegehäuser neu. In Pflegehäusern betreuen Pfleger alte und kranke Menschen. Damit sollen die Spitäler weniger Arbeit haben. Ein Teil wird zu geriatrischen Kliniken. Das sind Spitäler für ältere Menschen. Dort bekommen alte Menschen medizinische Hilfe. Andere Häuser bleiben Pflegehäuser. Dort bekommen Menschen Hilfe im Alltag. Die Umstellung dauert 5 Jahre. Wien macht das, weil viele Menschen älter werden. Studenten aus Wien haben einen Wettkampf in Deutschland gewonnen. Der Wettkampf war eine Betonkanu-Regatta. Eine Regatta ist ein Rennen mit Booten auf dem Wasser. Ein Kanu ist ein schmales Boot. Die Boote waren aus Beton. Beton ist ein Stoff, mit dem auch Häuser gebaut werden. Das Team hat für die Regatta ein Riesenrad auf das Boot gebaut. Das Riesenrad sieht aus wie das große Riesenrad im Prater. Das Team hat das Riesenrad direkt im Wasser zusammengebaut. Das war sehr schwierig, wenn das Kanu schief steht, kann Wasser hineinlaufen. Dann kann es untergehen. Und damit zurück zu Rolf Rüdiger und Robert Steiner.
0: Und wir schauen mal gleich aufs Wiener Wetter. Wir haben jetzt schon an die 26 Grad in der Stadt.
3: Wenn wir schief stehen, kann auch Wasser hineinlaufen.
0: Auch am frühen Vormittag steigt die Temperatur schon über 30 Grad. Und wir erwarten heute den Höhepunkt der Hitzewelle mit einem Höchstwert um 40 Grad.
3: Und dann wird es wieder kalt.
0: Nein, wird es nicht. Dazu gibt es viel Sonnenschein und zeitweise lebhaften Südwind.
3: Ah, das ist schick.
0: Ja.
3: Ein bisschen Südwind kann nicht schaden.
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3: Super.
0: Jetzt schauen wir auf die Straßen. Es gibt derzeit in Wien zum Glück keine Störungen. In Niederösterreich tut sich ein bisschen was. A1 Westautobahn Richtung Salzburg. Zwischen Haag und St. Valentin steht bis 17 Uhr nur eine einzige Fahrspur zur Verfügung. Hier werden nämlich Fahrbahnschäden repariert. Und S1 Wiener Außenringschnellstraße Richtung Korneuburg. Die Sperre am Knoten Eibesbrunn ist jetzt aufgehoben. Eine Fahrspur ist wieder für den Verkehr freigegeben worden. Wir wünschen gute und sichere Fahrt. So, heute haben wir ein wunderschönes Geräuschespiel.
3: Das bringt die Geige, wie es klingt.
0: Sondern es bringt ein bisschen Abkühlung. Das hier. Jetzt haben wir den Geiger ins Wasser geschmissen.

0: Unser Geräuschespiel ist heute das
1: ein Wasserplatsch.
0: Das war schon das zweite Mal. Einfach eine Stunde lang mitzählen und so könnt ihr einen Extrapreis gewinnen, ja?
1: Ich glaube ja, das ist eine Melone, die ins Wasser
0: hineingeht. Nein, das klingt nach einem Kind oder so. Ist ja viel größer.
1: Kind? Wer schmeißt denn ein Kind ins
0: Wasser? Nein, die hüpfen von alleine rein bei den Temperaturen.
1: Ich glaube, es ist eine Melone.
0: Lass nochmal hören. Wir hören es uns nochmal an.
1: Eindeutig eine Melone.
0: Geh bitte, das ist viel mehr als eine Melone. Die Melone, ist ein Riesenkürbis, oder?
1: Ist eher Melone. Du, ich habe mir überlegt, kann man bei solchen Temperaturen in der Früh schon Eis essen zum Frühstück? Gehört sich das oder ist das verboten?
0: Es ist leider nicht
1: ich
0: verboten.
1: Ich frag mal. Hallo, ist schon wer im Telefon bei uns gelandet?
2: Ja.
1: Ah, hallo, grüß dich, wer bist denn du?
2: Tobias Judith.
1: Der Tobias, grüß
0: Tobias,
1: dich.
0: Tobias Judith?
1: Wie? Seid ihr zu zweit oder heißt du Tobias Judith?
2: Das ist meine Schwester.
1: Entschuldigung.
0: Ah, das ist der Tobias und die Judith.
1: Wollte ich mal fragen.
0: Jetzt wollen wir mal wissen, Tobias, wie alt bist denn du?
2: Vier.
1: Und deine Schwester? Ja, super. Und deine Schwester, wie alt ist die?
2: Fünf geworden.
1: Fünf geworden?
0: Dann bist du ja schon fünf.
1: Vier bis fünf.
2: Ich bin sieben.
0: Die Judith ist sieben.
1: Super. Und wie ist das bei euch? Kriegt ihr in der Früh, wenn es so warm ist, ein Eis zum Frühstück? Oder ist das verboten?
2: Nur nach der Kirche.
1: Ja, nach der Kirche gibt es Eis.
0: Das ist natürlich nett.
1: Und das kriegt man vom Pfarrer oder wer gibt das her? Das ist toll.
0: Wer weiß.
1: Wenn ich das gewusst hätte.
0: Ich möchte auch noch was wissen von euch zwei. Habt ihr gemeinsam ein Zimmer oder jeder eins, ihr Geschwister?
2: Jeder eins.
0: Super. Aha. Und habt ihr jetzt gemeinsam eine Frage oder jeder eine?
2: Gemeinsam.
0: Das ist sehr nett
1: so,
0: von euch.
1: So, wir spitzen die Ohren und ihr könnt schon mal eure Frage stellen.
0: Ja.
2: Wie tief ist der tiefste Punkt im Ozean?
1: Ah, der tiefste Punkt im Ozean. Das ist eine spannende Frage. Weiß man das überhaupt?
0: Ja,

0: Das kann man, glaube ich.
1: Kann man da runtertauchen?
0: Nein, das glaube ich nicht, weil der Druck so hoch ist, aber man kann es messen. Der Wasserdruck.
1: Der Wasserdruck.
0: Das ist schon, wenn du irgendwo in einen See hüpfst und runtertauchst, da wird schon ganz arg bei den Ohren.
1: Aha. Mhm.

0: Kurze Abkühlung hier mit unserem Geräuschespiel.
1: Ich habe es gehört, es war Meereswasser.
0: Das könnte schon sein. Der Rolf Rüdiger hat jetzt gerade was Gescheites gefragt, liebe Judith und lieber Tobias. Der hat mich gefragt, was bitte ist eigentlich ein Ozean und wo liegt er?
1: Ja, wir haben eine Antwort gefunden.
0: Zum Ozean, ja, das kann ich dir ganz schnell erklären. Und zwar alles, was sozusagen große Gewässer sind, nennt man auf der Erde Meer.
1: Ja.
0: Da gibt es zum Beispiel das Mittelmeer oder viele, viele andere Meere. Wenn es aber eine viel größere freie Wasserfläche ist, ist es ein Ozean. Also ein Weltmeer auf Deutsch.
1: Aha.
0: Interessant, oder?
1: Sehr interessant.
0: Also das kann jetzt irgendwo auf der Welt der tiefste Punkt im Ozean sein.
1: Es kann aber auch im Mittelmeer sein.
0: Nein, das
1: warum
0: so tief,
1: nicht?
0: Weil das ist nicht so tief, das Mittelmeer. Also nicht so tief wie an anderen
1: Punkten. Weiß man es? Vielleicht ist es ja auch tief.
0: Man weiß es, man hat es herausgefunden. Ja, die Menschen sind neugierig. Und jetzt verrate ich euch was.
1: Wie haben die das herausgefunden? Haben die einen Stein reingeschmissen?
0: Naja, aber da müsst ihr dann
1: eine Schnur dranhängen.
0: Eben und so lange Schnüre. Schwierig.
1: So.
0: Ich glaube, das macht man mit technischen Geräten.
1: Ah, mit technischen Geräten.
0: Kann es sein, dass der Marianengraben der tiefste Punkt im Meer ist?
2: Ja.
0: Ja, Judith und Tobias wissen das natürlich.
1: So, und wer von euch kann mir sagen, wo findet man diesen Marianengraben?
2: Im Buch.
1: Im Buch? Aha, weil ich habe ihn dort nicht, am Marianengraben, das ist schön.
0: Warum? Im westlichen Pazifischen Ozean.
1: Wo ist das?
0: Ja, das ist da Richtung Asien rüber, möchte ich es fast nennen. Und dann noch viel weiter. Und das Interessante ist, weil sie heute zu den Temperaturen gut passt, da unten in 11.000 Metern Tiefe hat es 1 bis 4 Grad. Da ist es echt kalt.
1: Aha.
0: Und der Wasserdruck ist unerträglich. Also wir würden es nicht aushalten, wir Menschen.
1: So. Aha. Und jetzt, ich habe das in einem Buch gefunden und das ist ein Meeresbuch oder wie oder was?
2: Unsere Erde.
0: Aha. Das Buch heißt Unsere Erde.
1: Ja, das müssen wir uns aufschreiben.
0: Das brauchen wir auch.
1: Ja, das zu Weihnachten.
0: Judith und Tobias, ihr kriegt auch 2 Karten für den Family Park. Viel Spaß und danke fürs Mitmachen.

0: auch im Radio scheint die Sonne.
1: Ja.
2: So, jetzt aber.
0: Jetzt aber. Jetzt ist aus. Jetzt kommt die oder der nächste Kandidat dran bei Wow Wissen oder was hier auf Radio Wien.
2: Hallo, hallo. Guten Morgen. Ist schon wer bei uns gelandet?
3: Hallo.
2: Hallo. Grüß dich. Wer bist denn du?
3: Die Valerie.
0: Valerie. Valerie.
2: Hallo. Grüß dich.
0: Guten Morgen.
2: Und wie alt bist du?
3: 5.
2: Und gibt es bei dir zu Hause ein Haustier?
3: Nein.
2: Ah, Glück gehabt, weil denen ist, glaube ich, auch recht heiß.
0: Ja, das stimmt.
2: Was machst du mit deiner Katze? Die muss ja Dings bei den Temperaturen mit den langen rasierst du die oder was?
0: Nein, tue ich natürlich nicht. Nein. Man schaut einfach, dass sie kühle Räume hat.
2: Aha, Kühlschrank?
0: Nein, so schlimm nicht, nein, um Gottes Willen.
2: So,
0: sag mal, hast du eine Frage für uns, Valerie?
2: Ah ja.
3: Ja.
2: Gut, dann spitzen wir die Ohren und du kannst schon loslegen.
3: Wie kann man vor einem Krokodil flüchten?
0: Wie kann man vor einem Krokodil flüchten?
2: Das ist eine interessante Frage.
0: Ja, aber bei uns gibt es doch gar keine Krokodile, oder, Valerie?
3: Ja.

0: Aber wenn es eins gäbe, irgendwo gibt es ja dann. Wenn man zum Beispiel auf Urlaub fährt, ja?
1: Ah.
0: Und man geht so durch die Gegend oder geht baden oder bla und plötzlich liegt ein Krokodil da. Was macht man dann?
2: Wie flüchtet man davon?
0: Eben. Aha, da gibt es was Spezielles, das...
2: Gibt es da einen Trick, den du jetzt erfahren möchtest?
0: Ja, vermutlich.
2: Na gut, pass auf, wir machen Folgendes. Wir überlegen uns was.
0: Ja?
2: Valerie, du gibst uns ein Kommando. Der Rolf Rüdiger lacht dich jetzt schon aus. Ich habe keine Ahnung, wie man vor Krokodilen flüchtet.
3: Auf die Plätze, fertig, Feuer, los.

0: Wunderschöne Musik auf Radio Wien. Post Malone war das mit Chemical.
1: Ha! Jetzt sind wir zurück bei der Valerie und einer wirklich interessanten Frage. Ein bisschen fürchte ich mich vor der Antwort.
2: Du brauchst dich nicht fürchten, weil ist ja kein Krokodil da.
1: Ja, aber ich fürchte mich vor diesen Tieren.
2: Ja, wer nicht?
1: Stell nochmal deine Frage bitte, Valerie.
3: Wie kann man vor einem Krokodil weglaufen?
2: So, und wir waren jetzt sehr gescheit.
1: Na Moment, Moment, jetzt wollen wir zuerst wissen, sollen wir das jetzt wirklich ernsthaft beantworten oder ist das eher was Lustiges, was du hören willst?
3: Nee.
1: Das heißt also schon was Ernstes.
2: Ja, wir waren recht gescheit, jetzt verraten wir es ja doch, weil wir haben nichts gefunden, wir haben kein einziges Buch gefunden, wo man da was... Jetzt haben wir den Computer genommen und haben die künstliche Intelligenz, heißt das?
1: Ja.
2: Da haben wir die Frage jetzt reingeschrieben und da kam jetzt folgende Antwort raus.
0: Um vor einem Krokodil zu flüchten, rennen Sie in schnurgerader Linie vom Wasser weg. Krokodile sind an Land zwar erstaunlich schnell, aber nur auf kurze Distanz. Selten sind sie ausdauernd. Halten Sie viel Abstand zu Gewässern, wehren Sie sich im Notfall aggressiv an den Augen und der Nase vom Krokodil und suchen Sie danach sofort medizinische Hilfe auf.
1: So.
0: Ich würde nie mit einem Krokodil kämpfen wollen.
2: Und das war jetzt intelligent?
0: Nein, ich finde nicht. Also künstlich so, schon, also, aber intelligent.
2: Du merkst schon, wenn wir so herumschwafeln, dann haben wir nichts gefunden.
1: Vielleicht reicht das ja.
2: Die Nase hauen.
1: Nein.
2: Vielleicht auf die Nase hauen. Also, nein.
3: Das reicht noch nicht.
2: Mit Rollschuhen. Man braucht Rollschuhe. So, Dings.
3: Nein.
1: Ritterrüstung. Man braucht eine Ritterrüstung.
2: Dann beißen sie sich die Zähne.
3: Nein.
1: Sag, was ist mit dir, Valerie?
2: Ja,
1: hast du eine bessere Antwort?
3: Ja, man muss in Zickzack laufen wie ein Hase.
1: Aha, glaubst du das wirklich?
3: Ja.
2: Aha, weil das Krokodil kann nicht Zickzack laufen, das rennt dann immer geradeaus und denkt sich dann, wo ist denn jetzt das, was ich gerade fressen wollte?
3: Aha. Die können nicht so lange laufen.
1: Aha. Aber du, dann sage ich dir jetzt ganz ehrlich.
3: Nur kurze Zeit.
1: Ja, eben, dann sage ich dir ganz ehrlich, renn lieber nicht im Zickzack, sondern gerade weg, schnurgerade, weil hier steht, nie umdrehen, wenn Sie im Wasser oder am Ufer überrascht werden, versuchen Sie nicht, dem Tier in Zickzack zu entkommen, sondern gerade, weil dann das Krokodil kann nicht so lang gerade rennen.
2: So was jetzt, gerade oder Zickzack, das kenne ich überhaupt nicht mehr.
0: Gott sei Dank haben wir keine Krokodile
2: wo
0: hier.
2: Wo hast denn du diese interessante Frage gefunden?
0: Vor allem die Antwort.
3: Aus dem Toni.
1: Aus der Toni-Box?
2: Aha.
3: Ja.
1: Wirklich?
2: Da gibt es sowas.
1: Wer erzählt denn das?
2: Ein Krokodil.
3: Ich hab... Der Ägypten-Toni.
2: Na, der wird es ja wohl wissen.
1: Na, den muss ich mir auch mal anhören.
2: Das ist jetzt toll.
1: Zum Glück gibt es bei uns nicht Krokodile, die uns hinterherlaufen.
2: Ja, Gott sei Dank.
3: Weil
1: danke, Valerie, für den Anruf. Das wird sehr interessant, ob wir da noch Post dazu bekommen.
2: Ja. Und wenn das jemandem passiert oder so, dann bitte uns Bescheid geben, ob Zickzack besser ist oder gerade.
1: Valerie, du bekommst auch die Karten von uns. Danke und wir wünschen dir einen schönen Sonntag. Baba.
2: Baba.
3: Baba.

0: gibt's in Kürze den Klassiker der Woche. Also schon mal Facebook aufmachen, um mitzuspielen. Und jetzt ist es 9 Uhr. In Kürze gibt's die Nachrichten hier auf Radio Wien. Heute mit Daniel Ammerhauser.
1: Schönen Vormittag.
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1: Bildungsdirektion räumt Fehler bei Übermittlung von Kontingentzahlen ein. GEMA Zukunft-Touren heuer sehr beliebt. Das Wetter, es ist sehr heiß. Laut Lehrergewerkschaft haben die Wiener Schuldirektionen viel zu spät die Kontingentzahlen bekommen, also wie viele Lehrkräfte im September angestellt werden dürfen. Die Bildungsdirektorin Elisabeth Fuchs räumt jetzt Fehler ein, berichtet Alfa Faber.
3: Laut Lehrergewerkschaft hätten die Pflichtschulen erst jetzt den sogenannten Kontingentrechner bekommen, mit dem die ungefähre Berechnung des nötigen Lehrpersonals erstellt wird. Außerdem sei die Berechnung fehlerhaft. Diese Angaben sind aber für Schulen essentiell, um Lehrpersonal einstellen zu können. Die Bildungsdirektorin Elisabeth Fuchs räumt Fehler ein.
4: Ja, es dürfte da ein Fehler in den Berechnungen passiert sein. Das heißt, die Schulen haben tatsächlich falsche Kontingente bekommen. Dafür möchte ich mich im Namen der Bildungsdirektion auch gleich entschuldigen.
3: Es werde daran gearbeitet, dass morgen auf jeden Fall die richtigen Kontingente ausgesendet werden. Generell sei erfreulich, dass man heuer doppelt so viele Bewerbungen wie Stellen habe, mit der Einschränkung, dass sich einzelne Personen auch an mehreren Schulen beworben haben.
1: 10 Feuerwehren mussten gestern einen Feldbrand nahe des Flughafen Wien bekämpfen. Aufgrund der Trockenheit konnte sich das Feuer rasch ausbreiten. 35 Hektar Feld und 2 Windschutzgürtel sind vom Brand betroffen gewesen. Mehr als 120 Feuerwehrleute standen rund 7 Stunden im Einsatz. Die Waffenruhe zwischen den USA und dem Iran hält weiter nicht. US-Streitkräfte haben einen weiteren Vergeltungsschlag gegen den Iran verübt, wegen eines erneuten iranischen Drohnenangriffs auf ein Frachtschiff. Der Iran reagierte mit Gegenangriffen. Und das Wiener Spazierprogramm GEMA Zukunft wird immer beliebter. Zur Halbzeit der heurigen Saison haben bereits 2300 Menschen an den kostenlosen Stadtführungen teilgenommen. Ein Rekord, Anja Bachlatner berichtet.
5: Die GEMA Zukunft Stadtspaziergänge gibt es seit 2022 und es geht um die Stadtentwicklung. Mitarbeiterinnen und Mitarbeiter der Stadt führen die Spaziergruppen direkt auf Baustellen, in Stadtentwicklungsgebiete oder zu Logistikstandorten wie dem Hafen Freudenau oder der Zustellbasis der Post. Neben Stadtplanung und Entwicklung gibt es aber auch immer wieder andere Themenschwerpunkte. Den Eurovision Song Contest im Mai hat man etwa zum Anlass genommen und eine Tour der Musiklegenden am Zentralfriedhof veranstaltet. Im Juli führt dann der DJ Eugene Quinn durch die Stadt bei Nacht. Außerdem wird dorthin spaziert, wo Frauen öffentliche Räume entwickelt und gebaut haben. Die Veranstaltungen sind bis zum 25. Oktober geplant, kostenfrei und erfordern eine Anmeldung über die Webseite der Stadt Wien.
1: Das waren die Nachrichten. Zurück zu Robert Steiner und Rolf Rüdiger.
0: Und wir schauen gleich aufs Wiener Wetter. Wir haben 28 Grad jetzt schon in der Stadt. Gesundheit, Rolf Rüdiger.
6: Danke.
0: Was war denn das bitte?
6: Das war ein Nieser.
0: Und die Temperatur, die steigt noch am Vormittag schnell über 30 Grad. Der Höhepunkt der Hitzewelle wird heute mit einem Höchstwert um 40 Grad erwartet.
6: Ich gratuliere.
0: Dankeschön. Dazu gibt es viel Sonnenschein und zeitweise lebhaften, Wind. Sehr heißen Südwind.
6: Heiße Winde. Schön.
0: Heiße Winde. Wir schauen auf die Straßen, 9:03. Hier ist Radio Wien mit der besten Verkehrsinformation der Stadt.
6: Die ist auch super. Gibt es dort auch heiße Winde?
0: In Wien gibt es derzeit keine Störungen. Wir wünschen gute Fahrt, obwohl ich muss mich gleich ausbessern. Es gibt welche, und zwar beim öffentlichen Verkehr. Die Wiener Linien melden einen Gleisschaden an der Donaufelder Straße. Die Linie 25 fährt daher nicht zwischen Floridsdorf und Kagran. Die Linien 26 und 27 fahren nicht zwischen Floridsdorf und der Josef-Baumann-Gasse. Zwischen Kagran und Floridsdorf wird jetzt gerade ein Ersatzverkehr mit Bussen eingerichtet. Wahrscheinlich ist sogar schon den Schienen zu heiß.
6: Ja,
0: da passt das Platschen. Jetzt noch der Blick nach Niederösterreich. A1 Westautobahn Richtung Salzburg zwischen Haag und St. Valentin steht bis 17 Uhr nur eine Fahrspur zur Verfügung. Hier wird ein Fahrbahnschaden repariert. Auch das wahrscheinlich wegen der Hitze.
6: Ja, ja.
0: Es gibt Stau und schon jetzt 10 Minuten Zeitverlust. A2 Südautobahn, die Unfallstelle in Leobersdorf ist geräumt. Die Sperre ist jetzt aufgehoben. Wir wünschen gute und sichere Fahrt.
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6: Hallo, hallo, zweiten Stunde, wow. Guten Morgen.
0: Ja, einen wunderschönen guten Morgen von uns beiden aus dem Radio Wien Studio. Und jetzt geht's gleich zum Spiel für die Erwachsenen auf Facebook.
7: Ja, sollen wir nochmal den Stein ins Wasser hauen? Ja,
0: wieso? Das war kein Stein.
7: Doch, es war ein
0: bei
7: Stein.
0: Bei den Nachrichten
7: es war
0: schon.
7: Ein Stein.
0: Warum?
7: Weil ich jetzt weiß, wie lange ein Stein braucht, wenn man ihn beim Ozean, bei der Marianne, in den Graben haut.
0: Wie lange braucht er?
7: 6 Stunden.
0: Was?
7: Bis er unten ist. Jetzt staunst du.
0: 6 Stunden?
7: Ja, diese Information habe ich aus Deutschland.
0: Doch, schon her.
7: Jetzt schaust du.
0: Ja.
7: Von Wissenschaftlerinnen geschickt bekommen.
0: Mhm. Mhm. 6 Stunden.
7: 6 Stunden, bis er unten ist.
0: Mhm. Das ist fast ein ganzer Tag.
7: Ja.
0: Okay, wir kommen zu unserem Spiel. Sie merken schon, Rolf Rüdiger hat nicht geübt auf der Flöte.
7: Nein,
0: aber
7: mit den Temperaturen
0: kann man auch nicht besser Flöten
7: nicht
0: spielen.
7: Besser Flöten.
0: So. Ich finde das schön, weil das ist ja das letzte Mal vor der Sommerpause, dass wir dieses Rätsel starten.
7: Und jetzt dürfen wieder die Erwachsenen die Ohren spitzen. Wir spielen ein Stückchen von einer Musik, die eine ganz arg berühmte Fernsehserie, eine Filmserie, Film- und Fernsehserie war.
0: Ja, darum gab es ja auch unsere Filmsignation.
7: Ja. So, Ohrwaschland spitzen, was ist denn das hier?
0: Maus.
7: Aus die Maus?
0: Ja, wenn man hört, was ja.
7: Ach so.
0: Muss man aufpassen.
7: Ah, so. Ja. Und wenn Sie jetzt wissen, was das für wunderschöne Musik war, dann husch, husch, drunter schreiben, wo eigentlich?
0: Auf der Radio Wien, Wien heute Facebook-Seite, unter unserem Klassiker der Woche Bild.
7: Klassiker Bild und ja, und da suchen wir uns dann jemanden aus, der dann gewinnt.
0: Genau, bitte nicht anrufen wegen dem Klassiker, sondern nur mit frischen Fragen.
7: Ja, aber die Kinder, die dürfen anrufen.
0: Ja, so ist es.

0: Sehr schön. Simply Red mit Nick Hacknell hier auf Radio Wien.
1: Knack, knack, knack.
0: Nick, knack, knack, knack.
1: So. wo waren wir stehen geblieben?
0: Wir hatten gerade den Klassiker der Woche.
1: Ah, und hat wer was ins Internet hinein, in das Facebook geschrieben oder schlafen die noch? Oder sind die schon alle schwimmen?
0: Nein.
1: Man weiß es nicht so
0: es
1: genau.
0: Es funktioniert sehr gut. Über 100 Menschen haben schon
1: Antworten
0: reingeschrieben.
1: Und jetzt werden wir mal nachhören, ob wieder wer im Telefon drinnen steckt. Hallo,
0: auch
1: hallo.
0: Auch nicht schlecht, stimmt.
1: Guten Morgen. Ist schon wer da?
2: Ja.
1: Hallo. Grüß dich, wer bist denn du?
2: Tobias.
1: Ah, das ist der Tobias, das
0: hallo,
1: ist der
0: Tobias,
1: Robert.
0: Hallo Tobias, ich bin der Robert, das ist der Rolf Rüdiger. Wie alt bist denn du, Tobias?
2: 5.
1: Und schwimmst du, wenn du schwimmst, mit Schwimmflügel oder mit einem Schwimmreifen?
0: Oder ohne?
2: Mit Flügeln.
1: Mit Flügeln, das ist gescheit. Da kann man nämlich nicht untergehen und es schaut super aus, weil da glauben alle, man hat so dicke Muckis. Ja, darum verwende ich das auch gern.
0: Tobias, bist du in Wien zu Hause?
2: Ja.
0: Alles
1: gut,
0: klar.
1: So. Jetzt wissen wir eigentlich schon vieles von dir.
0: Ja, aber jetzt willst du was von uns wissen. Stimmt's? Du hast eine Frage.
3: Er überlegt noch.
0: Oder nicht?
2: Was ist ein Grauskopf?
0: Was ist ein Krauskopf und was macht man damit? Ein Krauskopf.
1: Was ist ein Kopf? Ein Kopf wissen wir Kraus.
0: Peter Kraus kenne ich. Berühmter aber Sänger.
1: Vielleicht ist der. Der hat einen Krauskopf.
0: Ein Krauskopf. Okay, Tobias, sehr knifflig. Wir müssen nochmal.
1: Ja, gibst du uns noch irgendwelche Hinweise oder bleibt alles andere ein Rätsel?
2: Rätsel.
0: Gescheit, sehr gescheit von dir. Jetzt brauchen wir noch ein Kommando, dann kommt Musik und nach der Musik hören wir uns gleich wieder.
1: Ja, ja, ja.

0: Coldplay hier auf Radio Wien. Am Sonntagmorgen.
1: Ich hab was.
0: Und der Tobias ist am Telefon, 5 Jahre jung aus Wien. Stimmt's?
2: Ja.
1: Ja, so. Und ich war sehr gescheit. Ich habe mir den Lexikons genommen.
0: Ein Lexikon?
1: Ein Lexikon. Mhm. Und da muss man dann bei K nachschauen, bei Krauskopf mit K. Mhm. Und da habe ich dann gefunden, was da drinnen steht. Ein Krauskopf ist ein Tollpatsch oder ein Tölpel oder ein ungeschickter Mensch, Beistrich,
0: nein,
1: Taps, Beistrich oder Depp,
0: nein,
1: mit Doppel-P.
0: Nein, das ist sicher nicht gemeint, weil der
1: Tobias...
0: Ja, aber
1: wenn es da steht...
0: Ja, aber der Tobias hat doch gefragt, was ist ein Krauskopf und was macht man damit?
1: Ihm was lernen, wenn er ein Depp ist. Die Schule steht. Ja, ich glaube, das gefällt mir gut.
0: Nein.
1: Ist das die richtige Antwort gewesen?
2: Nein.
0: Da hast du es.
1: Mist.
0: Jetzt ist es eindeutiger so. Nein. Oje, vielleicht Tobias.
1: Vielleicht ein Viech.
0: Ein Tier.
1: Ein Tier.
0: Sag nicht Viech.
1: Ja, ich frag. Ist es vielleicht ein Tier? Ein lustiges?
2: Nein.
1: Auch nicht. Ja, wir wissen es nicht. Der Robert Steiner weiß auch, der hat gar nichts gefunden. Du musst uns jetzt die Antwort verraten, bitte.
0: Bitte. Du machst es aber spannend, Tobias. Was ist ein Krauskopf und was macht man damit?
2: Werkzeug.
0: Ein Werkzeug?
1: Ein Werkzeug? Aha.
0: Und was kann das?
2: Wo man einen Schrauben verschenken kann.
1: An Schrauben kann man verschenken. Was?
2: Versenken.
1: Ah, versenken.
0: Versenken.
1: Aha.
0: Ich habe schon geglaubt, verschenken, aber es ist dann doch versenken.
1: So, jetzt müssen wir jetzt...
2: Vergessen.
1: Ach so.
0: Macht ja nichts.
1: Aha, und woher weißt du denn solche Spitzfindigkeiten, so Spezialitäten?
2: Mama und Papa.
0: Aha, sind die Bastler.
1: Ah, das ist ein Werkzeug sozusagen.
0: Interessant.
1: Krauskopf. Komm, das gehen wir jetzt im Computer ein und dann schauen wir uns an, wie so dumm ausschaut.
0: Und dann bestellen wir es.
1: Ja, das kann nie schaden.
0: Werkzeug kann man immer bestellen, finde ich.
1: So. Wer hat jetzt gewonnen?
0: Der Tobias gewonnen. Kriegt jetzt die Karte für den Family Park im Burgenland.
1: Ja.
0: 2 Karten kriegst du von uns.
1: Viel Spaß dabei. Da kann man dann herumfetzen mit der Hochschaubahn und so.
0: Ja, und mit allen neuen Dingen, die haben... Gerne, die haben 2 neue Attraktionen nämlich.
1: Das ist ja toll.
0: Baba!
1: So, Baba!

0: Schon gibt's die nächste Runde mit der nächsten Rätselfrage.
1: Ich überlege die ganze Zeit, ob es eine Melone ist oder dann doch ein Stein.
0: Unser Geräuschespiel? Ich sag's dir.
1: Ich höre nochmal genau hin. Man muss das ja hören, ob es eine Melone ist oder ein Stein mit spitzen Spitzen. Das ist eine Melone, eindeutig.
0: Das ist einfach ein Mensch, der rennt.
1: Und was, wenn es eine Wasserbombe ist? Weißt du, wenn man so mit dem Popo voran reinhupft?
0: Ich weiß, was eine Wasserbombe ist. Hallo, hallo, wer ist jetzt am Telefon, bitteschön?
2: Die Marie.
0: Hallo. Grüß dich, Marie.
1: Grüß dich.
0: Hast du auch schon mal eine Wasserbombe gemacht?
2: Ja.
1: Aber Wasserbombe ist ja das, wenn man einen Luftballon anfüllt mit Wasser.
0: Nein, wenn man die Beine anzieht und rein...
1: Popschbombe.
0: Eine Pop...
1: Eine Popschbombe.
0: Eine Popschbombe? Mhm. Also ich sag dazu auch Wasserbombe.
1: Na du.
0: Was heißt na du?
1: Na du. Sagst, du nennst zu allem Wasserbombe.
0: Na du.
1: So, und Marie? Du rufst uns von wo an?
0: Ja.
2: Vom dritten Bezirk.
1: Ah,
0: Landstraße.
1: Mhm. Und dort scheint jetzt auch schon die Sonne, gell?
2: Ja.
1: Ah, das ist super. Im Winter, da scheint sie ja später erst. Das ist ja finster um die Zeit.
0: Was du alles redest.
1: Ja, im Sommer ist
0: Sag mal,
1: ist Marie, hell.
0: Wie alt bist du eigentlich?
2: 9 Jahre alt.
0: Und was machst du, wenn du frei hast, am allerliebsten?
2: Schwimmen.
0: Super.
2: Außer im Winter.
0: Ja, das verstehe ich.
2: Im Winter.
1: Im Winter auch. Und wo machst du
0: das? Nein, sie hat gesagt, außer im Winter.
2: Im Winter eher rodeln oder so.
1: Ja, ja, ja. Cool. Und wenn du schwimmen gehst, gehst du da lieber in einen See schwimmen oder in die Donau oder in ein Schwimmbad schwimmen?
2: Ich mag alles.
1: Ah. Und du, Robert Steiner, wo gehst du schwimmen?
0: In den Attersee. Das wissen aber, glaube ich, eh alle.
1: Wir alle. Naja. Alle, die im Attersee schwimmen.
0: Nein, alle. Wir haben doch schon öfter drüber geredet.
1: Ach so, ja.
0: Okay, Marie, gehst du heute auch schwimmen?
2: Ja.
0: Wohin?
1: In den Attersee.
2: In die alte Donau.
1: Ah, so in die alte Donau.
0: Die alte Donau, das ist auch nett. Ja. Sag mal, hast du auch eine Rätselfrage für uns oder rufst du nur so an?
2: Ich habe eine Rätselfrage.
0: Ah, Glück gehabt.
1: So, dann spitzen wir die Öhrchen und du kannst auch schon die Frage stellen.
2: Wie wird eine Bienenkönigin gewählt?
0: Oh, wie wird eine Bienenkönigin gewählt?
1: Das ist eine politische Frage.
0: Sozusagen, ja. Wahrscheinlich mit Wahlkabinen und Stimmzetteln und mit einem Parlament.
1: Dings, und dann muss jeder ein Kreuzel irgendwo machen. Und
0: ja,
1: dann,
0: so
1: und
0: funktioniert das bei uns.
1: Die, wo am meisten kriegen, das ist dann wo, die Königin.
0: Die, wo, das liebe ich schon.
1: Ja.
0: Die, wo am meisten kriegen.
1: Ja.
0: Okay.
1: Ist ja so.
0: Marie, kennst du dich gut aus mit Bienen?
2: Ja.
0: Das heißt, du hast auch keine Angst vor ihnen, stimmt's?
2: Nein.
0: Das ist
2: wir hatten nämlich in der Schule

0: eine Bienenepoche. Da habe ich richtig viel über Bienen gelernt.
1: Aha, aha. Oh, eine ganze Bienenepoche.
2: Und durfte man da auch vom Honig kosten irgendwie oder so?
0: Ja, als wir beim Imker bei einem Klassenausflug waren.
2: Oh, ah, ich habe schon gesehen, wie die den Honig rauskriegen.
1: Schleudern nennt man das.
2: Ja, die schleudern das und dann kann man naschen an so Resteln von diesem Wachszeug.
1: Mhm. Die Wabe.
2: Es ist wie Kaugummi, das ist toll. Ich liebe das.
1: Ach, du bist einfach eine Ratte und bleibst eine Ratte. Marie, bitte gib uns ein Kommando, dann geht's auch schon los mit der Suche nach der Antwort.
2: Ja.
0: Auf die Plätze, fertig, Feuer, los.

0: Am Telefon ist Marie, die will wissen, wie eine Bienenkönigin gewählt wird und das ist eine sehr spannende Geschichte.
1: Ja. So, zuerst wollten wir nachschauen im Parlament, wie das funktioniert. Mit dem ja, lach nicht, das ist so. Und dann sind wir aber draufgekommen, es ist ja eine Biene.
0: Ja, also Voraussetzung, dass eine Bienenkönigin erwählt wird.
1: Ist das eine
0: die Krone, Alte eine stirbt, Krone? Dass die Alte mal stirbt.
1: Wer?
0: Die alte Königin muss
1: die
0: sterben.
1: Die alte Königin muss sterben, damit
0: dann eine neue nennt man, dass das Volk weisellos ist.
1: Weisellos?
0: Ja, das heißt so. Mhm. Dann gibt es ein paar, die schwärmen aus und bilden einen neuen Stock und die anderen kümmern sich sofort um eine neue Königin.
1: So, aber es gibt aber nur immer eine Königin, es gibt keinen König.
0: Ja, richtig.
1: Das ist erstaunlich. Naja, das unterscheidet ja schon einmal.
0: Weil, weißt du, was

0: Was interessant ist, und ich weiß nicht, Marie, du kennst das wahrscheinlich eh auch, du weißt sowieso, die einzige Funktion einer Bienenkönigin besteht im Legen der Eier. Das heißt, sie ist wirklich verantwortlich, dass es den Nachwuchs gibt.
1: Nur die Königin?
0: Ja.
1: Das ist erstaunlich. Das ist eine
0: und deswegen wird sie mit ganz speziellem Futter in einer ganz speziell gebauten, hängenden Weiselzelle
1: immer besser.
0: Aufgezogen.
1: So, ich frage mal, dazwischen war schon was Gescheites dabei oder irren wir
2: ja.
1: jetzt? Aha, da war schon was Gescheites
0: und
1: dabei.
0: Und das Futter, das Spezielle, nennt man Gelee Royal.
1: Ein was?
0: Gelee Royal.
2: Ja.
0: Aha. Sehr nährstoffreicher Futtersack.
1: So, und die kriegt die Königin?
0: Aber dann, das Interessante ist, die Bienen selber nehmen irgendeine Larve und sagen so, daraus machen wir jetzt die Bienenkönigin, füttern sie speziell, sie kriegt ein besseres Zuhause, also so eine Weiselzelle, eine größere, und dann wächst die neue Bienenkönigin
1: in die Breite.
0: Ja, ja, in die Länge.
2: Tatsächlich ist das eigentlich so, dass zwei gewählt werden und die kämpfen dann gegeneinander. Die verliert, wird aufgefressen.
0: Was? Das ist ja grauslich.
1: So sind sie, die Mädels.
0: Nein, sind sie nicht.
1: Ja doch, das sind ja zwei Königinnen.
0: Nein, sind sie nicht. Aber das ist wirklich, das klingt wirklich ein
1: das
0: bisschen...
1: Das ist ja schrecklich. Das heißt, die kämpfen.
0: Sag mal,
1: das ist ja...
0: Das lernt man alles bei euch, bei dieser...
1: Boah, bei dem Imker. Das ist ja toll. Das wussten wir jetzt aber nicht.
0: Nein, das wussten wir nicht.
1: Wieder was gelernt.
0: Jetzt gibt's Karten für dich, die schicken wir dir zu. Nein, nicht für dich. Leider. Leider. Sondern für die Marie. Danke, ja. Das war sehr interessant. Mhm. Wir wünschen dir einen schönen Sonntag.
2: Danke.
0: Wir sagen danke. Baba, Baba Marie. Und wir gehen jetzt zu Matthias Lang, denn der hat auch ganz interessante Sachen für uns. Die einfachen Nachrichten. Los geht's.
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4: Schönen Vormittag. Auf der Donau hat ein Boot gebrannt. Bald kann man kühle U-Bahnen mit einer Handy-App erkennen. Und die Züge in Deutschland haben lange nicht funktioniert.
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4: Auf der Donau hat am Mittwoch ein Boot gebrannt. Die Donau ist der größte Fluss in Österreich. Der Besitzer hat zuerst versucht, das Feuer zu löschen. Das hat nicht geklappt. Dann ist der Mann ins Wasser gesprungen. Er ist ans Ufer geschwommen und hat sich gerettet. Die Feuerwehr hat das brennende Boot gelöscht. Andere Schiffe haben deswegen kurz nicht auf der Donau fahren dürfen. Das Boot ist jetzt kaputt. In Wien ist es gerade sehr heiß. Das merkt man auch in den U-Bahnen und Straßenbahnen. Nicht alle haben eine Klimaanlage. Eine Klimaanlage ist eine Maschine. Sie macht die Luft im Innenraum kühler. Bald soll man schon von zu Hause erkennen, welche Fahrzeuge gekühlt sind. Das kann man in einer Handy-App sehen. Die Handy-App heißt Wien Mobil. Ab Anfang Juli sieht man in der App ein blaues Eiswürfelzeichen. Das Zeichen zeigt, dieses Fahrzeug ist gekühlt. Bei der Deutschen Bahn hat es diese Woche eine große Störung gegeben. Die Deutsche Bahn ist die größte Zugfirma in Deutschland. Ein Fehler im Kommunikationsnetz hat viele Züge gestoppt. Ein Kommunikationsnetz verbindet die Züge mit den Menschen in den Leitstellen. Die Leitstellen sagen den Zügen zum Beispiel, ob sie fahren dürfen. Viele Menschen haben in Bahnhöfen und in Zügen lange warten müssen. Die Bahn hat den Fehler gefunden und ein Notsystem eingeschaltet. Ein Notsystem ist eine Ersatzlösung bei einem großen Problem. Die Deutsche Bahn hat sich bei den Reisenden entschuldigt. Politiker fordern jetzt bessere Technik bei der Bahn.
1: Ja.
4: Und jetzt geht's weiter mit Rolf Rüdiger und Robert Steiner.
0: Wir schauen gleich aufs Wiener Wetter. Jetzt ist es gerade passiert.
1: Was ist 30
0: passiert? 30 Grad, jetzt in der inneren Stadt um 9.34 Uhr. Ja, und das war's noch nicht, denn heute ist der Höhepunkt der Hitzewelle mit einem Höchstwert von 40 Grad, die das wir erwarten. Dazu gibt's viel Sonnenschein und sehr heißen, zeitweise lebhaften Südwind.
1: Darf man mit der Badehose durch die Stadt rennen oder wird man verhaftet?
0: Nein, heute nicht. Glaub mir's.
1: Heute
0: darfst du's. Wir schauen auf die Straßen.
1: Auch der Bürgermeister?
0: Auch der. 9.34 Uhr, hier ist Radio Wien mit der besten Verkehrsinformation der Stadt.
1: Die ist super.
0: Die Wiener Linien melden einen anscheinend massiven Gleisschaden auf der Donaufelder Straße. Die Linie 25 fährt daher derzeit nicht zwischen Floridsdorf und Kagran. Die Linien 26 und 27 fahren nicht zwischen Floridsdorf und der Josef-Baumann-Gasse. Zwischen Kagran und Floridsdorf wird jetzt ein Ersatzverkehr mit Bussen eingerichtet.
1: Aha.
0: Ein Blick nach Niederösterreich. A1 Westautobahn Richtung Salzburg. Zwischen zwischen Haag und St. Valentin. Steht bis 17 Uhr nur eine einzige Fahrspur zur Verfügung. Hier wird ein Fahrbahnschaden repariert. Es gibt hier schon Stau und circa 10 Minuten Zeitverlust. Wir wünschen gute und sichere Fahrt. Einmal hauen wir noch jemanden rein ins Wasser. Das war's, das Geräuschespiel. Ja. Habt ihr die Planscher mitgezählt? Dann schnell anrufen. Ja, der oder die Erste kriegt einen Extrapreis. 89,9, 95,3.

0: Michael Bublé auf Radio Wien.
1: Ich habe eine praktische Erfindung gemacht.
0: Was denn?
1: Ich habe mir gedacht, wir nehmen halt den Wasserball mit ins Bad.
0: Mhm.
1: Und damit er mir nicht runterfällt,
0: ja,
1: habe ich den Büstenhalter von der Chefin mir geschnappt. Da kann man sehr gut den Wasserball transportieren. Ist das toll?
0: Ja, und eine Melone passt auch noch eine zum Mittagessen. So, wer ist jetzt am Telefon? Jetzt ist nämlich die letzte Runde für die Jüngsten, bevor die Oldtimer drankommen. Hallo, hallo.
2: Matthias.
0: Hallo Matthias.
1: Hallo, guten Morgen, grüß dich, servus. Bist du eine Wasserratte?
2: Ja.
1: Ja, aber bei den Temperaturen.
0: Jeder. Ja. Jeder. Matthias, von wo rufst du uns an? Wie alt bist du?
2: Aus Floridsdorf und ich bin 12.
0: Mhm. 12?
1: Und ich hätte einen Tipp, wenn man ins Bad geht und ganz viele Leute sind und ein Handtuch neben dem nächsten liegt,
0: ja,
1: wie man sich ein bisschen Platz rundherum verschaffen kann.
0: Wie denn?
1: Man wäscht das Handtuch nicht.
0: Ja.
1: Ich sag's dir, da bleibt viel Platz
0: rundherum. Das ist ein blöder Tipp.
1: Das ist ein super Tipp.

0: Nein.
1: Problem ist, man sitzt mitten am stingenden Handtuch drauf.
0: Matthias, hast du eine Rätselfrage auch für uns?
2: Ja.
0: Ja, wir sind schon sehr gespannt.
1: Ja, los geht's.
2: Woran

0: jetzt, Matthias, werden da geraunzt?
1: War das ein Tier oder war das die Familie?
2: Das ist meine Mama anscheinend.
1: Deine Mama anscheinend. Die macht aber lustige Geräusche.
2: Der Papa war's.
0: Der Papa war's.
1: Aha.
0: Und der Papa hat gesagt, um Hausstaub geht's. Wo Hausstaub steht 95%.
1: So, wir haben
0: wollen wir das wissen oder wollen wir es eigentlich nicht wissen,
1: Matthias? Das wollen wir schon wissen. Ich finde das sehr interessant. Gibt's heute, ist heute schon unsere Sauber-Dingsbums-Expertin?
0: Nein, am Sonntag nicht. Wir haben keine am Reinigungskraft Sonntag. Am Sonntag.
1: Aber wir haben ja, hier gibt es eine eigene Reinigungskraft.
0: Ja, es macht eine Firma bei uns.
1: Eine Firma?
0: Ja, deswegen haben wir Glück, dass wir das nicht machen müssen.
1: Ja, darum gibt es auch wenig Staub hier im Studio.
0: Oh.
1: Ja. Na, da ist ein bisschen einer.
0: Ja, eben, ich wollte gerade sagen, schau nicht genau.
1: Die darf nicht ins Studio rein vielleicht.
0: Doch, darf sie.
1: Ah, darf
0: sie Matthias?
2: Schon? Ja?
0: Gib uns ein Kommando, wir machen uns schnell schlau.
2: Mhm. Auf die Plätze, fertig, los.

0: So, so, wir sind zurück bei unserer interessanten Rätselfrage zum Hausstaub von Matthias.
1: Ums Putzen geht's.
2: Ja.
1: So. Auf dieser Seite da drüben ist es wahnsinnig sauber im Studio. Das hat einen Grund, weil heute der Peter Tichacek schon da war. Und der putzt selber immer ganz, ganz Dings, weil der mag's nicht, dass da wo ein Staub liegt.
0: Der Matthias will wissen, woraus 95% des Hausstaubes bestehen.
1: Ja. So.
0: Ich kann dir meine ganz persönliche Antwort sagen.
1: Deine ganz persönliche ist wahrscheinlich die Hälfte von deiner Katze.
0: Ja, richtig. Katzenhaare bei mir.
1: Katzenhaare. Bei dir, aber nicht bei jedem.
0: Nein, leider.
1: Bist du überhaupt noch dran, Matthias?
3: Ja.
1: Ja, gut. Bevor wir die Beantwortung machen, ich
0: beim Rolf Rüdiger 95% Rattenhaare.
1: Nein, stimmt überhaupt nicht.
0: Doch.
1: Nein, Bröseln von Cremeschnitten und sonstigem Süßzeug. Also... Und da kann man Kugeln machen, die schmecken gut.
0: Ja, sehr gut. Das ist ein super Tipp, wenn man unter das Bett greift und den Lurch isst.
1: Ja, man kann auch eine Lurch-Regatta machen, eine Staubmaus-Regatta.
0: Na bitte.
1: Wie das geht, man legt sich aufs Bett, hält den Kopf unter das Bett und bläst rein. Und wer als erstes drüben die Staubmaus rauskriegt, hat gewonnen. Das ist eine Staubmaus-Regatta. So. Jetzt aber zu deiner Frage, woraus besteht Staub?
0: Tausende Kinder werden das jetzt zu Hause nachmachen, sehr gescheit,
1: Rolf Rüdiger. Ja, sicherlich, warum? Das ist lustig.
0: Matthias, ich glaube, dass du ganz was anderes hören willst von uns, oder?
1: Ja. So.
3: Nein?
1: Also.
0: War schon was Richtiges dabei?
3: Also, so etwa.
0: So etwa. Dann sag uns du deine Lösung.
1: Ich glaube, Haare.
3: 95% des Hausstaubs bestehen aus Hautabrieb.
0: Hautabrieb?
1: Bäh.
0: Jetzt gibt's einen super.
1: Hautabrieb?
0: Ja, Hautschupfen wahrscheinlich.
3: Das Schuppenzellen von der Haut.
1: Von welcher Haut?
0: Na, von unserer Menschenhaut.
1: Bäh.
0: Na, hör auf, jetzt weiterzusagen.
1: Naja, ich habe keine Menschenhaut.
0: So. Matthias, das super Frage. Bäh. Ich bin mir noch nicht sicher, ob es so toll zum Frühstück von den Menschen, die uns jetzt zuhören.
1: Ich werde nie wieder Kugeln machen und sie naschen. Mir ist schlecht.
0: Ich spiele ganz schnell

Musik, Matthias, du kriegst auch noch zwei Tickets und die nächste Runde ist die Oldtimer-Runde. Bitte, liebe Erwachsene, eine sympathische Oldtimer-Frage wäre jetzt gesucht. Rolf Rüdiger, ist alles gut? Brauchst du einen Kübel?

0: Wow, die Oldtimer-Runde.
1: Bling, bloing, bloing.
0: 59, ui, wir müssen uns beeilen. Warum? Schönen guten Morgen, wer ist am Telefon, bitteschön?
2: Hier spricht Johann Franzig aus Wien.
0: Hallo, lieber Johann.
3: Guten Morgen, lieber Johann. Herzlich willkommen hier bei uns im
2: Wow-Studio.
3: Sind Sie schon recht lang munter oder erst aus dem Bett gehüpft?
2: Nein, ich bin erst aus dem Bett gehüpft. Bei der Hitze schlafe ich lieber länger, solange es geht.
0: Das stimmt, das ist ein guter Tipp.
3: Drum gibt es uns ja am Sonntag immer bis um 10, damit auch die Spätaufsteher was noch erwischen.
2: Das ist sehr, sehr nett.
3: So, lieber Johann.
0: Sie haben jetzt eine Frage an uns.
2: Ja, genau.
3: Los geht's.
2: Und zwar, was ist oder wozu benötigt man einen Dreiecksrechner?
0: Einen Dreiecksrechner?
2: Richtig.
0: Einen Taschenrechner kenne ich.
3: Ich
2: bin schon in einem Alter, wo es noch keinen Taschenrechner gegeben hat. Ich habe alles noch mit der Hand und Zettel gerechnet.
0: Oh, Respekt, Respekt.
2: Während wir studiert haben, da ist der Taschenrechner vom Texas Instruments erst aufgekommen.
0: Ja, in den 60er Jahren. Gottes Willen,
3: wieso?
0: Wahnsinn.
3: Gibt es denn noch? Nein, du kannst aber ruhig
2: sagen. Nein, ich hab keinen Taschenrechner.
0: Aber es gibt ihn noch.
2: Ich habe einen Rechenschieber benutzt, wenn Sie das noch kennen.
0: Ein Rechenschieber?
2: Ja.
0: Wahnsinn.
3: Den kann man auch zum Laubrechen verwenden.
0: Nein.
2: Nein, das ist ein mathematisches Gerät, der ist zum, Rauch.
0: Zum Staubschieben kann man verwenden.
2: Ja, das wäre möglich.
3: Ich hole mal das Mathematikbuch und alles, was mit Rechnen zu tun hat.
2: Gut. Okay.
0: Der Johann gibt das Kommando.
3: Ja, bitte, danke.
2: Auf die Plätzchen, fertig, los.

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1: So, jetzt wird's mathematisch. Am Telefon ist Dr. Dr. Professor...
2: Johann?
3: Nein. Nicht Dr. Dr. Ich bin zwar Tischlermeister, habe auch viel berechnet, aber meistens mit handwerklichen Sachen zu tun.
1: Aha, so.
3: Ich habe nicht so viel rechnen müssen wie Mathematiker oder Doktor, egal was, immer. Ja.
1: Wenn der Tischlermeister sich verrechnet, ist es aber auch ungünstig, weil dann steht er schief, der Kosten.
3: Oder die Haxen von einem Tisch sollten schon gleich lang sein.
1: Eben. Ja. So, jetzt aber zu Ihrer Frage, was denn ein Dreiecksrechner ist. Robert Steiner.
3: Wozu wird er benötigt?
2: Schau, das ist immer so, dann gibt er zu mir um den Ball.
1: Ja, weil ich tappe im Dunkeln.
2: Also, der ermittelt einfach automatisch fehlende Seiten, Winkelhöhen, den Flächeninhalt von Dreiecken.
1: Von Dreiecken?
2: Ja.
1: Das war's?
2: Ich glaube schon.
1: Nein, Herr Steiner, pfui in die Ecke.
3: So berechnet man ein Dreieck, aber ein Dreiecksrechner hat eine andere Funktion.
1: Aha.
3: Und zwar kommt er, wie die Flugzeuge fliegen gelernt haben, das ist schon ein bisschen länger her, hat man da die Entfernung und die Höhe von Bergen berechnet.
1: Oh.
3: Zudem hat man einen Dreiecksrechner benötigt.
2: Ah. So, das heißt ursprünglich zu was ganz was anderem.
1: Wir hatten schon die Vermutung, dass es sowas ist wie bei der Seefahrt der Sextant.
3: Sextanten, die gibt es auch. Ja. Die orientieren sich an den Gestirnen. Ja.
2: Das heißt aber, eigentlich braucht man den wirklich damit, also früher, ich meine, jetzt geht ja das alles mit
3: elektrisch. Ja, jetzt geht alles elektronisch.
2: Oder
3: über Satelliten und so, das ist ganz, die Technik hat sich ja weit entwickelt, das ist ja furchtbar, ne?
1: Schon, aber es kann nicht schaden, wenn man es dann doch noch freihändig rechnen kann und so ein bisschen weiter.
2: Wenn alles Strom ausfällt, ist, ja genau.
1: Eben. So, Sie bekommen jetzt als Hauptpreis...
2: einen Rolf-Rüdiger-Schlüsselanhänger, lieber Johann. Vielen Dank.
3: Oh, das ist lieb. Ja, danke.
1: Schicken wir Ihnen zu.
2: Wir finden das auch lieb.
1: Ja.
2: Übrigens, ich habe noch eine Frage.

0: Haben Sie unseren Klassiker der Woche erkannt, lieber Johann?
1: Nein, habe ich nicht erkannt. Nein.
2: Da verraten wir es. Es war die beliebte Fernsehserie Flipper.
1: Ha! Oh, ja, habe ich auch gesehen.
2: Ah, na schau, da gab es schon am Fernseher. Da, bitte.
0: Und gewonnen.
1: Ja, ich weiß, habe ich das noch gesehen. Hm. Und Juri und Lassie auch. Ah. In schwarz-weiß.
2: Ja, das machen wir dann im Herbst.
0: Im Facebook hat Malte Fechner gewonnen. Er bekommt ihn zugeschickt und wir hören jetzt ein bisschen rein in den Flipper.
2: Schönen Sonntag. Baba.
1: Ihnen auch. Danke. Wiederhören.

0: wirklich Schluss.
1: Heute esse ich Marmelade. Wir kommen wieder. Keine Frage.
0: Doch für heute ist wirklich Schluss. Schönen Sommer und brav bleiben.
1: Danke, Papa.
0: Und jetzt gibt's die 10 Uhr Nachrichten mit Daniel Ammerhauser.
2: Schönen Vormittag und Papa.
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2: Heute Gemeinderatswahl in Graz. Spielplätze sollen schattiger gemacht werden. Das Wetter heiß und sonnig. In Graz fällt heute die Entscheidung über die politische Zukunft der Stadt. Liegen die Umfragen im Vorfeld richtig, dürfte Bürgermeisterin Elke K. im Amt bleiben. Rund 226.000 Menschen sind zur Gemeinderatswahl aufgerufen. Katrin Fitzko berichtet.
4: Enorme Hitze, die Formel 1 in Spielberg und die Bürgermeisterin in der Favoritenrolle. Viele Faktoren sprechen am heutigen Wahlsonntag für eine nicht allzu hohe Wahlbeteiligung. Knapp 226.000 Grazerinnen und Grazer sind wahlberechtigt. Sie entscheiden über die Zusammensetzung des Gemeinderats und der Bezirksräte. Insgesamt stehen 11 Parteien und Listen am Stimmzettel. Damit die Wahl reibungslos abläuft, sind mehr als 1.600 Personen im Einsatz. Gewählt wird in 279 Wahlsprengeln an 110 Standorten im ganzen Stadtgebiet. Mit ersten Ergebnissen ist kurz nach 17 Uhr zu rechnen. Das vorläufige Wahlergebnis soll noch am Abend feststehen.
2: Laut Lehrergewerkschaft haben die Schuldirektionen in Wien viel zu spät die Kontingentzahlen bekommen, also wie viele Lehrkräfte im September angestellt werden dürfen. Die Bildungsdirektorin räumt Fehler ein, in den nächsten Tagen soll alles richtiggestellt sein. Nach der Brandkatastrophe im Schweizer Skiort Grand Montana mit 41 Toten soll die betroffene Bar ein Jugendzentrum werden. Außerdem ist für den kommenden 1. Jänner, den ersten Jahrestag der Katastrophe, eine Gedenkfeier geplant. Im Untergeschoss der Bar war in der Silvesternacht ein Brand ausgebrochen. Und mit Temperaturen bis zu 39 oder 40 Grad erreicht die Hitzewelle in Wien heute ihren Höhepunkt. Dabei kommt es an manchen Stellen in der Stadt zu regelrechten Hitzestaus. Unter anderem auch auf Spielplätzen. Am Spielplatz auf der Schmelz hat man jetzt Maßnahmen dagegen getroffen, wie Anja Bachleitner berichtet.
5: Kein Schmelzen auf der Schmelz. Mit diesem Projekt hat man versucht, den Spielplatz auf der Schmelz auch an heißen Tagen wieder länger nutzbar zu machen. Spielgeräte sind dazu neu angeordnet worden, sodass sie nicht mehr in der prallen Sonne stehen. Eine neue Pergola soll zusätzlich Schatten spenden. Die Idee für die Umgestaltung ist aus der Bevölkerung gekommen. Im Rahmen der Bürgerbeteiligungsaktion Wiener Klimateam können Wienerinnen und Wiener ihre Klimaschutzideen für den eigenen Bezirk einreichen. Eine zufällig ausgeloste Bürgerinnen-Jury hat bereits vor 2 Jahren für die Umsetzung des Spielplatzprojekts auf der Schmelz gestimmt. Derzeit werden Ideen für die Josefstadt und Penzing ausgewertet.
2: Das waren die Nachrichten, jetzt zu den Wetteraussichten. Aktuell hat es in der Stadt zwischen 29 und 31 Grad. Es gibt mit heute den Höhepunkt der Hitzewelle mit einem Höchstwert um die 40 Grad. Dazu gibt es viel Sonnenschein und zeitweise lebhaften Südwind. Morgen am Montag geht es mit der Hitze weiter. Die Temperatur erreicht 36 bis 39 Grad. Dabei zeigt sich der Himmel meist strahlend blau. Gegen Abend hin ist dann ein Gewitter nicht ganz ausgeschlossen. Dazu weht mäßiger bis lebhafter Südwind. Noch der Blick auf unsere Straßen um 10 Uhr und 3 Minuten. Auf den Straßen ist alles gut. Es gibt eine Meldung für den öffentlichen Verkehr. Die Wiener Linien melden einen Gleisschaden auf der Donaufeldstraße. Die Linie 25 fährt daher nicht zwischen Floridsdorf und Kagran. Die Linien 26 und 27 fahren nicht zwischen Floridsdorf und Josef-Baumann-Gasse. Zwischen Kagran und Floridsdorf ist ein Ersatzverkehr mit Bussen eingerichtet. Gute und sichere Fahrt.
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1: Bereits 16.000 Schülerinnen und Schüler haben in Wien den Finanzführerschein abgeschlossen. Wahlparteitag der Kreml-Partei Einiges Russland. Das Wetter heiß und sonnig. Im Studio Daniel Ammerhauser. Schönen Vormittag. Seit 2020 gibt es vom Fonds Soziales Wien den Finanzführerschein. Es geht um Finanzbildung. Bereits 16.000 Schülerinnen und Schüler haben den kostenlosen Finanzführerschein erfolgreich abgeschlossen, wie Alpha Faber berichtet.
2: Allein in diesem Semester wurden an Wiener Schulen 575 Workshops angeboten. 600 Schülerinnen und Schüler erhielten jetzt ihr Zertifikat. Ziel ist es, den bewussten Umgang mit Geld zu vermitteln. Besonders im Fokus stehen dabei auch digitale Kostenfallen, etwa In-Game-Käufe oder Abonnements von Streaming-Anbietern. Thematisiert werden zudem Kompetenzen in Bezug auf das erste Konto, Versicherungen und die Prävention von Schulden. Im Rahmen des Projekts sollen Jugendliche lernen, Konsumentscheidungen bewusst zu treffen und finanzielle Risiken frühzeitig zu erkennen. Der Finanzführerschein richtet sich an Jugendliche in polytechnischen Schulen, Berufs- und Fachschulen. Er wird vom Fonds Soziales Wien finanziert.

0: und in Kooperation mit der Arbeiterkammer Wien und der Bildungsdirektion umgesetzt.
1: Knapp 226.000 Menschen sind heute in Graz aufgerufen, einen neuen Gemeinderat zu wählen. 11 Parteien und Listen stehen zur Wahl. Umfragen deuten auf einen Sieg für Bürgermeisterin Elke K. von der KPÖ hin. Sie hatte vor 5 Jahren überraschend den ersten Platz geholt. Eine erste Hochrechnung gibt es gegen 17 Uhr. Hitzewellen werden häufiger, länger und intensiver. Das ist derzeit nicht nur europaweit zu spüren, sondern auch wissenschaftlicher Konsens. Das belastet auch die Arbeitswelt und die gesamte Volkswirtschaft, so das Wirtschaftsforschungsinstitut. Wenn sich die Hitzephasen ausweiten und verstärken, hat das demnach gerade für die heimische Wirtschaft mehr Nachteile als Vorteile. Und vor den Parlamentswahlen im September eröffnet die Regierungspartei Eigenes Russland heute mit einem Wahlparteitag den Wahlkampf in Russland. Ihr Sieg steht so gut wie fest angesichts der totalen Kontrolle des Kremls über die Wahlen. Aus Moskau, Carola Schneider.
2: Schon vor dem Parteitag gibt der Chef von Einiges Russland, Dmitri Medvedev, den Ton der Wahlkampagne vor. Die Kreml-Partei biete gemeinsam mit Präsident Putin dem feindlichen Westen die Stirn, der einen Krieg gegen Russland begonnen habe. Trotz der schwierigen Zeiten werde die Regierungspartei die Wahl im Herbst gewinnen, so der Kreml-Hardliner Medvedev. Tatsächlich zweifelt niemand am Sieg der Regierungspartei. Der Kreml kontrolliert den Wahlkampf, den Wahlausgang und wer antreten darf. Regierungskritiker werden so gut wie immer ausgeschlossen. Trotzdem steht die Kreml-Partei Einiges Russland unter Druck. Ihre Zustimmungswerte in der Bevölkerung sinken und liegen derzeit unter 30%. Grund ist die Kriegsmüdigkeit der Russinnen und Russen, sagen Meinungsforscher.
1: Das waren die Nachrichten, jetzt zu den Wetteraussichten. Aktuell hat es in der Stadt zwischen 30 und 34 Grad. Es gibt mit heute den Höhepunkt der Hitzewelle mit einem Höchstwert um 40 Grad. Dazu viel Sonne und zeitweise lebhaften Südwind. Morgen am Montag geht es mit der Hitze weiter. Die Temperatur erreicht 36 bis 39 Grad. Dabei ist es meist strahlend blau. Gegen Abend hin ist ein Gewitter nicht ganz ausgeschlossen und dazu gibt es wieder mäßigen bis lebhaften Südwind. Noch der Blick auf unsere Straßen um 11 Uhr und gleich 4 Minuten. Da gibt es eine Meldung von den Wiener Linien. Sie melden einen Glasschaden auf der Donaufelder Straße. Die Linie 25 fährt daher nicht zwischen Floridsdorf und Kagran. Die Linie 26 und 27 fahren nicht zwischen Floridsdorf und Josef-Baumann-Gasse. Zwischen Kagran und Floridsdorf ist ein Ersatzverkehr mit Bussen eingerichtet worden. Gute und sichere Fahrt.
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1: Ärztekammer warnt vor Belastungen durch Hitze. Österreich bei Fußball-WM im 16. Finale. Das Wetter sehr heiß. Im Studio Daniel Ammerhauser. Angenehme Mittagsstunde. Die Temperaturrekorde seit Messbeginn für Juni von gestern könnten heute noch einmal überboten werden. Die Wiener Ärztekammer warnt einmal mehr vor den gesundheitlichen Belastungen. In Städten wie Wien ist die Belastung durch versiegelte Flächen besonders hoch, Petra Thaler-Majeschek berichtet.
2: Die anhaltend hohen Temperaturen machen derzeit fast allen zu schaffen. Manche leiden aber noch mehr. Das sind ältere Menschen, Personen mit Vorerkrankungen wie Diabetes oder Bluthochdruck, Schwangere sowie Säuglinge und Kleinkinder. Die Hitze kann unter anderem Muskel- und Kopfschmerzen, Übelkeit, Erschöpfung und Herz-Kreislauf-Beschwerden verursachen. Bei älteren Menschen kann es zudem zu schweren Kreislaufproblemen oder Verwirrtheit kommen. In solchen Fällen sollte rasch ärztliche Hilfe in Anspruch genommen werden. Dass die Hitze gerade in Wien ein Thema ist, zeigt auch die jüngste Umfrage, die Greenpeace veröffentlicht hat. Demnach empfindet fast die Hälfte aller Personen über 60 in Wien die eigenen vier Wände während Hitzewellen als heiß bis unerträglich heiß. Und demnach sind Frauen und Menschen, die zur Miete wohnen, besonders betroffen.
1: Digitale Angebote für alle Menschen zugänglich machen. Mit dieser Aufgabe ist vor einem Jahr das Barrierefreiheitsgesetz in Österreich in Kraft getreten. Doch Behindertenvertreter kritisieren, es gebe immer noch zahlreiche Hürden, wie Julian Kern berichtet.
3: Komplizierte Menüs beim Online-Banking oder fehlende Bildbeschreibungen auf Buchungsplattformen. Für Menschen mit Sehbehinderungen sind solche Probleme oft Alltag. Daniele Marano zeigt das bei einer Suche nach einer Urlaubsreise.
4: Istanbul, Bild. Bindestrich, Bild.
5: Wie Sie hören, die Bilder haben keine Alternativtexte, somit kann ich nicht wissen, was hier gezeigt wird und ich kann mir nichts vorstellen, wenn ich eine Reise buchen möchte.
3: Das seit einem Jahr geltende Barrierefreiheitsgesetz verpflichtet Unternehmen dazu, digitale Angebote barrierefrei zu gestalten.

0: etwa durch bessere Kontraste, anpassbare Schriftgröße oder die Unterstützung von Sprachausgaben. Trotzdem gäbe es weiterhin erhebliche Mängel bei der Umsetzung, kritisieren Behindertenvertreter. Nach Angaben des Sozialministeriums wurden seither bereits 84 Verfahren eingeleitet. Verwaltungsstrafen wurden aber bisher noch keine verhängt.
1: Seit 2020 gibt es vom Fonds Soziales Wien den Finanzführerschein für Jugendliche. Damit sollen sie in Finanzangelegenheiten geschult werden. Zielgruppe sind vorrangig Jugendliche in polytechnischen Schulen sowie in Fach- und Berufsschulen. 16.000 haben diesen kostenlosen Finanzführerschein mittlerweile erfolgreich abgeschlossen. Und mit einem völlig verrückten 3:3 qualifiziert sich Österreichs Fußballnationalteam bei der WM für die K.O.-Phase. Ein Last-Minute-Treffer von Sascha Kalajdzic in der 93. Minute rettet die Rangnick-Truppe vor dem Ausscheiden. Daniel Kulowitz.
2: Über die Leistung an sich wird man noch sprechen müssen. Da waren teilweise indiskutable Dinge dabei, die das 3:3 aber dann mal fürs Erste kaschieren. Marcel Sabitzer und Co. sind jetzt mal froh, hier nicht die Heimreise antreten zu müssen.
3: Wie gesagt, heute müssen wir das mal so mitnehmen, abhaken. Aber es gibt viel zu analysieren, weil das ist, wie ich schon gesagt habe, teilweise unseriös. Viel zu leichte Gegentore. Aber heute freuen wir uns mal, dass wir weiter sind und ja. Ich glaube, wir haben Österreich ein bisschen den Atem erstmal angehalten, aber jetzt sollen sie alle schön weiter trinken.
2: Die Fans und der Fußball bekommen keine Pause, denn das 16. Finale startet bereits heute Abend, 21 Uhr österreichischer Zeit, mit Kanada gegen Südafrika. Gespielt wird in Los Angeles, in jenem Stadion, wo dann am Donnerstag auch Österreich auf Spanien trifft.
1: Das war das Stadtjournal, jetzt zu den Wetteraussichten. Aktuell hat es in der Stadt zwischen knapp 33 und 36 Grad. Es gibt mit heute den Höhepunkt der Hitzewelle mit einem Höchstwert um die 40 Grad. Dazu gibt es viel Sonnenschein und zeitweise lebhaften Südwind. Morgen am Montag geht es mit der Hitze weiter. Die Temperatur erreicht 36 bis 39 Grad. Gegen Abend hin ist ein Gewitter nicht ganz ausgeschlossen. Zuvor ist der Himmel meist wolkenlos. Dazu weht zeitweise lebhafter Südwind. Noch der Blick auf unsere Straßen um 12 Uhr und 4 Minuten. Eine Meldung der Wiener Linien. Es gibt einen Gleisschaden auf der Donaufelder Straße. Er sorgt für eingeschränkten Betrieb der Linien 25, 26 und 27. Die Linie 25 fährt nicht zwischen Floridsdorf und Kagran. Die Linien 26 und 27 fahren nicht zwischen Floridsdorf und Josef-Baumann-Gasse. Zwischen Kagran und Floridsdorf ist ein Ersatzverkehr mit Bussen eingerichtet. Gute und sichere Fahrt.
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6: Herzlich willkommen zu einem Radio Wien Talk aus dem Studio. Heute geht es um ein Thema, über das viel zu wenig erforscht und gesprochen wurde. Es geht um den weiblichen Körper. Warum werden Krankheiten bei Frauen oft später erkannt? Warum gelten Schmerzen so oft als unter Anführungszeichen normal? Und warum wissen wir über den weiblichen Körper eigentlich so viel weniger, als wir glauben? Ich bin Jasmin Dolati und ich bin schon sehr gespannt auf den heutigen Talk mit meinem heutigen Gast. Es ist die Medizinerin und Autorin vom neuen Buch Die unerforschte Frau. Sie heißt Sri Manivanan. Schön, dass Sie da sind.
7: Danke für die Einladung.
6: Sie sagen ganz klar, dass so wenig darüber gesprochen wird, über den weiblichen Körper. Das ist kein Zufall. Sie sagen, das ist ein strukturelles Problem. Warum sehen Sie das so?
7: Ich habe ja Medizin studiert und da schon gemerkt, dass da ganz viele Dinge falsch laufen. Und auch während ich im Studium gearbeitet habe, als Werkstudentin in der Notaufnahme, habe ich zum Beispiel eine Patientin gehabt. Sie kam mit Bauchschmerzen und da wurde halt gesagt, ja, sie haben Regelschmerzen, ne? Das ist normal. Und wurde erstmal nach Hause geschickt. Sie kam aber ein paar Stunden später und hatte dann noch stärkere Schmerzen und wollte per Du nicht gehen. Und dann hat man halt einen Ultraschall gemacht, Nierensteine festgestellt und dann eine körperliche Ursache bemerkt und dann sie erst so behandelt, wie sie eigentlich von Anfang an hätte behandelt werden müssen.
6: Mhm. Also da geht es um wirklich ein sehr tiefgehendes Thema. Es geht darum, dass Frauen oft mit ihren Schmerzen und Symptomen nicht ernst genommen werden und darüber werden wir jetzt auch im Talk sprechen. Ich habe mir gedacht, ein wunderbarer Musiktitel, der gleich am Anfang auch das zeigt, worum es letztlich bei uns Menschen immer geht, nämlich das Thema Respekt, ist Aretha Franklin mit Respect und den hören wir uns jetzt an.

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1: Herzlich willkommen am Sonntag. Hier ist der Radio Wien Talk. Ich freue mich, dass wir heute über ein Thema sprechen, das 50% der Bevölkerung angeht. Und ich sage sogar mehr, weil letztlich sind wir alle in irgendeiner Form davon betroffen. Wir reden über den weiblichen Körper. Und mein Gast ist die Medizinerin und Autorin Sri Manivannan. Ihre Mutter kommt aus Sri Lanka, hat sie mir verraten. Und sie selber ist 31 Jahre jung, hat schon einen 3-jährigen Sohn. Und da stellt sich natürlich die Frage, warum kann man mit 31 als Medizinerin überhaupt über so viele verschiedene Themen sprechen, die ja Frauen oft erst im Laufe des Lebens erst erleben. Ist das in Ihnen schon so drinnen gewesen immer?
2: Tatsächlich hat es angefangen, als ich Teenagerin war. Da hatte ich sehr starke Regelschmerzen und habe dann einen Frauenarzt aufgesucht. Und der hat mir dann gesagt, ja, nehmen Sie einfach die Pille. Und ich habe die Pille genommen. Dann wurden die Regelschmerzen besser, aber eine andere Sache wurde dann schlimmer. Und ging dann wieder zum Frauenarzt und meinte dann, ja, irgendwie habe ich so dunkle Gedanken. Kann es sein, dass die Pille vielleicht Depression macht? Und dann meinte der Frauenarzt einfach nur, nee, die Pille macht keine Depression. Und in dem Moment habe ich mich hinterfragt und gedacht, okay, habe ich mir das vielleicht eingebildet? Also, ja, wenn er das schon so sicher sagt, dann muss das ja stimmen. Ich war ein kleines Mädchen, ne? Was sollte ich schon wissen? Und dann ging ich natürlich nach Hause und lag dann tagelang irgendwie auf dem Bett und wollte nicht mehr meine Lieblingsserie gucken oder mein Lieblingsbuch lesen. Und irgendwann dachte ich mir so, scheiß auf die Schmerzen, habe die Pille abgesetzt. Wurde tatsächlich besser. Schmerzen kamen erstmal nicht. Und dachte, dann wurde ich ein bisschen wütend. Mhm. Und dann wurde die Wut größer und dann dachte ich mir so, okay, ich mache das besser und studiere jetzt selber Medizin. Und dann war es einer der Gründe, warum ich Medizin studiert habe. Mhm. Und dann habe ich im System halt gemerkt, dass es nicht nur ein einzelner Arzt ist, sondern das ganze System ein Problem hat. Mhm. Also diese Ärztinnen, es gibt viele Ärztinnen, die wollen helfen. Aber sie können es nicht unter diesem Zeitdruck. Und sie können es auch nicht, weil sie einfach die Forschung fehlt in vielen Bereichen. Mhm. Man hat nicht die Mittel, irgendwie zu helfen, weil man einfach nicht genug geforscht hat. Und ein anderer Punkt ist natürlich auch Personalmangel und Strukturen, die so nicht sein müssten. Aber was mir auch gezeigt hat bezüglich Forschung, 2019 kamen nämlich so rote Handbriefe raus und das sind so Warnzettel für Apothekerinnen und Ärztinnen, um auf Risiken bei bestimmten Medikamenten hinzuweisen. Und

0: dort wurde halt berichtet, dass eine große Studie durchgeführt wurde mit Frauen, die hormonell verhütet haben und Frauen, die nicht hormonell verhütet haben. Und da hat man festgestellt, dass Frauen, die hormonell verhütet haben, ein höheres suizidales Risiko haben. Insbesondere bei jungen Frauen, Teenagerinnen, hat man in den ersten Monaten ein höheres Suizidalrisiko gesehen. Das hat mir aber gezeigt, da wurde halt gewarnt, man muss halt auf Depressionen achten. Ich will jetzt damit nicht sagen, dass die Pille Depressionen macht. Es gibt Studien, die zeigen, dass Pille sogar Depressionen verbessert. Man sollte da aber individuell vorgehen. Bei mir hat es einfach nichts gebracht. Und das hätte man ernst nehmen müssen. Ich hatte damals keine Studien. Ich hatte diese Datenlage nicht, aber ich hatte einfach mein Körpergefühl und ich habe gedacht, da stimmt was nicht. Und in dem Moment hätte der Arzt einfach sagen müssen, okay, ich verstehe, ich nehme Ihre Symptome ernst. Wir können ja auch mal gucken, ob das von irgendwas anderem kommt, aber wir können auch gerne auf eine sichere Alternative umsteigen.
1: Das heißt, das Stichwort, wir sind alle unterschiedlich und wir nehmen auch Symptome und Schmerzen unterschiedlich wahr und dürfen auch so unterschiedlich sein und unterschiedlich fühlen und das auch so kommunizieren den Ärzten gegenüber und den Ärztinnen gegenüber. Und wir sollen da auch ernst genommen werden. Das ist eigentlich so ein bisschen auch das Hauptthema ihrer Mission, muss man fast sagen, oder?
0: Ja, absolut, ja.
1: Also ich denke, wir können auf alle Fälle aus dem schon einmal sehr viel mitnehmen. Wenn wir jetzt uns noch ein bisschen beschäftigen, so mit Ihrer Kindheit, wenn wir da nochmal zurückgehen, was meinen Sie, haben Sie da schon ein bisschen was in die Wiege gelegt bekommen, also im Sinne von, wie Sie jetzt auch auftreten? Denn es ist das eine, Medizin zu studieren und Medizinerin zu werden, aber das andere ist ja auch so eine Mission in sich zu tragen. Also irgendetwas, was man wirklich verändern und bewirken will. War das in Ihrer Familie schon ein Thema? Sind Sie so aufgewachsen?
0: Also ich muss sagen, ich komme von einem sehr konservativen Haushalt und da fällt mir eine Geschichte ein, nämlich die Tampongeschichte. Bei uns in der Kultur, man redet nicht darüber. Da gibt es auch sehr viele Tabus. Und ich dachte immer, das wäre nur bei mir in der Kultur so. Später habe ich halt festgestellt, dass es in der deutschen Kultur und österreichischen Kultur ähnlich ist. Und da war halt ein geschriebenes Gesetz, dass man kein Tampon benutzt, weil es das Jungfernhäutchen zerstören kann. Und dementsprechend hat meine Mutter auch keine Tampons gekauft. Und dann gab es halt einen Moment, wo ich dann zum Beispiel beim Schwimmunterricht einfach geschwänzt habe oder gesagt habe, ich habe starke Regelschmerzen, ich kann da nicht mit, weil ich ja mit der Binde nicht schwimmen konnte. Und dann erinnere ich mich noch an einen Moment, wo ich in diesem stickigen Schwimmunterricht war und meinte, okay, ich habe meine Tage, ich kann nicht schwimmen, meinte ich zu einer Freundin. Und dann meinte eine Freundin nur leid, benutze doch einfach einen Tampon. Und ich hatte keine Worte. Bei uns in der Kultur wurde das nicht kommuniziert, mir hat das gefehlt. Und ich habe mich so beschämt gefühlt und es war mir peinlich und gleichzeitig war ich auch sauer auf sie, aber ich konnte es einfach nicht erklären und ich bin dann auch einfach nach Hause. Aber das war auch so ein Moment, wo ich mir dachte so, wie soll ich mit dieser Situation umgehen? Dann hatten wir Sexualkunde und dann kam halt heraus, dass das nicht stimmt. Ein Tampon zerstört kein Jungfernhäutchen. Und das hat dazu geführt, dass ich alles hinterfragt habe. Man hat irgendwie eine Sache mitbekommen, die überhaupt nicht stimmt. Dann dachte ich so, was stimmt sonst nicht? Und ich glaube, das war so unterschwellig einer von den Momenten, wo ich denke, okay.
1: Das ist es jetzt und da müssen Sie auch weiter forschen und weiter dranbleiben,
0: ja,
1: oder?
0: Genau.
1: Gut, dann spielen wir da jetzt Gloria Gaynor, passt auch sehr gut dazu. 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
1: Diesmal dreht sich alles um Frauengesundheit.
2: Frau Manivanan, wenn man Ihr Buch liest, ich habe es am Anfang schon gesagt, es ist jetzt neu am Markt und heißt Die unerforschte Frau. Man spürt sehr viel Leidenschaft. Ich habe aber auch ein bisschen Wut gespürt. Gab es denn so einen Moment, wo Sie gemerkt haben, hier läuft grundsätzlich etwas schief, das muss ich aufzeigen, darüber muss ich schreiben?
3: Ja, es gab einen Moment, aber darüber habe ich noch nicht geschrieben. Das werde ich in einem anderen Format erzählen. Ich hatte ja natürlich als Werkstudentin in der Notaufnahme gearbeitet, aber ich habe auch noch ein paar Praktika gemacht, auch in einer Notaufnahme. Und dann saß ich und habe halt mir Blutwerte angeguckt von einer Patientin und neben mir kam dann eine Assistenzärztin und wollte was eintragen und meinte so, ja, hier ist eine Frau, die behauptet, sie wäre vergewaltigt worden. Ich glaube ihr nicht. Und dann war ich richtig schockiert und dachte so, hä? Okay, warum erzählt sie mir das? Aber dann dachte ich so, wer? Und dann hat sie nach vorne gezeigt und da stand eine schwarze Frau vor mir. Und dann dachte ich mir mein Teil. Und dann dachte ich so, wow. Mhm. Also das war ein Moment, wo ich richtig schockiert war und dachte, okay, ey, irgendwas läuft hier schief.
2: Mhm. Und das war auch so ein bisschen Motivator im Sinne von, Sie wollen das aufzeigen, Sie wollen schreiben, Sie wollen sich auch einsetzen für diese Themen. Das ist ja, glaube ich, auch das, was Ihnen das Wichtigste ist.
3: Ja.
2: Nicht? Also bei Ihnen geht es ja nicht nur darum, dass Sie jetzt als Medizinerin arbeiten, sondern es ist ja auch interessant, dass Sie schon während und auch nach dem Medizinstudium eine Art Wissenstransfer auf Social Media aufgebaut haben. Sie haben heute auf TikTok mehr als 500.000 Follower, sind natürlich auch auf Instagram vertreten, aber das ist ja auch ungewöhnlich, dass man schon während eines Studiums sich so engagiert und vor allem, ich denke, im Bereich der Mediziner doch auch relativ ungewöhnlich. Ich meine, es gibt natürlich Star-Mediziner, die treten sehr viel auf Social Media auf, aber wenn man noch so jung ist, da einen Wissenstransfer zu vermitteln, ist eher ungewöhnlich. Warum haben Sie diese Methode gewählt?
3: Also ich habe schon sehr lange, über 15 Jahre irgendwie Nachhilfe gegeben. Ich war in dieser Sprache schon mächtig, ganz viele Sachen einfach zu erklären. Und ich muss sagen, tatsächlich hatten mich mein kleiner Bruder und mein Mann, damals mein Freund, dazu gedrängt zu sagen, ey, mach jetzt auch mal Social Media. Du kannst das voll gut erklären. Ich habe mich nicht getraut und ich habe dann einfach mal ein paar Videos gemacht und dann kam das gut an und die Nachfrage war auch da. Die waren alle überrascht über die Sachen, die ich erzählt habe. Ich habe zum Beispiel erzählt, das weiß ich noch, wie Vibrator entstanden sind, nämlich dass Frauen, es gab ja diese Hysteria, dass man gesagt hat, dass Frauen hysterisch sind. Wie geht man damit um? Dann hat man halt angefangen, ihr einen Orgasmus mit denen, die Ärzte haben dann einen Orgasmus beschert bei den Frauen teilweise. Und irgendwann hatte, ich glaube, das war ein schwuler Arzt, der gesagt hat, ja, ich habe keinen Bock drauf. Und dann hat er den Vibrator erfunden. Mhm. Und das kam halt sehr interessant rüber. Und da dachte ich mir so, das macht ja Spaß. Und dann habe ich angefangen, einfach mal Wissen rauszuhauen in dieser Form. Und ich hätte nicht gedacht, dass sich das so groß entwickelt. Das war einfach, mein Ziel war einfach nur Wissen mitzugeben und das war's, ja.
2: Mhm. Aber es ist ja so, wenn man die sozialen Medien anschaut, dann ist ja das nicht ein Sender-Empfänger-Prinzip, also nicht einer sendet und die anderen empfangen, sondern es ist ja der Sender auf beiden Seiten und der Empfänger auch auf beiden Seiten, wenn man so will. Das heißt, alle Follower senden ja quasi zurück und stellen ja auch Fragen. Was sind denn so klassische Fragen oder womit werden Sie da konfrontiert? Was will man denn alles wissen?
3: Also ich habe ja überwiegend sehr viele Frauen als Follower und dementsprechend sind die Fragen auch mehr auf die Frauen bezogen. Aber nicht alle Frauenthemen betreffen ja nicht nur Frauen. Wir leben ja nicht in einer Blase, wenn es um Kinderwunsch, Verhütung und so weiter geht. Das betrifft ja auch Männer und andere Geschlechter. Aber mir ist aufgefallen, das sind die Basics. Mhm. Die Basics sind nicht klar. Also ich habe Medizin studiert und für mich ist das alles glasklar und wahrscheinlich auch für viele Ärztinnen, aber für die normale Bevölkerung, die gar nichts damit Mut hat, die verstehen die Basics nicht. Und deshalb war
2: aber nennen Sie vielleicht ein Beispiel.
3: Zum Beispiel Vaginaldusche, also dass man die Vagina nicht von innen duschen muss. Natürlich ist die Auffassung oder der Gedanke, dass man vielleicht hygienischer ist, wenn man sich von innen duscht, aber das muss man nicht. das ist sogar schädlich. Und das war zum Beispiel auch vielen Frauen nicht klar. Das ist ein Video, das über Millionen Klicks hatte. Und da war ich auch so, okay, ich mache hier was richtig.
2: Mhm. Also es sind Fragen auch aus der Hygiene oder aus dem ganz normalen Alltag auch.
3: Ja, das ist mir halt aufgefallen. Wenn man ein Problem hat, nehmen wir mal PCOS, das zeigt sich ja, das ist das polyzystische Ovarialsyndrom, das zeigt sich mit Haarausfall, Akne, Zyklusprobleme, Gewichtsprobleme. Und wenn man diese Probleme hat, sucht man ja dementsprechend Ärztinnen auf. Haarausfall, Akne, Hautärztin, Gewichtsprobleme, vielleicht Allgemeinmediziner, Zyklusprobleme, die Frauenärztin. Und es gibt noch nicht die Möglichkeit, die Frau als ganzheitlich zu betrachten. Und das fehlt mir. Und deshalb ist es bei mir so, dass ich nicht sage, dass ich nur Frauenthemen, gynäkologische Themen, womit man das verbindet. Ich sage immer Frauenthemen, weil dazu gehören auch Haut, Haarthemen oder Psyche oder Schlaf. Das gehört ja alles zu uns. Das macht uns ja aus.
2: Mhm. Und haben Sie nicht den Eindruck, dass in der Medizin in den letzten Jahrzehnten doch ein anderer Weg gegangen ist? Denn die Spezialisierung im Bereich der Medizin wurde ja hochgeschrieben. Das heißt, also wenn man jetzt, ich keine Ahnung, am kleinen Finger irgendein Thema hat, dann geht man jetzt nicht mehr nur zum Handchirurgen, sondern man sucht sich jemanden, der wirklich auf diesen Bereich spezialisiert ist. Das ist ja einerseits gut, andererseits bringt es ja die Problematik, die Sie gerade angesprochen haben, nämlich, dass man nicht mehr ganzheitlich betrachtet wird, weil wenn ich jetzt als Frau zum Beispiel Regelschmerzen habe oder Bauchschmerzen habe, dann habe ich nicht nur Bauchschmerzen, sondern vielleicht habe ich auch noch andere Symptome, die da einhergehen und vielleicht sind es auch nicht nur die Regelbeschwerden, sondern steckt noch was anderes dahinter. Also die Problematik aufzuzeigen, dass die Medizin uns als gesamten Menschen betrachten soll, das ist ja ein Riesenthema. Und wo stehen wir denn da? Gibt es schon eine Gegenbewegung aus Ihrer Sicht?
3: Nein, absolut noch nicht.

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2: Ich freue mich sehr, dass sie heute da ist. Sie ist Medizinerin und Autorin und wir sprechen über den weiblichen Körper. Das Buch, das ich ja auch schon vorgestellt habe, Die unerforschte Frau, steht auch gleich am Cover oben. Das Wissen, das Frauen stärkt von der Medizinerin, aber es steht auch mit aktuellen ganz neuen Studien zum weiblichen Körper. Diese Studien, wie wichtig sind die denn aus Ihrer Sicht, um auch das Thema noch besser zu untermauern?
3: Gucken wir uns doch mal Menstruationsblut an. Menstruationsblut wurde erst seit 2007 richtig erforscht. Es wurde schon immer als Abfall, unrein und als Tabu betrachtet. Und das ist wahrscheinlich einer der Gründe, warum es so spät erforscht wurde, wenn man bedenkt, Kot, Urin wird schon viel länger erforscht. Und das ist mein Ansatz. Also wir müssen verstehen, was kam denn dabei raus? Es kam raus, dass es hochpotente Stammzellen enthält. Stammzellen sind Zellen, die sich in Gewebe, Leber, Herzzellen zum Beispiel oder Nervenzellen umwandeln können. Das heißt, sie können gegebenenfalls was reparieren. Und das hat man natürlich dann in kleineren Studien eingesetzt, zum Beispiel bei der Wundheilung, und guckt, ob das hilft. Und ja, es zeigt, es sind positive Ergebnisse da. Dann hat man natürlich in verschiedenen Erkrankungen wie Alzheimer oder in seltenen Erkrankungen eingesetzt und gesehen, okay, es hat Potenzial. Was ich noch interessanter finde, zum Beispiel Endometriose-Diagnostik. Wir wissen, dass Endometriose eigentlich nur hundertprozentig festgestellt werden kann, wenn man die Frau sozusagen aufschneidet und nach diesen Herden sucht, nach diesen Problemstellen. Und tatsächlich ist es auch heutzutage so, dass man auch die Klinik anguckt und die Bildgebung besser geworden ist. Man kann Ultraschall und so weiter machen. Man kann die Person auch schon vorher behandeln, aber hundertprozentig feststellen tut man das nur damit. Und stellen Sie sich mal vor, dass man Periodenblut nur in Zukunft abgeben kann, um Endometriose nachzuweisen. Das ist doch revolutionär. Mhm. Also das finde ich zum Beispiel eine Sache. Und die andere Sache ist, ich habe ja gerade von Alzheimer, Wundheilung und so weiter geredet. Das heißt, Periodenblut könnte potenziell auch allen anderen helfen. Dadurch, dass wir die 50% der Menschheit ignoriert haben, haben wir eigentlich alle dadurch verloren. Mhm. Und das muss man sich klar machen.
2: Mhm. Kommen wir nochmal zum Systemfehlermedizin zurück. Sie schreiben und sagen ja, dass der männliche Körper lange der medizinische Standard war. Können Sie uns das noch ein bisschen konkreter erklären, wo sich das auch im Alltag zeigt, also bei Diagnosen, Medikamenten, Symptomen und so weiter?
3: Wir haben zum Beispiel einen Skandal gehabt, Contagan-Skandal. Ich weiß nicht, ob Ihnen das was sagt, aber ich erkläre doch mal kurz. Da gab es nämlich schwangere Frauen, die haben ein Beruhigungsschlafmittel verschrieben bekommen. Die haben das alle eingenommen. Und dann dann kamen aber leider Zehntausenden von Kindern mit Fehlbildung zur Welt. Und das war ein großer Skandal, der dazu geführt hat, dass man gesagt hat, nein, wir erforschen den Frauenkörper besser, um damit wir solche Sachen vermeiden, sondern wir schließen einfach Frauen aus. Mhm. Dann haben wir dieses Problem nicht. Mhm. Und das, finde ich, ist sehr fragwürdig.
2: Ja, also viele Studien wurden über Jahrzehnte lang nur an Männern durchgeführt. Ja. Und sozusagen auch die Frau mit dem weiblichen Körper und auch mit der speziellen hormonellen Situation wurde wirklich einfach ausgeklammert.
3: Ja, absolut.
2: Und warum gab es nicht schon viel früher auch ein bisschen einen Widerstand dahingehend?
3: Ja, ich glaube, den Widerstand gab es, der wurde einfach nicht gehört. Das liegt einfach daran, dass dieses Tabu, dieses Schamhafte dazu führt, dass nicht mal Medien diese Themen aufgreifen. Mhm. Und dadurch viele Leute gar nicht informiert sind. Und damals gab es kein Social Media. Heute haben wir zum Glück Social Media, wo einzelne Frauen hervortreten können und darüber berichten können. Ich finde das absolut gut, dass Frauen darüber reden. Mhm. Und wir müssen einfach viel mehr darüber reden. Und diese Scham muss leider abgelegt werden.
2: Das heißt also, es ist ein quasi auch historisch blinder Fleck und ein aktuelles Problem, weil noch sind wir nicht da, wo wir eigentlich hinkommen sollten.
3: Ja, Absolut. Ja.
2: Die Verantwortung dafür tragen wahrscheinlich wir alle, wenn man es jetzt so will. Das heißt, wir können was tun. Wir tun ja jetzt auch etwas in diesem Moment, in dem wir jetzt in diesem Talk darüber sprechen. Und ich denke, es geht um ein Thema, das Sie ja im Buch auch aufzeigen, nämlich, dass wir als Frauen nicht ernst genommen werden. Also wenn wir jetzt zu einem Arzt oder einer Ärztin gehen, Symptome haben und diese erzählen und erklären, dann heißt es ja sehr oft, ja, das ist normal, ja, da müssen Sie durch, das halten Sie schon aus. Das bekommen Sie ja sicherlich auch sehr stark mit, oder?
3: Absolut. Das Problem ist, wir haben einfach nicht, die Forschungslage gibt es einfach nicht her, dass wir da mehr helfen können. Und ich glaube, dazu neigt man schnell, das zu relativieren, weil man einfach nicht die Ergebnisse hat, stichhaltige Beweise hat, dass es nicht normal ist. Und dabei müsste eigentlich unsere Aufgabe sein, diese Frauen einfach ernst zu nehmen und denen so weit zu helfen, wie wir können. Und dann auch glasklar zu sagen, es tut mir leid, es gibt gerade nichts, was wir da machen können. Das finde ich, damit kann man besser was anfangen, als wenn man der Frau sagt, nee, das bilden Sie sich ein, weil dann hört sie nicht mehr auf ihren Körper. Mhm. Und dann weiß sie auch nicht, wann es lebensgefährlich wird.
2: Mhm. Das heißt, auch eine Kompetenz, die Ärzte und Ärztinnen entwickeln sollten oder noch stärker ausprägen sollten, wenn sie mal selber auf ihrem Fachgebiet nicht weiter wissen, dass sie eben das auch zugeben und sagen, ich bin jetzt darauf nicht spezialisiert oder ich weiß da jetzt nicht weiter, aber sie könnten vielleicht mal da oder dorthin gehen oder eben einfach auch zugeben, dass es da vielleicht noch auch insgesamt keine Forschung dazu gibt.
3: Absolut. Wir dürfen nicht vergessen, dass das sind alles auch Menschen. Und ich finde, Medizinerin darf es erlaubt sein, dass sie echt mal, ohne unter Druck gesetzt zu werden, zu sagen, da habe ich keine Ahnung von. Mhm. Und das ist absolut okay.
2: Mhm.
3: Und das tun auch einige, also in meiner Generation schon sehr viele, die leiten dann weiter. Und das finde ich schön.
2: Mhm. Aber letztlich geht es dann eigentlich, wenn man so will, um unser gesamtes Verständnis von Gesundheit, oder?
3: Ja, absolut. Absolut.
2: Also das heißt, wir müssen, das ist das, was Sie wahrscheinlich auch anregen wollen im Buch und was da ja auch rauskommt am Ende, wir sollten über das auch mehr nachdenken und dieses gesamte System anschauen und eben nicht nur ein einzelnes Symptom.
3: Ja, also ich muss sagen, ich kenne das System, ich kenne ja natürlich die Vergangenheitsree, die gar keine Ahnung hatte, und die jetzige Ree, die sozusagen das System kennt. Mhm. Und ich habe gemerkt, ich alleine werde dieses System nicht ändern. Ne? Dazu habe ich die Kraft und die Mittel nicht. Aber was ich kann, ist zu sehen, was dieses System gerade macht mit den Menschen. Frauen sind überfordert davon, andere Menschen auch, die nicht ernst genommen werden. Und einfach Werkzeuge und Wissen mitzugeben, damit sie wissen, okay, ich darf mich ernst nehmen. Und wenn ich mich ernst nehme, nimmt der Gegenüber mich auch ernst.
2: Mhm. Dann spielen wir jetzt an der Stelle die Bengals mit Eternal Flame.

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2: Ein Punkt, über den wir sicherlich auch noch sprechen müssen, sind die Mythen. Ein Teil Ihres Buches widmet sich eben diesen Mythen. Welcher hält sich denn aus Ihrer Sicht am hartnäckigsten?
3: Dass Frauen während der Periode launisch sind, finde ich super frauenfeindlich und natürlich auch gefährlich. Weil es gibt Frauen, die haben sogenannte PMS-Symptome. Das ist prämenstruelles Syndrom. Das sind Symptome, die entstehen durch den starken Abstieg von Hormonen. Kurz vor der Periode. Und das kann sich dann in Erschöpfung, Brustspannen, Kopfschmerzen, Müdigkeit zeigen. Aber dann gibt es noch eine Steigerung. Das ist PMDS. Das ist das prämenstruelle Syndrom. PMS betrifft 30-40% der Frauen, PMDS 6-8%. Mhm. Und PMDS ist eine ernsthafte Erkrankung. Die wurde seit kurzem als ernsthafte Erkrankung anerkannt. Und da schrieb meine Followerin von mir, dass sie einfach im Bett liegt und nichts tun kann. Und sie fühlt sich, also sie erkennt sich nicht mehr wieder. Mhm. Und hat einen enormen Leidensdruck und weiß nicht, was sie machen

0: Allgemeinbevölkerung liegt das ungefähr bei 6%. Und das ist sowas, so, dass dieses Runterspielen, dieses reflexartige Absprechen von Symptomen, Schmerzen oder irgendwelchen anderen Beschwerden führt dazu, dass Menschen sich nicht ernst genommen fühlen. Und das will man doch nicht bei den Liebsten, oder?
1: Nein, will denen doch helfen. Fall. Ja, natürlich. Ja, und der Arzt und die Ärztin hatte sogar ein Eid abgelegt, zu helfen.
0: Ich weiß nicht, wie es in Österreich ist, aber bei uns wird es nicht mehr.
1: Aha, okay. Also zumindest war es früher so, vielleicht weiß ich jetzt nicht mehr, aber früher war es so und wird ja auch immer noch in Filmen so dargestellt. Ja. Aber trotzdem, ich denke, als Medizinerin hat man und Mediziner eine große Verantwortung. Absolut. Es geht ja um ein Menschenleben und das nehmen ja auch die meisten wirklich sehr, sehr ernst. Wenn ich den Spieß jetzt umdrehe und aus der Patienten- und Patientinnen-Sicht das Ganze beleuchte und auch mich selber so ein bisschen anschaue. Mir geht es auch sehr oft so, ich gehe zu einem Arzt oder einer Ärztin, sehr oft sogar geht man ja privat, weil man keinen Kassentermin bekommt und man hat ein Symptom, man hat Schmerzen, geht dorthin, zahlt ja auch eine ganze Menge und möchte ja dann auch gehört werden. Und was passiert? Man kommt rein, der Arzt, die Ärztin steckt den Kopf quasi in den Computer, in den Bildschirm hinein. Es gibt wenig Augenkontakt, es gibt wenig Möglichkeiten zu schildern, was man hat. Um das kurz zu machen und dorthin zu kommen, wo ich hinkommen möchte, haben Sie denn Tipps, wie wir als Patienten und Patientinnen mit Ärzten, Ärztinnen umgehen können, um überhaupt gehört zu werden, um überhaupt einen Slot zu bekommen für all das, was uns auch am Herzen liegt und was unsere Symptome oder auch Schmerzen sind?
0: Die Wahrheit ist ja, dass man 15 Minuten beim Arzt in der Regel hat, aber in Wirklichkeit sind es ja 5 Minuten. Ne? Die arbeiten unter enormem Zeitdruck. Und das führt dazu, dass die Empathie auf Kosten der Empathie geht, auf das Zuhören. Die haben überhaupt nicht die Zeit, richtig zuzuhören. Die müssen dokumentieren, während sie ihnen zuhören. Dann geht natürlich einiges flöten. Und da ist natürlich wichtig, dass man sich selbst schützt, indem man sich vorher schon Gedanken macht, warum man überhaupt dahin geht. Mhm. Vielleicht, Sie haben ja schon gesagt, dass Sie eine To-Do-Liste machen, finde ich super. Würde ich auch machen. Ich würde auch aufschreiben, welche Symptome man hat und was man abklären will. Und man muss natürlich auch realistisch sein, wenn man jetzt 50 Dinge aufschreibt. Das wird man wahrscheinlich in einem Termin leider nicht schaffen. Da kann man jetzt auch nicht böse sein auf die Ärztinnen. Aber wenn man mit bestimmten Sachen geht, die jetzt sofort notwendig sind und dann auch ankündigt, ich habe noch mehr und ich würde noch einen Termin machen, dann ist das ja in Ordnung. Und dann teilt man das mit und dann ist es natürlich wichtig, dass man seine eigenen Symptome ernst nimmt. Mhm. Lassen Sie sich nicht absprechen, dass Sie Schmerzen haben oder Beschwerden haben. Wie ich, als ich dieses Gefühl hatte, oh, bilde ich mir das ein? Nein, in dem Moment haben Sie es nicht abgebildet. Wenn Sie daran zweifeln, würde ich Ihnen einfach ein Tagebuch führen und die Symptome aufschreiben. Dann haben Sie es ja schwarz auf weiß. Mhm. Und dann würde ich das mitgeben. Und der nächste Schritt ist, wenn der Arzt, der Ärztin das ernst nimmt, dann haben Sie einen Jackpot, dann sind Sie da gut, werden Sie wahrscheinlich gut behandelt. Und wenn die Person das aber nicht tut, dann würde ich an Ihrer Stelle einfach eine Zweitmeinung holen.
1: Also doch zu schauen, wo kann ich noch hingehen,
0: genau,
1: und eine Zweitmeinung einzuholen. Und dieses auch aufzuzeigen, worum es jetzt geht und auch ein Stück weit, also jetzt einzufordern, natürlich auch mit den richtigen Worten. Es geht ja nicht darum, dass man einen Konflikt aufbaut mit dem Arzt oder mit der Ärztin, sondern einfach auch sagt, ich bin ein Mensch und mir geht es jetzt nicht gut und ich möchte gerne, dass Sie mir mal zuhören. Glauben Sie, dass das auch eine Möglichkeit ist, so ein bisschen diesen Appell zu setzen in Richtung Menschlichkeit auch?
0: Absolut, absolut. Aber der Gegenüber, das muss bei ihm ankommen. Und wenn es nicht ankommt, sind sie leider bei der falschen Adresse. Das ist leider so. Ne? Also ich würde es auf jeden Fall versuchen. Ich würde auch strukturiert da reingehen. Und dann haben sie schon alles gemacht. Also mehr kann man ja gar nicht von ihnen verlangen. Und wenn das da gegenüber nicht ernst genommen wird, dann ist da ein anderes Problem und dann würde ich wirklich einfach eine Zweitmeinung holen. Weil es bringt mir nichts, wenn sie da jetzt monatelang mit diesen Arzt oder Ärztin da kämpfen. Die haben ihre Ansicht und das ist okay. Sie suchen sich einfach jemanden, der vielleicht ihre Ansicht versteht.
1: Dann spielen wir jetzt Whitney Houston mit I'm Every Woman. Mhm.

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1: Im heutigen Talk sprechen wir über den weiblichen Körper. Und da geht es sehr oft natürlich um das Thema Wissen, Macht, aber auch um die Möglichkeit der Veränderung. Ihr Buch, Frau Manivanan, will nicht nur aufklären, sondern auch stärken. Was ist denn aus Ihrer Sicht da der wichtigste erste Schritt für Frauen? Was sollten wir denn auch da wissen oder ernst nehmen, was wir manchmal nicht so tun?
2: Zum Beispiel Schmerzen. Ich höre das häufiger, dass man sagt, okay, nehmen wir einfach mal Regelschmerzen als Beispiel. Dass man sagt, okay, das sind ja nur ein paar Tage, ich muss da nur durch und

0: dann ist alles gut. Und dann der nächste Monat wieder. Das Problem bei Schmerzen ist, wir haben ein sogenanntes Schmerzgedächtnis. Das Schmerzsystem wird beeinflusst vom Immunsystem, Nervensystem und Hormonsystem. Und wenn wir Schmerzen einfach nur tolerieren, können die chronisch werden. Chronisch heißt, dann können Sachen wehtun, die vorher nicht wehgetan haben. Und das ist super wichtig zu verstehen. Und deshalb ist es auch wichtig, auf seinen Körper zu hören, das selber ernst zu nehmen, nicht hinterfragen und dann Hilfe zu suchen.
1: Jetzt muss ich noch ein Thema ansprechen gegen Ende der Sendung, das sehr wichtig ist und nicht nur ein Zukunftsthema ist, sondern schon ein gegenwärtiges ist, nämlich die künstliche Intelligenz, die natürlich in der Medizin, in der Diagnose, aber auch für uns Patienten und Patientinnen eine immer größer werdende Rolle spielt. Das heißt, viele von uns nutzen schon zum Beispiel jetzt ChatGPT für eine Diagnose oder wir geben den Blutbefund dort ein und bekommen dann Hinweise, was wir machen sollen. Oder wir haben, keine Ahnung, Kopfschmerzen und fragen, was wir tun sollen und bekommen hier schon Tipps. Sehr oft gehen wir ja dann mit diesen Tipps oder mit diesen quasi Diagnosen unter Anführungszeichen zu unseren Ärzten und Ärztinnen. Und nicht immer sind die dann sehr begeistert. Was sagen Sie denn dazu?
0: Ich kann es teilweise verstehen. Das Problem ist nur, es ist mir irgendwo auch egal, wie sich die Patientinnen informieren. Hauptsache, die informieren sich. Und ich finde, die Aufgabe von Ärztinnen ist es, in dem Moment nicht die Augen zu verdrehen und nicht nachzufragen oder zu sagen, ja, hören Sie auf, sich zu informieren, weil das wäre der falsche Ansatz, sondern zu sagen, okay, wir gehen das jetzt einmal durch. Ne? Sie haben das und das gehört, aber das trifft auf Sie nicht zu. Mhm. Es ist unwahrscheinlich. Oder dass man sagt, okay, interessant, ja, daran habe ich jetzt nicht gedacht, aber wir könnten ja diesen Wert und diesen Wert abnehmen. Mhm. Das liegt ja dann am Messen des Behandlers. Aber mir ist es super wichtig, dass man nicht auch hier reflexartig das alles schlecht redet.
1: Und so generell, wenn es um die Zukunft geht und Medizin und KI, wie ist da Ihre Meinung, wie ist Ihre Einschätzung? Wohin wird die Reise noch weitergehen?
0: Also KI ist schon sehr vielversprechend in der Medizin. Vor allem, es gibt ja auch sowas wie ChatGPT für Mediziner. Das wird sehr häufig genutzt. Und es gibt natürlich auch in der Radiologie, man versucht, diese Befunde automatisch mit ChatGPT, mit künstlicher Intelligenz zu machen. Es gibt Studien, dass das teilweise besser machen als Radiologen. Und das ist natürlich, ChatGPT, KI kann keinen Menschen ersetzen, ne? Weil dann würde die Empathie ja vorgetäuscht sein. Vielleicht kann man dran glauben, aber ich finde es super wichtig, dass es zum Beispiel auch bürokratische Sachen wegnimmt. Dann haben vielleicht Medizinerinnen mehr Zeit.
1: Eine Frage muss ich noch stellen, die jetzt auch in meinem Kopf aufgekommen ist. Wenn man, weil wir jetzt ja über den weiblichen Körper so viel gesprochen haben, wenn ich also jetzt zum Beispiel ChatGPT etwas frage, was den weiblichen Körper angeht, ist das nicht auch so, dass ChatGPT dann nur gefüttert ist von diesen männlichen Zugängen und Studien und auch der Teil der weiblichen Studien immer noch fehlt? Ist das so?
0: Ja. Wenn wir was nicht erforscht haben, dann hat ChatGPT natürlich auch nicht die Daten. Ne? Also das ist die traurige Realität, ja.
1: Herzlichen Dank, dass Sie da waren. Herzlichen Dank für dieses sehr, sehr spannende Gespräch mit Ihnen über den weiblichen Körper. Es geht ja nicht nur am Ende um den weiblichen Körper, sondern es geht um uns alle. Es geht darum, auch sich selbst besser zu verstehen und ich denke auch die gesellschaftliche Komponente, nämlich alle mitzunehmen und darüber zu sprechen, ist ja auch ein sehr, sehr wichtiges Thema.
0: Ja, absolut.
1: Ja, ich denke, viel zu lange war er unterschätzt, oft missverstanden und in vielen Bereichen immer noch zu wenig erforscht. Das haben wir heute gelernt. Nochmal der Hinweis auf das Buch von Frau Manivannan. Es heißt Die unerforschte Frau. Und ich denke, am meisten lernen wir, wie wichtig es ist, hinzuschauen, nachzufragen und auch den eigenen Körper ernst zu nehmen. Danke, dass Sie da waren.
0: Danke für die Einladung.
1: Für Ihre Zeit. Und ich glaube, wir werden weiter darüber reden. Dankeschön.
0: Dankeschön.
1: Schönen Sonntag noch. Danke.
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1: Neuliche gegenseitige Angriffe der USA und des Iran heizen die Situation im Nahen Osten wieder an. Die erste Hitzewelle dieses Jahres ist laut einer Analyse auch die gefährlichste. Das Wiener Wetter bleibt sonnig und heiß. Am Mikrofon ist Thomas Kickinger. Zwischen den USA und Israel sowie dem Iran gilt eigentlich eine vorläufige Vereinbarung über einen Waffenstillstand. Dennoch ist es auch heute früh zu Angriffen gekommen. Die USA hatten militärische Ziele im Iran im Visier. Der Iran hat Drohnenangriffe auf Bahrain und Kuwait durchgeführt. Der Iran beansprucht zudem die alleinige Kontrolle über die Straße von Hormuz. Hartmut Fiedler berichtet.
2: Der Iran besteht auf der Kontrolle der Straße von Hormuz und damit der Wiederaufnahme des internationalen Schiffsverkehrs. Das hat der iranische Außenminister Abbas Araghchi heute bekräftigt. Der Verkehr in der Straße von Hormuz wird vereinbarungsgemäß innerhalb von 30 Tagen in den Vorkriegszustand zurückkehren, aber nur unter iranischer Kontrolle. Aber Araghchi wiederholte auch die Forderung, dass Israel die Angriffe im Libanon einstellt. Die USA und der Iran haben einander davor wechselseitig vorgeworfen, die vereinbarte Waffenruhe am Golf zu brechen.
1: Die deutsche Autorin Lena Schette hat in Klagenfurt den Ingeborg-Bachmann-Preis gewonnen. Für ihren Text »Was wir tragen« erhält Schette die Siegesprämie von 30.000 Euro. Der Bachmann-Preis ist heuer zum 50. Mal vergeben worden. Die Wienerinnen und Wiener erleben gerade die erste Hitzewelle des Jahres. Und diese erste Welle ist laut einer Analyse von Wiener Experten die gefährlichste. Denn in dieser Zeit steigt die Zahl der Rettungseinsätze besonders stark. Details von Thomas Metelko.
3: Die erste Hitzewelle des Jahres belastet die Menschen mehr als die nachfolgenden. Eines der Ergebnisse aus der Analyse der Zahl der Rettungseinsätze und der meteorologischen Daten Wiens zwischen 2018 und 2021. Es bestätigt sich ein eindeutiger Zusammenhang zwischen der Zahl der Rettungseinsätze mit hohen Temperaturen. Schon bei 2 Tagen mit Temperaturen über 20,5 Grad steigt demnach die Zahl der Rettungseinsätze um etwa 8%. Während folgender Hitzewellen steigt die Zahl der Rettungseinsätze zwar auch, aber weniger stark. Bestätigt hat die Analyse, dass Menschen bis 18 Jahren und ab 76 Jahren ein deutlich höheres Risiko haben, einen Rettungseinsatz zu benötigen. Wird es wieder kühler, sinkt dieses Risiko nicht parallel. Die Zahl der

0: Notrufe geht vielmehr nur langsam zurück.
1: Und die hohen Temperaturen haben auf der Westautobahn in Niederösterreich zu Fahrbahnschäden geführt. Von dem nachfolgenden Stau weiterhin betroffen ist der Bereich zwischen Haag und St. Valentin Richtung Salzburg. Autofahrerclubs befürchten wegen der Hitze weitere Straßenschäden. Damit zu den Details vom Wiener Wetter. Weiterhin heiß und strahlend sonnig bleibt es am Nachmittag. Dazu steigt die Temperatur auf bis zu 39 oder eventuell sogar 40 Grad. Auch nach Sonnenuntergang sinkt die Temperatur nur langsam. Fast im gesamten Stadtgebiet folgt eine weitere Tropennacht mit Temperaturen über 20 Grad. Die Hitzewelle geht morgen Montag weiter mit einem Höchstwert wieder bis zu 39 Grad. Morgen Abend könnte es dann einzelne Gewitter geben, dazu mäßiger bis lebhafter Südwind. Radio Wien Verkehrsinformation um 13.04 Uhr. Ein Gleisschaden der Donaufelder Straße sorgt für eingeschränkten Betrieb der Straßenbahnlinien 25, 26 und 27. Die Linie 25 fährt nicht zwischen Floridsdorf und Kagran. Die Linien 26 und 27 fahren nicht zwischen Floridsdorf und Josef-Baumann-Gasse. Zwischen Kagran und Floridsdorf ist ein Ersatzverkehr mit Bussen eingerichtet. Und Niederösterreich A1 Westautobahn Richtung Salzburg zwischen Haag und St. Valentin ist wegen eines Fahrbahnschadens im Baustellenbereich nur ein Fahrstreifen frei. 5 Kilometer Stau und eine Dreiviertelstunde mehr Fahrzeit. Ausweichen ist möglich über die B1. Wir wünschen, wo es geht, gute Fahrt. Und hier auf Radio Wien geht es weiter mit dem Sport und Martin Lang.
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3: Die österreichische Fußballnationalmannschaft ist bei der Weltmeisterschaft nach dem 3:3 Aufstiegsdrama gegen Algerien von Kansas City bereits wieder nach Kalifornien ins Trainingsbasislager zurückgeflogen. Und dem Jubel über diesen vor allem dramatischen Aufstieg in die K.O.-Phase weicht erst langsam die Vorbereitung auf das 16. Finale am Donnerstag gegen Spanien, Marko Arnautović und Sascha Kalajdzic.
4: Ja, wir sind vorbereitet, keine Ahnung. Also mir ist jetzt gerade alles komplett wurscht, ich bin einfach nur erleichtert.
5: Und ja, wie gesagt, wir schauen jetzt zu regenerieren die paar Tage und dann am 2. Juli geht es wieder los.
3: Am Donnerstag spielt Österreich in Los Angeles, dort beginnt bereits heute die 16. Finalphase ab 21 Uhr mit Kanada gegen Südafrika. Formel 1 Grand Prix von Österreich startet in Spielberg ab 15 Uhr live in OF1 und Schlusstag ist auch bei den Special Olympics in Wien heute den ganzen Tag über.
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0: Fleetwood Mac sind das Go Your Own Way. Schönen Sonntagnachmittag. Genau 14 Uhr im Nachrichtenstudio ist Thomas Kickinger.
1: Schönen Nachmittag.
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1: Nach einem Überfall in einem Park in der Donaustadt ist ein Mann verstorben. Beim Formel 1 Grand Prix in Spielberg ist heute zwar George Russell in der Pole Position, aber Kimi Antonelli gilt als Favorit und das Wiener Wetter weiter sonnig und heiß. In der Nacht auf heute sind in einem Park in der Donaustadt ein Mann und eine Frau überfallen worden. Der Mann ist im Krankenhaus gestorben. Zwei Täter konnten unerkannt entkommen. Thomas Metelko berichtet.
3: Kurz nach 23 Uhr wird die Polizei über den Notruf alarmiert. Ein Zeuge hat Hilfeschreie einer Frau gehört. Auf einer Wiese finden die Beamten laut Polizeisprecher Philipp Haslinger einen leblosen Mann und eine Frau.
4: Diese wurde bei dem Vorfall nicht gröber verletzt. Sie wurde jedoch von dem unbekannten Täter beraubt. Ihr wurde hier eine niedrige Bargeldsumme abgenommen. Und in weiterer Folge befindet sie sich jetzt auch im Landeskriminalamt und ist jetzt natürlich eine wichtige Zeugin für die weiteren Ermittlungen.
3: Sie berichtet von zwei E-Scooter-Fahrern. Es könnte sich dabei um einen Mann und eine Frau gehandelt haben. Jedenfalls habe einer ihren Begleiter massiv mit Fäusten geschlagen und am Kopf verletzt. Die Polizisten reanimieren den Mann. Die Berufsrettung bringt ihn in ein Krankenhaus. Er stirbt aber wenig später. Die Leiche soll morgen obduziert werden, die Täter entkommen unerkannt.
1: Die Wartungsarbeiten bei der Fernwärmeleitung am Flötzersteig sind vorzeitig abgeschlossen worden. Damit gibt es auch wieder Warmwasser für etwa 140 Hausanschlüsse. Wien Energie und Wiener Netze hatten in den vergangenen Tagen auch mobile Duschcontainer ersatzweise bereitgestellt. Mehr dazu finden Sie im Internet auf wien.orf.at. In Graz sind heute knapp 226.000 Personen bei der Wahl des neuen Gemeinderats stimmberechtigt. Um 16 Uhr schließen die Wahllokale. Eine erste Hochrechnung soll es gegen 17 Uhr geben. Die letzten Umfragen sehen die KPÖ mit Bürgermeisterin Elke K. wieder auf Platz 1. Beim Formel 1 Grand Prix in Spielberg startet heute George Russell aus der Pole Position. Aber der Mercedes-Pilot ist nicht unbedingt der Top-Favorit. Aus der Steiermark Gerhard Prohaska.
5: Ja, aber viele rechnen eher mit seinem Teamkollegen Kimi Antonelli, der eigentlich der Schnellere war an diesem Wochenende, aber im Qualifying dann Pech gehabt hat und so sieht es auch Alexander Wurz.
6: Ich würde sagen, Antonelli ist Rennfavorit, der war schon in einer richtig guten Form das ganze Wochenende. Es wird das Glück oder das Pech mitentscheiden.
5: Und selbst George Russell, der bleibt vorsichtig und rechnet mit einem harten Kampf gegen Kimi und die Ferraris.
7: It's gonna be a big fight. It's game on from everyone.
5: Und im Mercedes-Sandwich, da lauern die Ferraris, Charles Leclerc als Zweiter und Lewis Hamilton als Dritter. Die werden in dieser Hitzeschlacht das Zünglein an der Waage sein. Und die Verstappen-Fans, Max startet als Fünfter, müssen diesmal wohl ohne Sieg feiern.
1: Der Start zum Grand Prix in Spielberg ist um 15 Uhr. Mit Radio Wien können Sie dann live dabei sein. Und das waren die Nachrichten damit zum Wiener Wetter und Alex Jockel.
0: Naja, angepeilte Höhepunkt der Hitzewelle, 40 Grad erwarten wir. Aktuell momentan Hitzepol Stammersdorf 38,8 Grad, ansonsten um 37, 38 Grad. Wie gesagt, viel Sonnenschein, kaum eine Wolke am Himmel, leicht möglich, dass wir heute zum ersten Mal seit Messbeginn 40 Grad am Thermometer sehen werden. In der Nacht dann sternenklar, die Temperaturen, die Tiefstwerte liegen zwischen 20 und 27 Grad, damit so gut wie überall eine Tropennacht in der Nacht auf morgen. Und der Wochenbeginn, der morgige Montag, bringt weiterhin extreme Hitze, bis zu 39 Grad sind möglich, auch übermorgen Dienstag heiß und schwül, ab Mittwoch nicht mehr ganz so heiß, zwischen 28 und 32 Grad. Den Unterschied werden wir spüren. 4 Minuten nach 14 Uhr. Hier ist Radio Wien mit der besten Verkehrsinformation der Stadt. Es wurden uns keine Störungen für Wien gemeldet. Gute Fahrt. Und wir schauen kurz mal nach Niederösterreich auf die A1, die Westautobahn Richtung Salzburg. Hier zwischen Haag und St. Valentin. Hier ist wegen eines Fahrbahnschadens im Baustellenbereich nur eine Fahrspur frei. 5 Kilometer Stau, eine Dreiviertelstunde Zeitverlust hier an dieser Stelle. Wir wünschen eine gute und sichere Fahrt.
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0: Ja, und ich hoffe, Sie halten durch. Temperaturen, die wir so wahrscheinlich noch nie erlebt haben. Bleiben Sie cool und bleiben Sie vor allem begeisterungsfähig, denn in dieser Stunde gibt es Plätze fürs Public Viewing im Salettl. 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Schönen Nachmittag.

Musik aus Österreich aus den 70ern, Goldie 1 mit Goodbye Joe auf Radio Wien am Sonntag. Jetzt eine Band aus Großbritannien, die waren damals in den 80ern ganz oben auf der Welle. Duran Duran. Und das Schöne ist, man könnte den Herren immer noch begegnen, denn sie sind nach wie vor aktiv. Aktuell auf großer Sommertournee, auf den großen Bühnen und Festivals in ganz Europa. Unter anderem in London im Hyde Park zu sehen. Im Herbst dann weitere Arena-Tour durch Großbritannien und auch Skandinavien. Und dieser Hit hier, der zeigt, dass die Herren ganz vorn mit dabei waren. Damals die Musik zu James Bond mit Roger Moore im Angesicht des Todes. A View to a Kill auf Radio Wien.

0: Ist ja glücklicherweise alles gut ausgegangen damals. James Bond, A View to a Kill, die Musik von Duran Duran.
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0: Gibt einiges zu tun, falls Sie möchten, ein paar interessante Termine. Noch bis zum 5. Juli präsentieren das Votivkino und das Kino de France das Nuovo Cinema Italia. Zu sehen sind neue italienische Filme sowie einige wiederentdeckte Filmperlen, die Lust machen auf Sommerurlaub in Bella Italia. Das zum einen. Zum anderen, mobile Open-Air-Tanzböden ziehen ja, wie Sie vielleicht schon bemerkt haben, zahlreiche Plätze im 7. Bezirk in Wien Neubau. Denn da gibt es wieder Neubau tanzt. Bis September können Sie da jeden Donnerstag zwischen 18 und 21 Uhr bei Social Dance Abenden und Tanz-Workshops tanzen und verschiedene Tanzstile ausprobieren. Das Angebot bietet für jede Altersgruppe etwas und die Teilnahme ist kostenlos. Und wenn Sie Lust haben auf Entdeckungen im Freien, dann könnten Sie Ihr Glück finden am 7000 Quadratmeter großen Irrgarten- und Labyrinthareal im Schlosspark Schönbrunn. Zum Abschluss kann noch dann nach Lust und Laune am Spielplatz, am sogenannten Labyrinthikon, herumgetollt werden. Irrgarten und Labyrinth haben bis 30. Juni von 9.30 Uhr bis 17.30 Uhr geöffnet.
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2: Schönen Sonntag, wir kommen zum Wetter. Liebe Grüße gehen raus nach Stammersdorf. Ihr habt momentan die 39 Grad, gerade aktuell vor wenigen Minuten überschritten. Wir steuern auf 40 Grad zu. Mal schauen, ob sie das heute ausgeht. Nicht, dass man sich darüber freuen sollte, aber das wäre das erste Mal seit Messbeginn, dass wir diese Temperaturen messen. 37 bis 39 Grad, wie gesagt, aktuell. Dazu meist strahlenden Sonnenschein. Die Nacht wird nicht viel besser. Tiefstwerte liegen zwischen 20 und 27 Grad. Also so gut wie überall heute eine Tropennacht, die ins Haus steht. Morgen Montag geht es weiter mit der extremen Hitze, bis zu 39 Grad sind möglich. Ab Mittwoch ist es dann nicht mehr ganz so heiß. Da liegen die Werte nur noch unter Anführungszeichen zwischen 28 und 32 Grad. Es ist 14.31 Uhr, hier ist Radio Wien mit der besten Verkehrsinformation der Stadt. Aus Wien wurden uns keine Störungen gemeldet. Blick nach Niederösterreich, da gibt es eine Meldung für die A1, die Westautobahn Richtung Salzburg zwischen Haag und St. Valentin. Hier ist wegen eines Fahrbahnschadens im Baustellenbereich nur ein Fahrstreifen frei. Es staut 4 Kilometer zurück. Sie verlieren etwa eine halbe Stunde. Ausweichen können Sie über die B1. Gute Fahrt.
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Brasilien gegen Japan um 19 Uhr und Deutschland gegen Paraguay um 22.30 Uhr. 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

0: Hathaway, What is Love auf Radio Wien.
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0: Also es ist schon sehr, sehr spannend. Diese Fußball-WM, trotz der Zeitverschiebungen, da geht es wirklich zu.

0: Ursache. Und wir verlosen jetzt was ganz was Tolles, und zwar Public Viewing im Salettl, im Campus Wien, im 9. Bezirk. Da haben wir einen Tisch reserviert für zwei Personen für die Spiele, die morgen stattfinden. Und der 89.9.95.3 haben sie ihr Glück versucht. Und da habe ich jetzt eine der Gewinnerinnen. Hallo Eva aus dem 5. Bezirk, hallo.
1: Ja, hallo, grüß dich.
0: hallo. Wie geht's bei der Hitze, alles gut?
1: Ja, schön abgekühlt in der Wohnung.
0: Ah, na wunderbar, dann sind Sie privilegiert. Ich meine, bei mir in der Wohnung hat es glaube ich 40
1: mit
0: Grad.
1: Ventilator.
0: Und dann geht es schon. Sie sind fußballbegeistert, haben das letzte Spiel der Österreicher verfolgt?
1: Ja, Bier in der Früh.
0: Was war Ihr Eindruck? Ich meine, wir sind jetzt im 16. Finale. Haben wir noch Chancen, da irgendwie noch weiter raufzuklettern?
1: Ich enthält
0: die Diagnose. Unsere nächsten Gegner werden ja die Spanier sein.
1: Ja.
0: Ja, und? Irgendwie haben sie ein gutes Gefühl?
1: Die schlagen wir,
0: sagt im Hintergrund. Ja, okay,
1: ja
0: gut.
1: Genau.
0: Ich gehe davon aus, das wird der Partner sein, der morgen am Abend da mit dabei ist und mitfiebert. Es stehen zwei Spiele am Plan, Brasilien gegen Japan um 19 Uhr und wenn es noch länger dort bleiben, Deutschland gegen Paraguay um 22.30 Uhr.
1: Okay.
0: Ich gratuliere Ihnen recht herzlich, Gastrogutschein inklusive, und wünsche noch einen schönen Sonntag. Alles Liebe.
1: Danke.
0: Ciao.
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1: Schönen Sonntag, es ist 15 Uhr, im Nachrichtenstudio ist Thomas Kickinger.
2: Schönen Nachmittag.
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2: Weitere Drohnenangriffe der Ukraine auf russische Ölanlagen. Die Wiener Ärztekammer warnt vor gesundheitlichen Belastungen durch die Hitze und das Wiener Wetter bleibt sonnig und heiß. Die Ukraine setzt ihre nun schon fast täglichen Drohnenangriffe gegen Anlagen der russischen Ölindustrie fort. In der Nacht wurden nach Angaben des ukrainischen Präsidenten Volodymyr Zelensky eine Raffinerie im Süden Russlands und eine weitere nordöstlich von Moskau getroffen. Christian Lieninger berichtet.
4: Handyvideos aus Russland zeigen hoch in den Nachthimmel auflodernde Flammen. Andere, schon im Morgengrauen aufgenommene, dicke schwarze Rauchwolken, die über brennenden Öltanks aufsteigen. Wenig später erklärt der ukrainische Präsident Volodymyr Zelensky, dass Drohnen seines Landes die russischen Raffinerien in Slawiansk, na Kobane und in der Region Jaroslawl getroffen hätten. Die Ukraine hat ihre Schläge gegen die russische Erdölindustrie seit Mai deutlich verstärkt. In mehreren Gebieten Russlands wird bereits das Benzin knapp. Heute hat auch die Region Irkutsk in Sibirien die Benzinmengen, die man pro Auto tanken darf, beschränkt und Unternehmen aufgerufen, zum Benzinsparen auf Arbeit im Homeoffice umzustellen. Nach Einschätzung westlicher Militärexperten bremst die Benzin- und Dieselknappheit inzwischen auch schon die Militäroperationen der russischen Armee.
2: Am Praterstern hat ein 30-Jähriger einen Mann mit einem Schraubenzieher verletzt. Das Opfer hatte versucht, einen Streit des 30-Jährigen mit dessen Freundin zu schlichten. Laut Polizei hat er sich beim Eintreffen der Einsatzkräfte unkooperativ gezeigt. Deshalb wurde auch ein Schreckschuss abgegeben. Der 30-Jährige wurde vorläufig festgenommen. Die Wiener Ärztekammer warnt einmal mehr vor den gesundheitlichen Belastungen durch die Hitze. In Städten wie Wien, wo versiegelte Flächen die Temperaturen zusätzlich in die Höhe treiben, ist die Belastung besonders hoch. Gerade ältere Menschen würden besonders leiden. Mehr von Petra Thalhammer-Jeschek.
5: Die anhaltend hohen Temperaturen machen derzeit fast allen zu schaffen. Manche leiden aber noch mehr. Das sind ältere Menschen, Personen mit Vorerkrankungen wie Diabetes oder Bluthochdruck, Schwangere sowie Säuglinge und Kleinkinder. Die Hitze kann unter anderem Muskel- und Kopfschmerzen, Übelkeit, Erschöpfung und Herz-Kreislauf-Beschwerden verursachen. Bei älteren Menschen kann es zudem zu schweren Kreislaufproblemen oder Verwirrtheit kommen. In solchen Fällen sollte rasch ärztliche Hilfe in Anspruch genommen werden. Dass die Hitze gerade in Wien ein Thema ist, zeigt auch die jüngste Umfrage, die Greenpeace veröffentlicht hat. Demnach empfindet fast die Hälfte aller Personen über 60 in Wien die eigenen vier Wände während Hitzewellen als heiß bis unerträglich heiß. Und demnach sind Frauen und Menschen, die zur Miete wohnen, besonders betroffen.
2: Und die derzeitige erste Hitzewelle des Jahres gilt auch aufgrund von Daten der Berufsrettung Wien als gefährlichste. Details zu dieser Analyse finden Sie im Internet auf wien.orf.at. Und mehr zum Wiener Wetter gibt's jetzt von Alex Jockel.
1: Ja, es ist so heiß wie wahrscheinlich noch nie zuvor. Mal schauen, ob wir den Rekord, die angepeilten 40 Grad, heute knacken. Zwischen etwas über 37 und mehr als 39 Grad sind es aktuell. Stammersdorf, Sie haben offensichtlich aufgezeigt, 39, muss ich ganz kurz schauen, 39,6 Grad. Also bis zu 40 könnte es da heute noch hochgehen. Wir haben es 4 Minuten nach 15 Uhr. Das könnte ein Rekord werden heute. Viel Sonnenschein, ganz klar in der Nacht. Kühlt es nicht wirklich ab. Die Tiefstwerte zwischen 20 und 27 Grad, damit so gut wie überall. Heute eine Tropennacht und in den kommenden Tagen geht es weiter mit der extremen Hitze. Erst ab Mittwoch wird es nicht mehr ganz so heiß, da liegen die Temperaturen unter Anführungszeichen nur mehr zwischen 28 und 32 Grad. 4 Minuten nach 15 Uhr, hier ist Radio Wien mit der besten Verkehrsinformation der Stadt. In Wien selbst sieht es sehr gut aus, da wurden uns

0: keine Störungen gemeldet. Gute Fahrt. Und eine Meldung nach wie vor für Niederösterreich, für die A1, die Westautobahn Richtung Salzburg. Zwischen Haag und St. Valentin. Hier ist wegen eines Fahrbahnschadens im Baustellenbereich nur ein Fahrstreifen frei. 4 Kilometer Stau. Sie verlieren etwa eine halbe Stunde. Wir wünschen eine gute Fahrt.
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0: Hitzeschlacht in Spielberg. Vor wenigen Minuten ist der Formel 1 Grand Prix gestartet. George Russell in der Pole Position vor Charles Leclerc. In der zweiten Startreihe Lewis Hamilton, daneben Kimi Antonelli, der Favorit. Wir schalten dann in die Steiermark live zum Rennen und lassen gleich mal die Markisen runter. Ich wünsche einen schönen Nachmittag, angenehmen Sonntag.

0: gerade begonnen, das zweite Sportfest am heutigen Tag.
1: Der große Preis von Österreich in Spielberg.
0: Gerd Prohaska, Start bereits erfolgt. Wie sieht's denn aus bei euch?
2: Turbulent ist es losgegangen. George Russell aus der Pole Position behält die Führung, aber dahinter, da haben sich einige Positionen verändert. Lewis Hamilton im Moment auf 2, Max Verstappen, der hat sich vorgeschummelt auf Rang 3, vierter Leclerc, der zweite Mann im Ferrari, und Kimi Antonelli, der Jüngste, zurückgefallen auf Rang 5, kurzzeitig war er Dritter und dann ist er zurückgefallen, ausgebremst von Max Verstappen, und auch Leclerc ist wieder vorbeigegangen. Das heißt, es wird schwierig werden für den Jüngste heute da ganz noch vorzukommen. Russell im Moment der das Geschehen hier dominiert. Volles Haus, mehr als 100.000 am ganzen Wochenende, waren es 320.000 Besucher. Das ist neuer Besucherrekord in der Steiermark. Also die Formel 1 boomt, und das zu Recht, denn die Grand Prix sind spannend. Und auch die Duelle an der Spitze, wir werden heute noch einiges sehen bei Temperaturen um die 35 Grad. Das Reifenmanagement definitiv wird mitentscheiden in diesem Grand Prix. Russell der Führende, Hamilton auf 2, Verstappen auf 3, Leclerc auf 4 und Antonelli.
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0: jetzt hier mit Glory of Love auf Radio Wien. Reisen, gerade im Sommer, hat natürlich großen Stellenwert. Vor allem, wenn man Haustiere hat und die vielleicht mitnimmt. Hunde zum Beispiel. Man hört immer öfter, dass jetzt auch Hunde, große Hunde im Flugzeug vorne mitfliegen dürfen. Inwieweit da was dran ist und wie es bei der Urlaubsfahrt mit Bahn und Auto aussieht, Radio Wien-Reporter Haji Bankhofer hat Hundeexpertin Conny Sporrer befragt.
1: Das mit dem Fliegen ist so eine Sache. Es geht das Gerücht herum, man darf jetzt auch große Hunde endlich im Fahrgastraum mitfliegen lassen. Das stimmt so nicht ganz. Das stimmt nur bei einer einzigen Fluglinie momentan. Conny Sporrer, Hundetrainerin.
2: Es gibt eine italienische Airline, die hat mit Start der Sommersaison 2026 erlaubt, dass bis zu 6 Hunde bis 30 Kilo in der Kabine mit eigenem Platz mitfliegen dürfen.
1: Generell ist es nur zu empfehlen, Hunde mitzunehmen, wenn sie wirklich klein sind, sehr klein, weil Hunde bis 8 Kilo inklusive Tasche dürfen ja jetzt schon überall mitfliegen im Flugraum bei den Fluggästen.
2: In der Regel 8 Kilo inklusive Tasche. Wenn man den Hund im Flugzeug mitnehmen möchte, dann empfehle ich wirklich nur diese Option, also für kleinere Hunde. Das Reisen im Frachtraum sollte wirklich nur in Ausnahmefällen eine Option sein. Da ist der Hund in ganz ungewohnter Umgebung und reist alleine und das kann wirklich großen Stress für ihn bedeuten. Da muss man sich wirklich fragen, ob das im Verhältnis steht.
1: Mit der Bahn hingegen fahren, das kann auch für den Hund recht lustig sein.
2: Da nur bitte unbedingt bedenken, dass es in manchen Ländern, wie zum Beispiel auch in Österreich, eine Maulkorbpflicht geben kann und der Hund rechtzeitig an einen gut sitzenden Maulkorb gewöhnt werden sollte. Auch in Seilbahnen oder auf Schiffen kann das wichtig sein, also unbedingt rechtzeitig planen.
1: Mit dem Auto ist es natürlich am unkompliziertesten, wenn man den Hund mithaben will. Aber auch da gilt, bitte den Hund nicht einfach wie einen Menschen einfach einsteigen lassen, der muss gesichert sein.
2: Beim Reisen mit dem Auto ist man sicher am flexibelsten und der Hund kennt das oft auch schon, deswegen ist es dann entspannt für ihn. Ganz wichtig ist hier aber auch das Thema Sicherheit und zwar die Beförderung in einer geeigneten Transportbox oder einem speziellen Hunde-Autogeschirr. Gerade wenn man viel Gepäck an Bord hat, dann gibt es oft Abstriche beim Thema Sicherheit und das ist natürlich ein absolutes No-Go.
1: Reisen mit dem Hund im Flugzeug nach wie vor sehr kompliziert und nicht sehr angenehm. In der Bahn geht's so, nur unbedingt Beißkorb dabei haben. Im Auto muss man wissen, wie der Hund gesichert ist. Haji Bankhofer, Radio Wien.
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0: 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Schönen Sonntag.
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0: Hitzeschlacht in Spielberg. Mal schauen, wer da cool bleibt, Gerd Prohaska.
2: Ja, da ist nichts mit chillig bei uns an diesem Nachmittag bei 35 Grad. George Russell, der Einzige, der es halbwegs ruhig hat, der kontrolliert das Geschehen, aus der Pole Position aus gestartet und hat 5 Sekunden Vorsprung. Aber dahinter, da geht's rund. Max Verstappen im Moment auf Rang 2. Der hat sich ein schönes Duell geliefert mit Lewis Hamilton, hat geschimpft bei den Rohrsports am Teamradio. Der gehört bestraft, Lewis Hamilton. Noch ist es nicht so weit, aber die Stewards beschäftigen sich mit dieser Aktion. Hamilton mittlerweile auch an die Boxen gewesen, Rang 9 zurückgefallen, aber das wird sich im Laufe des Rennens dann wieder nivellieren. Der kämpft wahrscheinlich um Rang 2 im Moment gegen Verstappen und gegen Antonelli. Der ist im Moment Dritter in seinem Mercedes. Vierter Piastri, fünfter Lando Norris, sechster Hatscher. Wir sind in Runde 17 von 71.
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2: Schönen Sonntag, gleich 15.30 Uhr. Wir kommen zum Wetter und es ist wirklich außergewöhnlich. Die 40 Grad peilen wir heute an. Aktuell sind wir bei 39,3 Grad in Stammersdorf. Das ist in jedem Fall der höchste Wert, der jemals in einem Juni bei uns gemessen wurde. Und wie gesagt, 40 Grad, das könnten wir heute noch schaffen. Wenn das passiert, dann ist es ein Allzeitrekord. Strahlender Sonnenschein, kaum eine Wolke, mäßiger Südwind. In der Nacht kühlt es, unter Anführungszeichen, ab auf 20 bis 27 Grad. Das heißt, überall steht uns eine Tropennacht ins Haus und auch die Woche beginnt mit extremer Hitze morgen bis zu 39 Grad. Auch am Dienstag sehr heiß. Ab Mittwoch wird es nicht mehr ganz so heiß sein. Temperaturen unter Anführungszeichen nur 28 bis 32 Grad. Wir blicken auf die Straßen. Gleich ist es 15.31 Uhr. 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Gute Nachrichten aus der Stadt selbst, da wurden uns keine Verzögerungen gemeldet. Und nach Niederösterreich, der Fahrbahnschaden auf der A1 der Westautobahn Richtung Salzburg ist behoben. Und zwar hier zwischen Haag und St. Valentin. Hier sind wieder alle Fahrstreifen frei und der Stau hat sich recht rasch bereits aufgelöst. Gute Fahrt.
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2: Ja, da tut sich was in Spielberg. Österreich Grand Prix, Hitzeschlacht, da spielen die Reifen eine große Rolle. Mhm. Und somit tut sich da einiges auf der Strecke, Gerd Prasker.
3: Ganz genau. Jetzt ist ein bisschen Ruhe eingekehrt nach der ersten Serie der Reifenwechsel, nach einer virtuellen Safety-Car-Phase. George Russell immer noch vorne vor Max Verstappen, 5 Sekunden Vorsprung und dahinter Charles Leclerc im Duell mit Kimi Antonelli. Der muss jetzt schauen, dass er da nach vorne kommt. Hat ein bisschen Pech gehabt in dieser Serie der Reifenwechsel während der virtuellen Safety-Car-Phase. War eine Runde zu früh dran und hat sich deshalb ein paar Sekunden aufgebrummt, die er eine Runde später nicht brauchen hätte müssen. Aber jetzt auf Rang 4 im Angriff von Charles Leclerc, dann geht vielleicht nach vorne noch was in diesem Grand Prix. Für den Jungster, der so gerne hier gewonnen hätte, aber George Russell, sein Teamkollege, der hat im Moment deutlich die besseren Karten. Und Lewis Hamilton, der hat sich auf eine 3-Stop-Strategie eingeschworen, als einziger würde ich sagen. Und wenn ich da so schaue, war zum zweiten Mal drinnen, ist kurzfristig jetzt einmal auf Rang 7 zurückgefallen. Gegen Ende des Rennens wird man dann sehen, ob dieser Strategie-Poker aufgeht oder nicht. Russell im Moment vorne, Verstappen auf 2 dahinter, Leclerc im Duell mit Kimi Antonelli.
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0: Ronan Keating, When You Say Nothing At All auf Radio Wien am Sonntag. Nicht einfach, die Blumen auf der Terrasse, am Balkon oder im Garten durchzubringen bei diesen Temperaturen. Da muss man schon sehr Acht geben. Wir sprechen jetzt in unserem Radio Wien Pflanzentipp über eine Pflanze, die wunderschön lila, violett, weiß oder rosa daherkommt, die es auch gern trocken hat. Sie mag sandige, kiesige Böden, ist aber umstritten, muss man sagen. Wir reden vom Sommerflieder oder auch Schmetterlingsflieder genannt. Warum er umstritten ist, ist leicht erklärt, weil er nämlich zu den sogenannten Neophyten zählt, sagt Radio Wien Pflanzenexperte Karl Bloberger.
1: Das sind zugewanderte Pflanzen, die sich extrem ausbreiten und die heimische Flora verdrängen. So, und jetzt gibt es natürlich viele, die sagen, aber ich will trotzdem einen Sommerflieder. In der Schweiz zum Beispiel ist er verboten. Da ist der Verkauf und der Handel mit Sommerflieder komplett verboten. Bei uns nicht. Bei uns wird empfohlen, ihn nicht zu setzen. Und meine Tipps dazu, wenn ich ihn schon unbedingt haben will, dann sofort nach der Blüte die Blütenstände abschneiden. Dann kann nichts passieren.
0: Mhm. Mittlerweile gibt es aber neue Sommerfliedersorten, nämlich sterile Sorten, die sich nicht ausbreiten.
1: Auch wenn manche dann behaupten, ja, ich habe trotzdem einen gesehen, der sich ausgebreitet hat. Ich glaube es nicht, weil die sind absolut steril. Blue Chip heißt zum Beispiel eine oder Miss Molly. Die sind bienen- und schmetterlingsfreundlich, aber nicht invasiv.
0: Mhm. Wien.orf.at, da finden Sie alles zum Thema Sommerflieder.
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0: und keiner hat's gesehen.
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2: So, dann schauen wir noch einmal zur Hitzeschlacht nach Spielberg. Gerd Prohaska, wie sieht's aus bei euch?
3: Es werden noch 30 interessante Runden hier. George Russell führt aber nur noch knapp 1,4 Sekunden vor Max Verstappen, der in seinem Rückspiegel, der immer größer wird, ist die Frage, wer auf welcher Reifenstrategie unterwegs ist. Dritter Kimi Antonelli, auch der saugt sich immer näher, 7 Sekunden der Rückstand. Vierter Oscar Piastri, McLaren auf Rang 5, dann im Ferrari Lewis Hamilton, der hat schon 17 Sekunden Rückstand, ist vielleicht auch auf einer Dreistopp-Strategie unterwegs. Also es bleibt spannend in jedem Fall bis zum Schluss. Tolle Show, die hier geboten wird. Vor 100.000 Besuchern. Viele im Orange von Verstappen Orange, viele Fans, die dürfen hoffen auf einen Sieg des großen Helden, aber George Russell hat im Moment noch knapp die Nase vorn.

0: Morning Gold, sind das auf Radio Wien. Schönen Sonntag. Es ist 16 Uhr, im Nachrichtenstudio ist Thomas Kickinger.
1: Schönen Nachmittag.
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1: Innenminister Karner konstatiert für Österreich eine Minuszuwanderung. Ein Kongress im Austria Center Wien befasst sich ab heute mit vorgeburtlicher Diagnostik und das Wiener Wetter weiter sonnig und heiß. In der ORF-Pressestunde hat Innenminister Gerhard Karner von der ÖVP eine Bilanz zu den Asylanträgen im ersten Halbjahr gezogen. Österreich forciert auf internationaler Ebene weiter Rückkehrzentren und Asylverfahren außerhalb Europas. Matthias Westhoff fasst zusammen.
3: Rund 7.000 Personen haben seit Jahresbeginn das Land freiwillig oder zwangsweise verlassen. Demgegenüber stehen 5.200 neue Asylanträge. Diese Zahlen legt ÖVP-Innenminister Gerhard Karner in der ORF-Pressestunde vor.
4: Es ist kein Grund zum Jubeln oder um sich zurückzulehnen, aber es ist eine Entwicklung, die in die richtige Richtung geht. Nämlich, dass wir im Bereich Asyl und vor allem illegale Migration erstmals seit Jahrzehnten eine Minuszuwanderung verzeichnen.
3: Aus den überbelegten Gefängnissen will die Regierung nicht österreichische Straftäter vermehrt in ihre Herkunftsländer abschieben.
4: Lassen Sie mich das auch so einfach und deutlich, vor allem aus polizeilicher Sicht, auch sagen. Verurteilte Straftäter gehören eingesperrt und wenn sie Ausländer sind, dann auch abgeschoben. So einfach ist das Ende Gelände,
3: sagt ÖVP-Innenminister Gerhard Karner.
1: Bei der Gemeinderatswahl in Graz haben vor kurzem die Wahllokale geschlossen. Eine erste Hochrechnung soll kurz nach 17 Uhr vorliegen. Die letzten Umfragen hatten die KPÖ mit Bürgermeisterin Elke K. wieder auf Platz 1 gesehen. Nach einem Überfall in einem Park in der Donaustadt ist ein Mann in der Nacht verstorben. Das Opfer und seine Begleiterin wurden laut Polizei von zwei Personen auf E-Scootern angepöbelt. Der Mann wurde mit Faustschlägen attackiert. Die beiden unbekannten Täter raubten von der Frau Bargeld. Der Mann verstarb in der Nacht im Krankenhaus. Im Wiener Austria Center hat heute ein mehrtägiger Kongress zur vorgeburtlichen Diagnostik begonnen. Rund 3000 Teilnehmerinnen und Teilnehmer sind dabei. Der Kongress befasst sich mit den neuesten Erkenntnissen, wie man Fehlbildungen im Gehirn von Kindern schon vor der Geburt erkennen kann. Peter Thalhammer-Jeschek berichtet.
5: Früher wurden bei Ultraschalluntersuchungen nur Kopfumfang, Kopfdurchmesser und Seitenventrikel vermessen. Das ist ein System von 4 mit Hirnwasser gefüllten Hohlräumen im Gehirn. Mit einem speziellen Ultraschall und mittels MRT kann nun auch das Hirngewebe selbst angesehen werden. Damit ist es möglich, ein viel breiteres Spektrum an Fehlbildungen im Gehirn zu erfassen. Fetale MRTs kommen ab der 18. Schwangerschaftswoche zum Einsatz, wenn beim Ultraschall oder Organscreening auffällig beim Baby festgestellt wurden oder genetische Untersuchungen einen Verdacht für eine Auffälligkeit nahelegen. Am Wiener AKH werden jährlich an die 600 fetale MRTs durchgeführt. Das sind um ein Drittel mehr als noch vor ein paar Jahren. Bei etwa der Hälfte wird die Hirnentwicklung geprüft, bei der anderen mögliche Fehlbildungen.
1: Und das waren die Nachrichten, damit zum Wiener Wetter mit Alex Jockel.
0: Ja, aktuell zwischen 35 Grad auf der Jubiläumswarte und 39,6 Grad aktuell der Hitzepol, und zwar die hohe Warte. Mal schauen, die angepeilten 40 Grad, ob sich das noch ausgeht. In jedem Fall ist es ein Juni-Höchstwert, ein Allzeit-Juni-Höchstwert, der da heute gemessen wurde. Es bleibt trocken, sonnig in der Nacht, meist auch sternenklar. Nach Sonnenuntergang sinken die Temperaturen nur langsam, die Tiefstwerte in der Nacht zwischen 20 und 27 Grad, damit so gut wie überall heute eine Tropennacht, die erwartet wird. Morgen Montag weiterhin extreme Hitze, 39 oder 40 Grad. Viel Sonnenschein, übermorgen Dienstag ebenfalls heiß und schwül, 37, und erst ab Mittwoch wird es nicht mehr ganz so heiß, da rutschen die Temperaturen dann erstmals wieder unter 30 Grad mit etwas Glück. 4 Minuten nach 16 Uhr, hier ist Radio Wien mit der besten Verkehrsinformation der Stadt. In Wien selbst sieht es gut aus, da wurden uns keine Verzögerungen gemeldet, auch sonst kommen sie relativ ungehindert.

0: voran. Ich wünsche eine gute und sichere Fahrt.
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0: Also so wie es die Caritas Winterhilfe gibt, gibt es auch die Sommerhilfe. Und wenn man reinspürt, kann man sich vorstellen, wie das sein muss für obdachlose Menschen, die keinen Zugang zu Klimaanlagen oder sonstigem haben. Wie die Caritas Sommerhilfe abläuft, darüber sprechen wir gleich.

0: Church mit Rhythm of the Night auf Radio Wien. Schönen Sonntagnachmittag.
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0: Ja, Hitzeschlacht auch in Spielberg beim Formel 1 Grand Prix von Österreich. Wir sind in der Schlussphase, Gerd Prohaska.
2: Jetzt liegen die Karten am Tisch, alle waren drinnen zum Reifenwechsel. Es wird vermutlich so bis zum Schluss durchgefahren werden. Und George Russell hat immerhin 8 Sekunden Vorsprung für die letzten 16 Runden auf Max Verstappen. Der liegt auf Rang 2 und dritter Kimi Antonelli. Der ist zwar im Moment der schnellste im Rennen, allerdings hat schon 13 Sekunden Rückstand auf seinen Teamkollegen George Russell. Das wird sich nicht mehr ausgehen, um hier den Sieg nach Hause zu fahren. Vierter Oscar Piastri, fünfter Lewis Hamilton, der ein bisschen Pech gehabt hat mit der Strategie, die Drei-Stopp-Strategie. Ist sicher nicht die richtige. Also wir freuen uns auf die Schlussphase und hoffentlich wird es davor noch einmal spannend. Russell allerdings im Moment der, der alles unter Kontrolle hat mit 8 Sekunden Vorsprung auf Verstappen.
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0: Ja, knapp 40 Grad hat es derzeit und so wie im Winter, die Kälte ist auch die Hitze für Obdachlose eine große Gefahr, weil sie ihr nämlich schutzlos ausgeliefert sind. Und daher hat die Caritas die sogenannte Hitzehilfe ins Leben gerufen. Caritas-Direktor Klaus Schwertner.
1: Die aktuelle Hitzeperiode ist einmal mehr eine besondere Belastung, gerade für armutsbetroffene, obdachlose Menschen oder auch chronisch kranke und ältere Menschen. Wir sind als Caritas mittlerweile genauso wie im Winter auch im Sommer gefordert. Das hat sich in den letzten Jahren stark verändert und wir bereiten uns mit unserer Hilfe auch entsprechend darauf vor.
2: Daher sind derzeit Streetworker unterwegs, die sogenannte Hitzepakete verteilen.
1: Ein so ein Hitzepaket besteht aus Trinkwasser, Sonnenschutz, Sommerschlafsack, Isomatte und leistet unmittelbare Hilfe gerade für obdachlose Menschen. Mit 50 Euro kann man ganz konkret so ein Hitzepaket spenden und einem obdachlosen Menschen jetzt bei der extremen Hitze entsprechende Überlebenshilfe sichern.
2: Aber auch mit nur 3,50 Euro kann man helfen. Dieser Betrag garantiert ein kühles Getränk in einer der 24 Klimaoasen, die man gemeinsam mit den Pfarren in Wien und Niederösterreich geöffnet hat. Unter dem Motto Sommerfrische im Pfarrgarten.
1: Das sind Rückzugsorte, wo Menschen sich kostenlos aufhalten können, kühle Getränke erhalten und auch kleine Mahlzeiten. Und dabei von heuer insgesamt 500 freiwilligen Helferinnen und Helfern unterstützt werden.
2: Wie wichtig diese Einrichtungen sind, beweisen die Zahlen vom vergangenen Jahr. Über 6.300 Besucherinnen und Besucher zählte man. Daher der Appell des Caritas-Direktors an die politisch Verantwortlichen.
1: Dass es mehr Tempo beim sozialen Klimaschutz gibt, dass es entsprechende Unterstützung gerade für armutsbetroffene Menschen gibt, auch in Zeiten des Sparens. Und wichtig ist, wer beim Klimaschutz spart, spart auch beim sozialen Zusammenhalt. Das ist unser wichtiger Appell. Das heißt, bitte kein Sparen auf dem Rücken der Ärmsten.
2: Aber auch an uns alle hat Klaus Schwertner einen Wunsch.
1: Bitte achten wir aufeinander. Schauen wir hin, nicht weg. Das gleiche Motto, das im Winter gilt, gilt jetzt auch im Sommer.
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1: Ja, da sind wir live in der Steiermark jetzt. Der große Preis von Österreich in Spielberg. Gerd Prohaska, Schlussphase.
2: Ja, kann George Russell seine Mercedes und vor allem seine Reifen ins Ziel retten? Das ist jetzt die ganz große Frage für die letzten 6 Runden. Russell im Moment nur noch 4 Sekunden vor Max Verstappen. Der kommt immer näher, wird immer größer im Rückspiegel. 3,6 Sekunden sind es jetzt nur noch. Und auch Kimi Antonelli auf Rang 3 nur noch 6 Sekunden dahinter. Das kann das ganz große Finale hier noch einmal werden. Denn wenn Max Verstappen riecht, dass er da die Möglichkeit hat, vielleicht den Sieg vor den 50.000 Oranje-Fans nach Hause zu fahren, dann wird er diese Chance ergreifen. Antonelli Dritter, Vierter Oscar Piastri, Fünfter Lewis Hamilton. Es wird ein super Finale.

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1: Schönen Sonntag, 16.29 Uhr ist es, der große Preis von Österreich in der Schlussphase in Spielberg, Gerd Prohaska.
2: Die letzten 3 Kilometer in diesem großen Preis von Österreich. George Russell vorne, 2 Sekunden vor Max Verstappen. Das wird sich nicht mehr ausgehen für einen Angriff des Niederländers. Und auf Rang 3 Kimi Antonelli, der sitzt im Max Verstappen da im Heck. Probiert der vielleicht noch einen Angriff? Probiert er den Doppelsieg für Mercedes heimzufahren? Ist direkt in seinem Heck. Jetzt probiert sich Max Verstappen da ein wenig zu befreien. Auf den letzten Metern in diesem Rennen nach 71 Runden ist Kimi Antonelli doch noch einmal groß im Rückspiegel aufgetaucht. Russell ist vorne, der ist wohl durch, der wird den Sieg nach Hause fahren für Mercedes. Aber Verstappen gegen Antonelli um Rang 2, das kann noch einmal ganz, ganz eng werden. Aber jetzt hat er ein bisschen den Kontakt verloren zu Max Verstappen. Der hat natürlich die Routine, gerade in solchen Situationen, in brenzlichen Situationen, das Ding nach Hause zu fahren. Verstappen auf Rang 2 und das wird er sich nicht mehr nehmen lassen. Und der Red Bull, der ist stark verbessert, der wird in den nächsten Rennen absolut wieder mitmischen können. Antonelli muss mit Rang 3 zufrieden sein. 4. Piastri, 5. Hamilton und in dem Moment Zielflagge für Russell. Sieger, 2. Verstappen, 3. Antonelli. Das ist die Entscheidung im großen Preis von Österreich.
1: Ja, Hochspannung in Spielberg, Hitzeschlacht, da waren wir jetzt live dabei. Und was die Hitzeschlacht betrifft, also da legen wir heute einiges vor, mehr oder weniger. Die Temperaturen zwischen 38 und 39,5 Grad. Und zwar ex aequo derzeit Stammersdorf und die Hohe Warte. Die 40 Grad haben wir nicht geknackt. Glücklicherweise dennoch ist es ein Allzeit-Juni-Rekord eben mit diesen 39,5 Grad. In der Nacht gehen die Werte nicht unter 20 Grad. Zwischen 20 und 27 Grad erwarten wir, damit so gut wie überall in Wien heute Nacht eine Tropennacht. Morgen am Montag weiterhin extreme Hitze. Bis zu 40 Grad sind möglich. Auch der Dienstag sehr heiß und schwül. Bis zu 37 Grad. Ab Mittwoch wird es nicht mehr ganz so heiß. Da kann es sein, dass die Temperaturen unter 30 Grad dann fallen. 16.31 Uhr. Hier ist Radio Wien mit der besten Verkehrsinformation. Der Stadt in Wien sieht recht gut aus. Da wurden uns keine Störungen gemeldet. Kurz nach Niederösterreich auf die A4, die Ostautobahn, Richtung Wien zwischen dem Flughafen und dem Knoten Schwechat. Das defekte Fahrzeug ist entfernt, es sind wieder alle Fahrspuren frei. Gute Fahrt.
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0: Manuel Ortega.
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0: Ja, die Hitze war und ist diese Woche natürlich ein großes Thema. Kalt duschen hilft, ist aber vielleicht nicht jedermanns Sache. Da freut man sich schon mehr auf eine wohltemperierte Dusche. Das allerdings blieb den Bewohnern und Bewohnerinnen von rund 140 Häusern diese Woche tagelang verwehrt. Warum? Das haben wir diese Woche online berichtet und es war eine der aufsehenerregendsten Geschichten. Thomas Mitelko aus der Online-Redaktion. Hallo.
2: Hallo, servus. Ja, das war es wohl auch, aber nicht nur wegen dem Duschen, sondern eigentlich wegen der Ersatzduschen. Das war nämlich wirklich kurios, kann man sagen. Da hat es zum Beispiel die Möglichkeit gegeben, im Allianzstadion von Rapid zu duschen, aber auch bei anderen Vereinen wie Red Star Benzing. Ja. Da hat man einmal so die Sanitärräume von innen gesehen. Und dann hat es dann noch Duschcontainer gegeben. Die waren angeschlossen an Hydranten und im Inneren waren dann eben so Duschkabinen, ganz einfach mit einem Vorhang abgetrennt, Waschbecken und natürlich eben ein Boiler fürs Warmwasser.
0: Warum wurde denn überhaupt die Fernwärme abgestellt?
2: Naja, das hat schon einen ernsteren Hintergrund gehabt. Wiener Netze und Fernwärme Wien mussten bei der Flötzersteigleitung, um die ist es nämlich gegangen, aktiv werden. Denn immerhin strömt Fernwärme seit 63 Jahren durch diese Leitung. Und da gab es also einerseits schon einiges zu modernisieren. Andererseits hat man dann auch gleich die Gelegenheit genutzt, um die Wärmeversorgung für die Klinik Otterkring fit zu machen. Die Klinik wird ja gerade modernisiert.
0: Und besser, man hat im Sommer kein Warmwasser als im Winter.
2: Na, auf jeden Fall, so kann man das wirklich sehen. Und es gibt ja auch jetzt seit kurzer Zeit, seit Mittag, eine gute Nachricht.
0: Genau, das kann man auf wien.orf.at nachlesen.
2: Ja, sehr brav, du hast das schon nachgelesen.
0: Genau.
2: Ja. Was berichten wir dazu? Nämlich die Arbeiten sind früher beendet worden. Somit fließt wieder warmes Wasser in den betroffenen Häusern aus den Leitungen. Also knapp 4 Tage hat es gedauert, jetzt passt wieder alles.
0: Und jetzt können alle wieder zu Hause duschen und das ist doch viel angenehmer als im Container.
2: Mit Sicherheit.
0: Vielen Dank, Thomas. Aktuelle Infos darüber hinaus gibt es wie immer auch auf der Homepage wien.orf.at.
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3: Schönen Sonntag, es ist 17 Uhr. Im Nachrichtenstudio ist Thomas Kickinger.
4: Schönen Nachmittag.
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4: In Wien ist heute erstmals eine Temperatur von 40 Grad gemessen worden. In den nächsten Minuten soll bei der Gemeinderatswahl in Graz die erste Hochrechnung vorliegen.

0: und das Wiener Wetter bleibt am Abend sonnig und heiß. Die Hitzewelle in Wien hält an. Mit 40 Grad ist heute in der Innenstadt ein Höchstwert für den Juni aufgestellt worden. Die derzeitige erste Hitzewelle des Jahres ist laut einer Analyse von Wiener Experten die gefährlichste, denn in dieser Zeit steigt die Zahl der Rettungseinsätze besonders stark. Details von Thomas Metelko.
1: Die erste Hitzewelle des Jahres belastet die Menschen mehr als die nachfolgenden. Eines der Ergebnisse aus der Analyse der Zahl der Rettungseinsätze und der meteorologischen Daten Wiens zwischen 2018 und 2021. Es bestätigt sich ein eindeutiger Zusammenhang zwischen der Zahl der Rettungseinsätze mit hohen Temperaturen. Schon bei 2 Tagen mit Temperaturen über 20,5 Grad steigt demnach die Zahl der Rettungseinsätze um etwa 8%. Während folgender Hitzewellen steigt die Zahl der Rettungseinsätze zwar auch, aber weniger stark. Bestätigt hat die Analyse, dass Menschen bis 18 Jahren und ab 76 Jahren ein deutlich höheres Risiko haben, einen Rettungseinsatz zu benötigen. Wird es wieder kühler, sinkt dieses Risiko nicht parallel. Die Zahl der Notrufe geht vielmehr nur langsam zurück.
0: Bei der Gemeinderatswahl in Graz soll in den nächsten Minuten die erste Hochrechnung vorliegen. Aus Graz berichtet Johann Puntigam.
2: Extreme Hitze mit bis zu 35 Grad, dazu der Grand Prix in Spielberg Graz war heute wie leergefegt. Und es stellt sich die Frage, wie viele der 226.000 wahlberechtigten Grazerinnen und Grazer sind heute zur Wahl gegangen. Schon bei der letzten Grazwahl 2021 ist die Wahlbeteiligung bei nur 54% gelegen. Und offen ist auch, wie sich eine eventuell geringe Wahlbeteiligung auswirkt. Kann die KPÖ-Bürgermeisterin Elke K. ihrer Favoritenrolle gerecht werden? Umfragen haben wir zuletzt Stimmengewinne vorhergesagt und laut diesen Umfragen können KPÖ, Grüne und SPÖ auch weiter auf eine Mehrheit im Grazer Gemeinderat hoffen. Erste Antworten gibt dann die erste Hochrechnung in wenigen Minuten. Das vorläufige Endergebnis soll es dann um 19 Uhr geben und das sollte schon sehr genau sein, denn dann ist der weit überwiegende Teil der 39.511 Wahlkarten ausgezählt.
0: Und den bereits kurz angesprochenen Formel-1-Grand Prix von Österreich in Spielberg hat George Russell gewonnen, mehr von Gerhard Prohaska.
3: George Russell hat die Mercedes ins Ziel gerettet, aber es ist knapp geworden. Recht viel länger hätte es nicht mehr dauern dürfen. Die ersten drei innerhalb von weniger als 2 Sekunden. Max Verstappen zweiter, Kimi Antonelli dritter, aber der große Sieger heute, George Russell.
4: Basel 2 years ago, yabba-dabba-doo.
5: Yabba-dabba-doo. Well done, George. Happy, well done.
3: Oscar Piastri wird Vierter, Lewis Hamilton ein Opfer der Strategie nur auf Rang 5 und in der Weltmeisterschaft hat Antonelli nur noch 40 Punkte Vorsprung jetzt auf seinen Teamkollegen George Russell.
0: Und mit 320.000 Besucherinnen und Besuchern an diesem Wochenende ist in Spielberg ein neuer Zuschauerrekord aufgestellt worden. Und das waren die Nachrichten damit zum Wiener Wetter und Alex Jockel.
6: Ja, zwischen 38 und knapp über 39 sind's nach wie vor. Trocken bleibt's in der Nacht, meist auch sternenklar. Tiefstwerte zwischen 20 und 27 Grad, damit so gut wie überall in Wien heute eine Tropennacht, die ins Haus steht. Morgen Montag weiterhin extreme Hitze, 39, 40 Grad sind möglich. Übermorgen Dienstag ebenfalls heiß und schwül, 37. Am Mittwoch wird's dann nicht mehr ganz so heiß. Temperaturen fallen dann mit etwas Glück unter 30 Grad. 4 Minuten nach 17 Uhr. 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Es wurden uns keine Verzögerungen gemeldet aus Wien. Wir kommen kurz nach Niederösterreich. A4 Ostautobahn Richtung Wien zwischen dem Flughafen und dem Knoten Schwechat. Das defekte Fahrzeug ist entfernt. Es sind wieder alle Fahrspuren frei. Gute Fahrt.
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6: Es ist historisch, noch nie war es so heiß. Wir haben den 40er geknackt in Wien. Ich wünsche einen schönen Sonntagnachmittag. Hoffe, Sie kommen klar mit der Hitze. Wir in Wien, muss man sagen, sind ja eigentlich in einer besonders privilegierten Situation. Wir haben sehr viele historische Parkanlagen mit dementsprechend hohen, schattenspendenden Bäumen. Und im Rahmen einer wunderbaren Sommerserie machen wir Ihnen gleich Lust auf Ausflüge ins Grüne. Wünsche einen schönen Sonntagnachmittag.

einfach gute Musik auf Radio Wien. KC and the Sunshine Band sind das mit Give It Up. Und ihr passt ein bisschen ein schlechtes Gewissen, da noch was draufzulegen. Als ob die historischen 40 Grad in Wien nicht genug wären, aber es klingt halt einfach so schön sommerlich.

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2: Und zwar ist er deshalb so besonders, weil er eingebettet ist in diese Ringstraßenarchitektur. 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
2: Weil da hat man Rosen gepflanzt, die immer bestimmten Personen gewidmet sind. Also man kann sich dort einen Rosenstock pachten und ihn jemanden, den man besonders gern hat oder einem besonderen Ereignis oder einer Person, an die man sich erinnern will, widmen kann. 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
1: Eine Patenschaft für eine Rose inklusive Pflege über 5 Jahre kostet übrigens 380 Euro. Derzeit allerdings sind alle Patenschaften vergeben. 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

0: Stuart ist das auf Radio Wien. Schönen Sonntagnachmittag. Es ist gleich 17.30 Uhr. Wir kommen zum Sport. Die Meldungen hat Christoph Ott für Sie.
1: Beim Formel 1 Grand Prix in Spielberg holt sich George Russell den Sieg. Einen schönen Nachmittag. Für den Briten ist es der insgesamt 7. Grand Prix-Sieg und der 2. in Österreich nach 2024. Nach dem Rennen bedankt sich George Russell auch artig bei den Fans.
2: Thanks to everyone, thanks to the fans. It was pretty toasty out there. So looking forward to a drink now.
1: Dahinter wird Verstappen 2. und Antonelli 3. Der 19-jährige Italiener hat nun in der WM-Wertung Nummer 40.

0: Punkte Vorsprung auf Russell. Und Ferrari verpokert sich bei der Strategie, so wird Hamilton am Ende 5. und Leclerc 8. In der MotoGP gewinnt der Japaner Ayo Ogura das Rennen im niederländischen Assen und feiert damit seinen ersten Sieg. Zweiter wird der Spanier Raul Fernandez vor seinem Landsmann Jorge Martin. Golferin Emma Spitz spielt bei den Czech Ladies Open erneut eine Runde mit 7 unter Par. Damit holt sich die Wienerin zum zweiten Mal in diesem Jahr einen Platz unter den Top 10 und belegt am Ende Rang 6. Und bei der Fußball-WM steigt nach dem grandiosen 3:3 im letzten Gruppenspiel zwischen Österreich und Algerien heute Abend schon das erste K.O.-Spiel. Zum Auftakt des ersten 16-Finales trifft ab 21 Uhr Südafrika auf Kanada.
1: Wir kommen zum Wiener Wetter. Ja, den 40er haben wir heute geknackt. Historischer Höchstwert in unserer Stadt heute. Aktuell messen wir Temperaturen zwischen 35 und 38 Grad knapp. Es bleibt in der Nacht trocken, meist auch sternenklar. Temperaturen sinken nur langsam und in keinem Fall unter 20 Grad. Die Tiefstwerte liegen zwischen 20 und 27. Das heißt, damit so gut wie überall in Wien heute eine Tropennacht, die ansteht. Morgen Montag weiterhin extreme Hitze, bis zu 40 Grad sind möglich. Auch übermorgen Dienstag wird es sehr heiß und schwül, bis zu 37. Erst ab Mittwoch nicht mehr ganz so heiß. Da kann es möglich sein, dass die Temperaturen teilweise unter 30 Grad absinken. 17.32 Uhr gleich. 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S2 Wiener Nordrand, Schnellstraße Richtung Gensandorf. Zwischen der Hermann-Gebauer Straße und Süßenbrunn. Hier ist wegen eines Fahrbahnschadens der rechte Fahrstreifen gesperrt. Ansonsten kommen Sie überall gut voran. Gute Fahrt.
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ganz, ganz großer Künstler, großer Song aus den 80ern, Paul Young mit Every Time You Go Away auf Radio Wien. Jetzt blättern wir so ein bisschen zurück, ein Jahrzehnt. In der Musikgeschichte gab es ein legendäres Musical Grease, gab es einige große Songs, unter anderem auch diesen hier, das Traumpaar schlechthin, John Travolta, Olivia Newton-John mit Summer Nights auf Radio Wien.

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1: 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Hallo.
2: Hallo Alex.
1: 40 Grad, der Temperaturrekord für Wien, wurde am späten Nachmittag in der Innenstadt geknackt.
2: Ja, ganz genau. Wenn auch nur für wenige Minuten. Es war glühende Hitze dort. Schirme spenden Schatten, Trinkbrunnen.

0: und sorgen für Abkühlung. Und besonders gefragt sind die Freibäder heute gewesen. Und trotz des wahnsinnig heißen Wetters war die Motivation heute beim Sommerlaufcup im Prater groß. Rund 400 Leute sind gekommen, um beim 3- oder 7-Kilometer-Lauf oder auch beim Halbmarathon mitzumachen.
1: Fast ein bisschen verrückt, muss man sagen. Schon, die Bilder davon und auch legendäre Momente vom Public Viewing gibt es ebenfalls bei euch.
0: Ja, das waren Gänsehautmomente. Heute in aller Früh kaum zu glauben, was da passiert ist. Während die meisten das Match wahrscheinlich ab 4 Uhr früh zu Hause angeschaut haben, sind einige um diese Uhrzeit zum Public Viewing gegangen oder haben bis dahin sogar durchgemacht. Eine Achterbahn der Gefühle und zwar auch bei den Fußballfans, die wir mit der Kamera begleitet haben.
1: Alles dazu dann bei Carmen Sedicki Ludwig.
0: Bis später.
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3: Schönen Sonntag, es ist 18 Uhr. Im Nachrichtenstudio ist Thomas Kickinger.
4: Schönen Abend.
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6: Die KPÖ behauptet bei der Gemeinderatswahl in Graz Platz 1 und gewinnt Stimmen dazu. Nach einem Überfall in einem Park in der Donaustadt ist ein Mann verstorben und das Wiener Wetter weiter sonnig und heiß. Nach der Gemeinderatswahl in Graz liegt die KPÖ mit Bürgermeisterin Elke K. klar voran und kann Stimmen dazu gewinnen. Robert Neukirchner aus Graz mit der aktuellen Hochrechnung.
7: Die KPÖ mit Bürgermeisterin Elke K. wird der Favoritenrolle mehr als gerecht. Sie baut ihren Vorsprung massiv aus. 36,1% bedeuten ein Plus von 7,2 Prozentpunkten und ein Zugewinn von 3 Mandaten. Die ÖVP, die wieder Nummer 1 werden wollte, verfehlt dieses Ziel klar. Sie verliert leicht und liegt jetzt rund 11% hinter der KPÖ. Die Grünen verlieren 2,5 Prozentpunkte und liegen jetzt bei 14,8%. Platz 4 geht an die FPÖ mit 12,2%, ein Plus von 1,5 Prozentpunkten. Die SPÖ verliert mehr als ein Drittel ihrer Stimmen und erreicht nur noch 5,8%. Die Neos bleiben mit 4,7% annähernd gleich. Der KfG schafft den Einzug in den Gemeinderat nicht mehr. Die bisherige Koalition aus KPÖ, Grünen und SPÖ hätte wieder eine Mehrheit. Ob sie wegen der massiven Verluste der SPÖ tatsächlich weiterarbeiten wird, ist aber unklar.
6: In der Nacht sind in einem Park in der Donaustadt ein Mann und eine Frau überfallen worden. Der Mann ist im Krankenhaus verstorben. Zwei Täter konnten unerkannt entkommen. Thomas Metelko berichtet.
8: Kurz nach 23 Uhr wird die Polizei über den Notruf alarmiert. Ein Zeuge hat Hilfeschreie einer Frau gehört. Auf einer Wiese finden die Beamten laut Polizeisprecher Philipp Haslinger einen leblosen Mann und eine Frau.
9: Diese wurde bei dem Vorfall nicht gröber verletzt, sie wurde jedoch von dem unbekannten Täter beraubt. Ihr wurde hier eine niedrige Bargeldsumme abgenommen und in weiterer Folge befindet sie sich jetzt auch im Landeskriminalamt und ist jetzt natürlich eine wichtige Zeugin für die weiteren Ermittlungen.
8: Sie berichtet von zwei E-Scooter-Fahrern. Es könnte sich dabei um einen Mann und eine Frau gehandelt haben. Jedenfalls habe einer ihren Begleiter massiv mit Fäusten geschlagen und am Kopf verletzt. Die Polizisten reanimieren den Mann, die Berufsrettung bringt ihn in ein Krankenhaus. Er stirbt aber wenig später. Die Leiche soll morgen obduziert werden, die Täter entkommen unerkannt.
6: Und erstmals sind heute in Wien 40 Grad gemessen worden. In der Innenstadt wurde am Nachmittag mit exakt 40 Grad auch ein neuer österreichweiter Rekord für den Juni erreicht. In Deutschland hat es den dritten Tag in Folge einen neuen Temperaturrekord gegeben. In Brandenburg wurden heute 41,7 Grad gemessen. Und mehr zum Wiener Wetter gibt es jetzt von Alex Jockel.
3: Ja, Hitzepol war heute die Wiener Innenstadt. Da wurden die eben gemeldeten 40 Grad gemessen. Das ist der höchste Wert seit Beginn der Aufzeichnungen. Aktuell messen wir Temperaturen zwischen 37 und 38 Grad. Es gibt noch einiges an Sonne heute. In der Nacht wird es sternenklar sein. Es bleibt auch trocken. Die Tiefstwerte nicht unter 20 Grad, zwischen 20 und 27 Grad die Tiefstwerte. Damit wird so gut wie überall in Wien heute eine Tropennacht erwartet. Morgen Montag weiterhin extreme Hitze bis zu 40 Grad. Übermorgen Dienstag sehr heiß und schwül, 37. Und erst ab Mittwoch wird es dann nicht mehr ganz so heiß sein. Da werden die Temperaturen in etwa zwischen 28 und 32 Grad liegen. Gleich 4 Minuten nach 18 Uhr. 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S1 Wiener Nordrand, Schnellstraße Richtung Gensandorf zwischen der Hermann-Gebauer Straße und der Angerer Straße ist wegen eines Fahrbahnschadens der rechte Fahrstreifen gesperrt. Und nach Niederösterreich auf die A1 die Westautobahn Richtung Salzburg. Hier kurz nach St. Valentin melden Radio Wien-Hörer Verzögerungen durch einen Fahrbahnschaden am mittleren Fahrstreifen. Die ASFINAG ist informiert. Wir wünschen eine gute und eine sichere Fahrt.
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3: Ja, es wird kaum besser, aber es fällt auf jeden Fall schon etwas mehr Schatten. Das könnt ihr vielleicht ein bisschen leichter machen. Wir bringen den heißesten Tag der Messgeschichte zu einem würdigen Ende und kühlen runter mit coolen Hits. Wir sind Status Quo. Schönen Abend.

einfach gute Musik auf Radio Wien. Übrigens, Katrina, der Name sagt Ihnen was? Bekannt als Frontfrau von Katrina and the Waves, tritt beim Donauinselfest auf, ja, bringt ihre Popklassiker live nach Wien und wird am Samstag auftreten, 4. Juli, nächsten Samstag. Freut mich besonders, denn da darf ich diese Sängerin gemeinsam mit meiner Kollegin Elisabeth Vogel auf der ganz großen Radio Wien Bühne begrüßen. Termin ab 18.30 Uhr. Und das ist jetzt einer der Songs, mit denen sie und ihre damalige Band berühmt geworden sind.

0: Katrina and the Waves. Katrina am kommenden Samstag beim Donauinselfest auf der Radio Wien Bühne ab 18.30 Uhr. 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
2: Ja, ich denke, das ist gut angesprochen, dass es eine Diskrepanz zwischen dem eigenen Erleben gibt und dem, was man in Social Media sozusagen erlebt. Es ist ja heutzutage selten das drinnen, was draußen draufsteht, und man muss doch zu seiner eigenen Meinung kommen.
1: Wenn man in der eigenen Familie, im Bekanntenkreis einen Menschen hat, um den man sich vielleicht Sorgen macht, weil er möglicherweise gerade in einer psychisch schwierigen Phase ist, wie soll man reagieren?
2: Ja, da ist das Wichtigste, dass man seine Sorge zum Ausdruck bringt und den Betroffenen, die betroffene Angehörigen, Freund, Bekannten direkt anspricht. Dass man sich Sorgen macht, dass man wissen möchte, wie es ihm geht. Allein das Reden über die Problematik, allein das Fragen wird gemerkt und wird es unterstützen und Erleichterung erlebt. Und man hat noch nie was falsch gemacht, wenn man jemanden danach fragt. Sogar wenn ich frage, ob jemand lebensmüde ist oder Suizidgedanken hat, direkt fragen, besser einmal zu viel gefragt als einmal zu wenig.
1: Psyche und Mensch im Wandel der Zeit, wir sprechen darüber.
2: Wenn Sie Fragen zu dem Thema der psychischen Gesundheit haben, stellen Sie die Fragen an Radio Wien und ich werde sie beantworten.
0: Wenn auch Sie Druck spüren, Angehörige haben, die betroffen sind, wir wollen niederschwellig Rat anbieten und Sie können jetzt bereits Ihre Fragen an Primarius Dr. Korbel stellen, gerne auch anonym unter 89 95 3. Die Antworten gibt es dann live in der Radio Wien Gesundheitsstunde morgen ab 18 Uhr.
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3: Um 16.30 Uhr war es, da haben wir den Allzeit-Temperaturrekord für Wien gebrochen. Da waren es 40 Grad in der Wiener Innenstadt. Jetzt haben wir es amtlich der heißeste Tag des, nicht nur des Jahres, sondern überhaupt in der Geschichte der offiziellen Aufzeichnungen der Temperaturen in Wien. Aktuell liegen wir zwischen 34 und 37 Grad. Einiges an Sonne noch, in der Nacht bleibt es trocken, meist sternenklar. Temperaturen sinken nur langsam, die Tiefstwerte liegen in der Nacht zwischen 20 und 27 Grad. Das heißt, so gut wie überall in Wien steht uns eine tropische Nacht ins Haus. Morgen Montag wird es weiterhin sehr, sehr heiß sein, bis zu 40 Grad. Übermorgen Dienstag sind es bis zu 37. Und erst ab Mittwoch wird es nicht mehr ganz so heiß werden. Da sinken die Temperaturen voraussichtlich eventuell unter die 30-Grad-Marke. Es ist 18.32 Uhr. 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S1 Wiener Nordrand, Schnellstraße Richtung Gänserndorf zwischen der Hermann-Gebauer-Straße und der Angerer-Straße. Hier ist wegen eines Fahrbahnschadens der rechte Fahrstreifen gesperrt. Und nach Niederösterreich A1 Westautobahn Richtung Salzburg, kurz nach St. Valentin. Hier melden Radio Wien-Hörer Behinderungen durch einen Fahrbahnschaden am mittleren Fahrstreifen. Die ASFINAG ist informiert. Gute Fahrt.
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Starship, we build the city auf Radio Wien. 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In ORF 1 gibt's Oscar-Preisträger Robert De Niro gleich im Doppelpack.

0: Nein, die Strähnen, ihr Haar, wenn sie gestatten, ist für mich wie ein Rohdiamant. Ich würde gern Hand anlegen.
1: Was tust du denn? Willst du sie schlagen?
2: Oh, für mich mal. Sie hörten, Sie sind ein toller Stylist. Eine Frage. Glauben Sie, ich bin zu alt für blondierte Haarspitzen?
3: Und im Anschluss die Komödie Kings of Hollywood. Da gerät Robert De Niro als erfolgloser Hollywood-Produzent der 70er Jahre unter Druck.
0: Wir sind Produzenten, Filmproduzenten. Ich bin Max Barber und das ist mein Partner Walter Creason. Wir suchen die männliche Hauptrolle für unseren Film.
4: Oh.
5: Ich war in 16 Broadway-Musicals. Ich bin Sänger, ich bin Tänzer, ich war in 2 Bob Fosse-Produktionen.
6: Aufschneider! Was ihr braucht, ist einen waschechten Schauspieler, nicht so einen tanzenden Hampelmann. Ich habe mit Laurence Olivier gespielt, mit Ingrid Bergman und Orson Welles.
7: Klingt beeindruckend.
0: Ja, das Schwäche. Wir reden später.
3: Kings of Hollywood mit Robert De Niro, Morgan Freeman und Tommy Lee Jones heute 21.45 Uhr in ORF 1. Und in ORF 2 gibt's im Hauptabend wie jeden Sonntag Krimispannung beim Tatort. Stefanie Reinsberger ist da als Kommissarin Rosa Herzog im Einsatz und bekommt es mit einem Mord im Wettbüromilieu zu tun.
8: Der Täter schlägt zu, das Opfer fällt in den Glastisch und er gibt seinen Geist auf.
9: Ritter.
8: Dennis Ritter, der war mal Verteidiger beim BVB. Weiß gar nicht, ob der heute noch kickt.
10: Todeszeitpunkt?
8: Die Leichenstarre ist voll ausgeprägt, mindestens 8 Stunden.
10: Zeugen?
9: Die Kollegen befragen gerade die Nachbarn.
10: Wer hat das Opfer gefunden?
9: Der Hausmeister.
10: Tatwaffe?
9: Wahrscheinlich ein Pokal hier auf dem Sideboard, das ist eine Lücke. Und direkt daneben stand dieses zweite Schnapsglas.
10: Er nimmt den Pokal und schlägt zu.
9: Und gönnt sich vorher oder nachher noch einen Schnaps.
3: Tatort Cash heute ab 20.15 Uhr ORF 2.

Ich weiß nicht, ob die Sehnsucht nach Sommer noch so großen Bestand hat, nach dem, was wir da gerade überleben oder erleben. Aber ich denke, es wird in jedem Fall schon wieder. Sommerhits kommen eigentlich nie aus der Mode. Auch dieser nicht. Luis Fonsi hat 2017 diesen hier abgeliefert. Despacito.

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4: Schönen Sonntag, es ist 19 Uhr. Im Nachrichtenstudio ist Thomas Kickinger.
5: Schönen Abend.
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7: Neuer Temperaturhöchstwert in Wien mit 40 Grad in der Innenstadt. Erleichterung nach dem Aufstieg des österreichischen Fußballnationalteams ins WM-16-Finale. Und das Wiener Wetter bleibt am Abend heiß und es steht eine weitere Tropennacht bevor. Am Nachmittag sind in Wien erstmals 40 Grad gemessen worden an der Messstelle der Geosphere Austria in der Innenstadt. Gefordert waren heute wegen der Hitze auch die Rettungsdienste. Claudia Peintner-Schmidt fasst zusammen.
8: Noch nie seit Beginn der Wetteraufzeichnungen vor mehr als 170 Jahren war es in Wien so heiß wie heute. Zu den Hitzepolen im Land zählten laut dem Wetterdienst Geosphere auch das niederösterreichische Langenlebern mit 39,9 Grad, Bad Deutsch-Altenburg mit 39,3 Grad. In Wieselburg hatte es am Nachmittag 39,2 Grad. Viele Menschen haben Abkühlung in den Schwimmbädern und Seen gesucht. Die Alte Donau etwa in Wien misst jetzt im Juni schon 29,6 Grad, der Neusiedlersee 32 Grad. Nicht alle haben die Hitze vertragen. Das Rote Kreuz meldet für heute österreichweit um 15% mehr Rettungseinsätze als sonst. Die Hitze setzt nicht nur den Menschen zu, sondern auch der Infrastruktur. Auf der Westautobahn haben sich bei Haag Richtung Linz Asphaltplatten gewölbt. Es kam zu längeren Verkehrsverzögerungen.

0: Einschränkungen.
1: Die KPÖ hat bei der Gemeinderatswahl in Graz Platz 1 verteidigt und baut mit einem Plus von über 7% den Stimmenanteil auf insgesamt 36% aus. ÖVP, SP und Grüne verlieren Stimmen, die FPÖ schafft einen Gewinn. Auch die Neos sind wieder im Gemeinderat vertreten. Die deutsche Autorin Lena Schette hat in Klagenfurt den Ingeborg-Bachmann-Preis gewonnen. Für ihren Text »Was wir tragen« erhält Schette die Siegesprämie von 30.000 Euro. Der Bachmann-Preis ist heuer zum 50. Mal vergeben worden. Österreichs Fußballnationalteam hat erstmals seit 1982 bei einer Weltmeisterschaft die Gruppenphase überstanden. Ein kurioses 3:3 verhilft dem Team von Ralf Rangnick gegen Algerien unter die besten 32. Zustande gekommen ist es nach einer Achterbahnfahrt gegen Spielende. Mehr von Daniel Kolowitz.
2: 3 Minuten lang war Österreich raus aus dem Turnier und dann rettet Sascha Kalajdzic unsere Mannschaft doch noch mit einem Last-Minute-Ausgleich. Eine Gefühlswelt, ein emotionales Wellenbad auch für David Alaba, den Kapitän.
3: Ja, unglaublicher Moment. Sehr erleichtert auf jeden Fall in diesem Moment. Boah, die Gefühle kann ich echt nicht beschreiben, was da nach dem Saal ist, ein Tor. Was ich da für Gefühle hatte, 3 Minuten vorher ging es mir wirklich nicht gut. Ich habe mich schon die Koffer packen sehen, wenn ich ehrlich bin. Ja, unglaublich, unglaublich. Schwer da Worte zu finden.
2: Mit Ach und Krach geht es nun ins 16. Finale gegen Turnier mit Favorit Spanien.
3: Die Reise geht weiter. Wir wollen weiter Geschichte schreiben. Wir werden alles dafür tun.
2: Das Duell gegen den Europameister steigt kommenden Donnerstag in Los Angeles. Dann wieder zu einer benutzerfreundlicheren Zeit für die Fans. Los geht's dann um 21 Uhr österreichischer Zeit.
1: Und das waren die Nachrichten. Damit zum Wiener Wetter mit Alex Jockel.
4: Ja, 40 Grad, wie gesagt, haben wir heute in der Innenstadt erreicht. Jetzt sinken die Temperaturen nur langsam, die aktuellen Werte zwischen 35 und 37 Grad. In der Nacht liegen die Tiefstwerte dann bei 20 bis 27 Grad, also so gut wie überall steht eine Tropennacht ins Haus. Auch der morgige Montag, der Wochenbeginn, bringt extreme Hitze. Temperaturen ebenfalls bis zu 40 Grad sind möglich, übermorgen Dienstag bis zu 37 Grad. Und erst ab Mittwoch wird es nicht mehr ganz so heiß werden, zwischen 28 und 32 Grad erwarten wir. Gleich 4 Minuten nach 19 Uhr, Radio Wien mit der besten Verkehrsinformation der Stadt. Auf der S1 Nord Richtung Korneuburg zwischen der Hermann-Gebauer Straße und der Angerer Straße ist wegen eines Fahrbahnschadens der rechte Fahrstreifen gesperrt. Niederösterreich, A1 Westautobahn Richtung Salzburg, kurz nach St. Valentin. Hier melden Radio Wien-Hörer Verzögerungen durch einen Fahrbahnschaden am mittleren Fahrstreifen. A2 Südautobahn Richtung Graz zwischen Edlitz und Krumbach. Hier hat ein Fahrzeug eine Panne, steht auf der rechten Fahrspur. Der Streckendienst ist auf der Zufahrt. Und A4 Ostautobahn Richtung Wien beim Knoten Schwechat ist wegen einer verschobenen Betontrennwand der linke Fahrstreifen gesperrt. Ist Stau, Sie verlieren 10 Minuten. Gute Fahrt.
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1: Guten Abend, mein Name ist Matthias Lang und Sie hören den Radio Wien Wochenrückblick in einfacher Sprache und einfach erklärt. Das sind die Themen. Ein Mann ist aus einem brennenden Boot gesprungen. In einem Land in Südamerika hat es ein starkes Erdbeben gegeben. Und eine App zeigt bald, welche U-Bahnen klimatisiert sind.
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1: Auf der Donau hat am Mittwoch ein Boot gebrannt. Die Donau ist der größte Fluss in Österreich. Der Besitzer hat zuerst versucht, das Feuer zu löschen. Das hat nicht geklappt. Dann ist der Mann ins Wasser gesprungen. Er ist ans Ufer geschwommen und hat sich gerettet. Die Feuerwehr hat das brennende Boot gelöscht. Andere Schiffe haben kurz nicht auf der Donau fahren dürfen. Das Boot ist jetzt kaputt. In Venezuela hat es schwere Erdbeben gegeben. Venezuela ist ein Land in Südamerika. Bei einem Erdbeben wackelt die Erde stark. Häuser sind eingestürzt. Dabei sind viele Menschen gestorben oder haben sich verletzt. Rettungsteams suchen weiter nach Menschen. Manche Menschen liegen unter Trümmern. Trümmer sind Teile von kaputten Häusern. Viele Länder schicken Hilfe nach Venezuela. Damit sollen Menschen gerettet werden und Menschen bekommen Hilfe, die ihre Häuser verloren haben. In Wien ist es gerade sehr heiß. Das merkt man auch in den U-Bahnen und Straßenbahnen. Nicht alle haben eine Klimaanlage.

0: Klimaanlage. Eine Klimaanlage ist eine Maschine. Sie macht die Luft im Innenraum kühler. Bald soll man schon von zu Hause erkennen, welche Fahrzeuge gekühlt sind. Das kann man in einer Handy-App sehen. Die Handy-App heißt Wienmobil. Ab Anfang Juli sieht man in der App ein blaues Eiswürfelzeichen. Das Zeichen zeigt, dieses Fahrzeug ist gekühlt. Das war der Radio Wien Wochenrückblick einfach wichtig. 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
1: Am Mikrofon begrüßt Sie Cornelia Krebs. Die Grazer Gemeinderatswahl ist geschlagen, alle Stimmen sind ausgezählt. Was künftige Koalitionsvarianten anbelangt, befindet sich die Wahlgewinnerin KPÖ mit Bürgermeisterin Elke K. in einer komfortablen Situation. Nicht nur die aktuelle Konstellation mit SPÖ und Grünen würde über eine solide Mehrheit im Gemeinderat verfügen, auch allein mit den Grünen ginge sich eine Mehrheit aus. Das Thema Sonntagsöffnungszeiten von Geschäften ist in Österreich ein viel diskutiertes. Ein regulärer Verkauf ist im Einzelhandel nicht erlaubt. Vorarlberg prescht jetzt vor. Das Land will die Sonntagsöffnungszeiten für bestimmte Nahversorger ausweiten. Claudia Peintner-Schmidt berichtet.
2: Ab Juli dürfen in 65 Vorarlberger Landgemeinden bestimmte Lebensmittelgeschäfte auch sonn- und feiertags geöffnet haben. Und zwar ganztags von 7 bis 18 Uhr. Eine entsprechende Verordnung soll am Dienstag in der Landesregierung beschlossen werden. Es gibt aber strenge Auflagen. So dürfen nur jene Geschäfte aufsperren, die vorwiegend Lebensmittel anbieten und bei denen kein angestelltes Personal, sondern nur die Inhaber arbeiten. Außerdem darf die Verkaufsfläche 400 Quadratmeter nicht übersteigen. Karl-Heinz Marent vom Verein Dorfleben betont.
3: Das sind die bedürftigsten Dorfläden, die alle schon Förderung des Landes und der Gemeinden brauchen, um überhaupt überleben zu können. Und somit ist das ein Schritt in Richtung Aufrechterhaltung der Versorgungssicherheit in Vorarlberg.
2: Scharfe Kritik an der Ausweitung der Sonntagsöffnung kommt von der Gewerkschaft.
1: Mit einem 3:3 hat sich Österreichs Fußballnationalteam bei der WM für die K.O.-Phase qualifiziert. Ein Last-Minute-Treffer von Sascha Kalajdzic in der 93. Minute rettete die Rangnick-Truppe vor dem Ausscheiden. Daniel Kulowitz in Kansas.
4: Über die Leistung an sich wird man noch sprechen müssen. Da waren teilweise indiskutable Dinge dabei, die das 3:3 aber dann mal fürs Erste kaschieren. Marcel Sabitzer und Co. sind jetzt mal froh, hier nicht die Heimreise antreten zu müssen.
5: Wie gesagt, heute müssen wir das mal so mitnehmen, abhaken, aber es gibt viel zu analysieren, weil das ist, wie ich schon gesagt habe, teilweise unseriös, viel zu leichte Gegentore. Aber heute freuen wir uns mal, dass wir weiter sind. Und ja, ich glaube, wir haben Österreich ein bisschen den Atem erstmal angehalten, aber jetzt sollen sie alle schön weiter trinken.
4: Die Fans und der Fußball bekommen keine Pause, denn das 16. Finale startet bereits heute Abend, 21 Uhr österreichischer Zeit, mit Kanada gegen Südafrika. Gespielt wird in Los Angeles, in jenem Stadion, wo dann am Donnerstag auch Österreich auf Spanien trifft.
1: Und noch eine Meldung vom Sport. George Russell hat nach 2024 zum zweiten Mal beim Formel 1 Grand Prix von Österreich auf dem Red Bull Ring triumphiert. Der Brite gewann nach einem spannenden Finish vor Spielberg-Rekordsieger Max Verstappen. WM-Spitzenreiter Kimi Antonelli wurde Dritter. Und das waren die Nachrichten mit Cornelia Krebs. Zum Wetter.
6: Gewittrig geht der Tag vor allem in Salzburg und in der Obersteiermark zu Ende. Auch ein paar kräftige Gewitterzellen sind da unterwegs und die können punktuell für Probleme sorgen durch Hagel und Starkregen und Sturmböen. Weiter im Osten, speziell von Linz bis Wien und Eisenstadt, folgt nach einem extrem heißen Tag mit bis zu 40 Grad eine außergewöhnlich warme Nacht. Morgen am Montag ist es im Westen teilweise nicht mehr heiß, bei 25 bis 33 Grad, allerdings zunehmend gewittrig, auch Unwetter sind dabei. Ganz im Osten bleibt es noch bis Dienstag extrem heiß, mit 34 bis knapp 40 Grad. So viel zum Wetter von Daniel Stanker.
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1: Guten Abend, mein Name ist Matthias Lang und Sie hören von mir den Radio Wien Wochenrückblick in einfacher Sprache und einfach erklärt. Das sind die Themen. Die Sommerferien könnten kürzer werden. Die Wiener Pflegehäuser werden neu geordnet. Und in Deutschland hat es einen großen Zugausfall gegeben.
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1: In vielen Schulen ist es im Juni sehr heiß. Manche Räume haben mehr als 30 Grad. Für Kinder und Lehrer ist Lernen dann schwierig. Die Wiener Bildungsstadträtin Bettina Emmerling hat einen Vorschlag. Eine Bildungsstadträtin ist in Wien für Schulen zuständig. Sie will die Sommerferien vorverlegen. Vorverlegen heißt, die Ferien starten früher. Lehrer und Eltern sagen, frühere Ferien lösen das Hitzeproblem nicht allein. Sie wollen bessere Schulgebäude, Schatten vor den Fenstern und Klimaanlagen. Die Stadt Wien macht ihre Pflegehäuser neu. In Pflegehäusern betreuen Pfleger alte und kranke Menschen. Damit sollen die Spitäler weniger Arbeit haben. Ein Teil wird zu geriatrischen Kliniken. Das sind Spitäler für ältere Menschen. Dort bekommen alte Menschen medizinische Hilfe. Andere Häuser bleiben Pflegehäuser. Dort bekommen Menschen Hilfe im Alltag. Die Umstellung dauert 5 Jahre. Wien macht das, weil viele Menschen älter werden. Bei der Deutschen Bahn hat es am Dienstag eine große Störung gegeben. Die Deutsche Bahn ist die größte Zugfirma in Deutschland. Ein Fehler im Kommunikationsnetz hat viele Züge gestoppt. Ein Kommunikationsnetz verbindet die Züge mit den Menschen in den Leitstellen. Die Leitstellen sagen den Zügen zum Beispiel, ob sie fahren dürfen. Viele Menschen haben in Bahnhöfen und in Zügen lange warten müssen. Die Bahn hat den Fehler gefunden und ein Notsystem eingeschaltet. Ein Notsystem ist eine Ersatzlösung bei einem großen Problem. Die Deutsche Bahn hat sich bei den Reisenden entschuldigt. Politiker fordern jetzt bessere Technik bei der Bahn. Das war der Radio Wien Wochenrückblick einfach wichtig. 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
1: Am Mikrofon begrüßt Sie Cornelia Krebs. ÖVP-Innenminister Gerhard Karner hat in der ORF-Pressestunde heute aktuelle Asylzahlen für das erste Halbjahr vorgelegt. Diese zeigen einen Rückgang bei den Antragszahlen und da die Zahl der Außerlandesbringungen höher liegt, spricht Karner von Minuszuwanderung. Matthias Westhoff.
2: Rund 7.000 Personen haben seit Jahresbeginn das Land freiwillig oder zwangsweise verlassen. Demgegenüber stehen 5.200 neue Asylanträge. Diese Zahlen legt ÖVP-Innenminister Gerhard Karner in der ORF-Pressestunde vor.
3: Es ist kein Grund zum Jubeln oder um sich zurückzulehnen, aber es ist eine Entwicklung, die in die richtige Richtung geht. Nämlich, dass wir im Bereich Asyl und vor allem illegale Migration erstmals seit Jahrzehnten eine Minuszuwanderung verzeichnen.
2: Aus den überbelegten Gefängnissen will die Regierung nicht österreichische Straftäter vermehrt in ihre Herkunftsländer abschieben.
3: Lassen Sie mich das auch so einfach und deutlich, vor allem aus polizeilicher Sicht, auch sagen. Verurteilte Straftäter gehören eingesperrt und wenn sie Ausländer sind, dann auch abgeschoben. So einfach ist das. Ende Gelände.
2: Sagt ÖVP-Innenminister Gerhard Karner.
1: 2 Tage nach der israelisch-libanesischen Einigung auf ein Rahmenabkommen über eine Friedenslösung haben Israels Armee und die pro-iranische Hisbollah-Miliz die gegenseitigen Angriffe fortgesetzt. Israels Streitkräfte melden Angriffe in der sogenannten Sicherheitszone im Südlibanon und den Tod eines Soldaten. Die Hisbollah lehnt das am Freitag unterzeichnete Rahmenabkommen vehement ab. Auch der Konflikt zwischen den USA und dem Iran eskaliert erneut. US-Streitkräfte griffen als Reaktion auf die Attacke auf ein Frachtschiff iranische Ziele an. Die iranischen Revolutionsgarden attackierten Ziele in den mit den USA verbündeten Golfstaaten Kuwait und Bahrain. Die Bundeshauptstadt erlebt mit bis zu 40 Grad gerade die erste Hitzewelle des Jahres. Und diese erste Welle ist laut einer Analyse von Wiener Experten die gefährlichste, denn in dieser Zeit steigt die Zahl der Rettungseinsätze besonders stark. Thomas Metelko.
4: Die erste Hitzewelle des Jahres belastet die Menschen mehr als die nachfolgenden. Eines der Ergebnisse aus der Analyse der Zahl der Rettungseinsätze und der meteorologischen Daten Wiens zwischen 2018 und 2021. Es bestätigt sich ein eindeutiger Zusammenhang zwischen der Zahl der Rettungseinsätze mit hohen Temperaturen. Schon bei

0: Bei Tagen mit Temperaturen über 20,5 Grad steigt demnach die Zahl der Rettungseinsätze um etwa 8%. Während folgender Hitzewellen steigt die Zahl der Rettungseinsätze zwar auch, aber weniger stark. Bestätigt hat die Analyse, dass Menschen bis 18 Jahren und ab 76 Jahren ein deutlich höheres Risiko haben, einen Rettungseinsatz zu benötigen. Wird es wieder kühler, sinkt dieses Risiko nicht parallel. Die Zahl der Notrufe geht vielmehr nur langsam zurück.
1: Das waren die Nachrichten mit Cornelia Krebs. Zum Wetter.
2: Ein paar Schauer und Gewitter sind noch ein paar Stunden lang unterwegs, und zwar im Bereich von Tirol und Salzburg bis ins steirische Ennstal. Trocken und heiß ist es dagegen großteils im Flach- und Hügelland, zum Beispiel in der Wiener Innenstadt mit fast 35 Grad. Morgen am Montag steigt die Gewittergefahr im Tagesverlauf von Vorarlberg bis ins Waldviertel und in die nördliche Obersteiermark. Trocken, sonnig und teils extrem heiß wird es hingegen ganz im Osten und im Süden mit 33 bis knapp 40 Grad. So viel zum Wetter von Daniel Stanker.
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1: Am Mikrofon begrüßt sie Cornelia Krebs. Die Wahl in Graz ist geschlagen und die KPÖ hat wieder deutlich dazu gewonnen. Die Partei von Bürgermeisterin Elke K. ist der eindeutige Wahlsieger. Die Partner in der Stadtregierungskoalition, die Grünen und die SPÖ, haben Stimmen verloren, in doch recht unterschiedlichem Ausmaß. Johann Puntigam mit dem vorläufigen Endergebnis.
2: Die KPÖ ist der große Wahlsieger. In Graz erreicht 35,8%, gewinnt also 7 Prozentpunkte dazu. Die ÖVP verliert 0,7, erreicht 25,2. Die Grünen verlieren 2,4 und stehen im vorläufigen Endergebnis bei 15%. Die SPÖ stürzt auf 5,6% ab, verliert also fast 4 Prozentpunkte. Und die ÖVP in Graz kommt auf 12%, gewinnt also leicht dazu. Und die NEOS verlieren leicht und erreichen 4,9%. Für KPÖ-Bürgermeisterin Elke K. heißt das, sie kann rein rechnerisch mit den Grünen eine Staatsregierung bilden. Und sie sagt dazu:
3: Ich habe auch davor natürlich gesagt, dass der Weg, den wir bisher gegangen sind, ein guter war, dass es von Vertrauen getragen wird. Aber das sind Entscheidungen, die wir immer kollektiv treffen bei uns.
2: Sie will jetzt mit allen Parteien Gespräche führen.
1: Der Iran, die USA und Israel setzen die vorläufige Vereinbarung über einen Waffenstillstand und ein Ende des Krieges in der Golfregion und im Libanon durch neue Militärschläge aufs Spiel. Die USA haben wieder Ziele im Iran angegriffen. Der Iran hat amerikanische Stützpunkte in Kuwait und Bahrain beschlossen. Hartmut Fiedler.
4: Der Iran ist angeblich schuld an den neuerlichen Auseinandersetzungen in der Golfregion, sagen die USA. Der Iran seinerseits wirft den USA vor, die Waffenruhe zu brechen. Tatsache ist, dass der Raketen- und Drohnenbeschuss weitergeht. Die US-Streitkräfte haben laut eigenen Angaben einige militärische Ziele im Iran beschossen und einschlägige Luftaufnahmen veröffentlicht, die Explosionen zeigen. Präsident Donald Trump äußerte sich auf seiner eigenen Social-Media-Plattform ungehalten. Wir könnten gezwungen sein, unsere Aufgabe militärisch abzuschließen, schrieb Trump. Eine Stunde nach der Veröffentlichung schoss der Iran mehrere Geschosse auf Kuwait und Bahrain ab, zwei Golfstaaten auf der anderen Seite des Golfs und der Straße von Hormus.
1: In der zentralserbischen Stadt Kraljevo haben heute tausende Menschen gegen die Regierung des serbischen Präsidenten Aleksandar Vučić demonstriert. Vučić hatte gestern bei einer Kundgebung seiner Anhänger seinen taktischen Rücktritt angekündigt. Seine zweite Amtszeit als Präsident endet regulär Ende Mai nächsten Jahres. Es wird erwartet, dass er vor seinem Abgang vorgezogene Parlamentswahlen ausschreiben wird, um als Spitzenkandidat der Regierungspartei SNS Ministerpräsident werden zu können. Die Hitzewelle hält weite Teile Europas fest im Griff. In Italien schaffen viele Städte sogenannte Klimazufluchtsorte für besonders gefährdete Menschen. Sandra Eigner.
5: Mit kostenlosem Eintritt in Schwimmbäder, klimatisierte Bibliotheken, Museen und öffentliche Gebäude wollen zahlreiche italienische Städte, vor allem Kinder und ältere Menschen, vor der Hitze schützen. So sollen auch die Krankenhäuser entlastet werden. Rom hat zusätzlich Sanitätsstationen an besonders beliebten Touristen-Hotspots eingerichtet. Rund um das Kolosseum kühlen riesige Ventilatoren und Nebelanlagen die Umgebung.
1: Jetzt das Wichtigste vom Sport. Bei der Fußball-WM läuft gerade das erste Spiel in der K.O.-Phase zwischen Kanada und Südafrika. Zur Pause steht es noch 0:0, Martin Lang.

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1: Am Mikrofon begrüßt Sie Cornelia Krebs. Das Thema Sonntagsöffnungszeiten von Geschäften ist in Österreich ein viel diskutiertes. Ein regulärer Verkauf ist im Einzelhandel nicht erlaubt. Vorarlberg prescht jetzt vor. Das Land will die Sonntagsöffnungszeiten für bestimmte Nahversorger ausweiten. Claudia Peintner-Schmidt.
2: Ab Juli dürfen in 65 Vorarlberger Landgemeinden bestimmte Lebensmittelgeschäfte auch sonn- und feiertags geöffnet haben. Und zwar ganztags von 7 bis 18 Uhr. Eine entsprechende Verordnung soll am Dienstag in der Landesregierung beschlossen werden. Es gibt aber strenge Auflagen. So dürfen nur jene Geschäfte aufsperren, die vorwiegend Lebensmittel anbieten und bei denen kein angestelltes Personal, sondern nur die Inhaber arbeiten. Außerdem darf die Verkaufsfläche 400 Quadratmeter nicht übersteigen. Karl-Heinz Marent vom Verein Dorfleben betont.
3: Das sind die bedürftigsten Dorfläden, die alle schon Förderung des Landes und der Gemeinden brauchen, um überhaupt überleben zu können. Und somit ist das ein Schritt in Richtung Aufrechterhaltung der Versorgungssicherheit in Vorarlberg.
2: Scharfe Kritik an der Ausweitung der Sonntagsöffnung kommt von der Gewerkschaft.
1: Der russische Machthaber Wladimir Putin hat eine Krisensitzung zu den aktuellen russischen Versorgungsproblemen mit Treibstoff einberufen. An der Sitzung nahmen Vertreter diverser Ministerien sowie der wichtigsten Erdölproduzenten Russlands teil. Die zuletzt verstärkten ukrainischen Angriffe gegen die Erdölindustrie in Russland haben zu ernsthaften Versorgungsproblemen geführt. Nach dem schweren Doppelerdbeben in Venezuela suchen Rettungsmannschaften in einem Wettlauf mit der Zeit in den Trümmern eingestürzter Gebäude weiter nach Überlebenden. Die offizielle Zahl der Toten liegt bei 1450. Doch es gibt auch Lichtblicke. Ein Vater und sein Sohn wurden heute in Karabaleda lebend aus den Trümmern geborgen. Das waren die Nachrichten zum Wetter.
4: Nur noch einzelne Gewitter und Regenschauer gehen gerade in der Obersteiermark und in Salzburg nieder. Die klingen spätestens Anfang der zweiten Nachthälfte ab. In manchen Regionen bleibt es außergewöhnlich warm in der Nacht, vor allem dort, wo es jetzt noch um die 30 Grad hat, also von Oberösterreich bis ins Burgenland. Die Tiefstwerte 26 bis 18 Grad, in den Alpen bis zu 13 Grad. Der morgige Montag bringt im Osten weiterhin extreme Hitze mit 34 bis knapp 40 Grad. Von Vorarlberg bis ins Wald- und Mostviertel ziehen im Tagesverlauf teils schwere Gewitter durch, das Ganze bei 25 bis 33 Grad. So viel zum Wetter von Daniel Stanker.
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1: Es ist Montag, der 29. Juni. Am Mikrofon begrüßt Sie Cornelia Krebs. Die USA und der Iran einigen sich einem Medienbericht zufolge auf ein Ende ihrer gegenseitigen Angriffe. Beide Seiten planen demnach für Dienstag ein Treffen in der katarischen Hauptstadt Doha, um ihren Streit um die Straße von Hormus beizulegen, berichtet das Nachrichtenportal Axios unter Berufung auf einen hochrangigen US-Regierungsvertreter. Vor einem Jahr ist in Österreich das Barrierefreiheitsgesetz in Kraft getreten. Es soll digitale Angebote für alle Menschen zugänglich machen. In der Praxis gibt es jedoch weiterhin zahlreiche Hürden, berichten Sarah Heidenreich und Julian Kern.
2: Komplizierte Menüs beim Online-Banking oder fehlende Bildbeschreibungen auf Buchungsplattformen. Für Menschen mit Sehbehinderungen sind solche Probleme oft Alltag. Daniele Marano zeigt das bei einer Suche nach einer Urlaubsreise.
3: Istanbul, Bild. Bindestrich, Bild.
4: Wie Sie hören, die Bilder haben keine Alternativtexte, somit kann ich nicht wissen, was hier gezeigt wird und ich kann mir nichts vorstellen, wenn ich eine Reise buchen möchte.
2: Das seit einem Jahr geltende Barrierefreiheitsgesetz verpflichtet Unternehmen dazu, digitale Angebote barrierefrei zu gestalten, etwa durch bessere Kontraste, anpassbare Schriftgröße oder die Unterstützung von Sprachausgaben. Trotzdem gäbe es weiterhin erhebliche Mängel bei der Umsetzung, kritisieren Behindertenvertreter. Nach Angaben des Sozialministeriums wurden seither bereits 84 Verfahren eingeleitet. Verwaltungsstrafen wurden aber bisher noch keine verhängt.
1: Die Geosphere Austria Messstelle Wien Innere Stadt hat gestern Nachmittag exakt 40 Grad registriert. Bei hohen Temperaturen und glühend heißer Luft waren auch die Rettungskräfte gefordert. Mehr von Claudia Peintner-Schmidt.
5: Noch nie seit Beginn der Wetteraufzeichnungen vor mehr als 170 Jahren war es in Wien so heiß. Zu den Hitzepolen im Land zählten laut dem Wetterdienst Geosphere auch das niederösterreichische Langenlebern mit 39,9 Grad, Bad Deutsch-Altenburg mit 39,3 Grad. In Wieselburg hatte es am Nachmittag 39,2 Grad. Nicht alle haben die Hitze vertragen. Das Rote Kreuz meldet österreichweit um 15% mehr Rettungseinsätze als sonst. Die Hitze setzt nicht nur den Menschen zu, sondern auch der Infrastruktur. Auf der Westautobahn haben sich bei Haag Richtung Linz Asphaltplatten gewölbt. Es kam zu längeren Verkehrseinschränkungen.
1: Mercedes-Pilot George Russell hat gestern zum zweiten Mal beim Formel 1 Grand Prix von Österreich auf dem Red Bull Ring triumphiert. Er gewann nach einem spannenden Finish. Gerhard Prohaska.
6: Am Ende ist es sehr knapp geworden. George Russell rettet seinen Mercedes ins Ziel und feiert den Sieg hier in Österreich.
7: I had enough to win and it's so great to be back on top.
6: Die ersten drei landen innerhalb von 2 Sekunden. Max Verstappen wird Zweiter und überrascht damit. Der Red Bull stark verbessert, aber ganz nach vorne hat es diesmal nicht gereicht.
8: But still to be second, that close to a win, I think is extremely positive for us. So in that sense for sure, I'm very happy.
6: Und für Jungster Kimi Antonelli bleibt diesmal nur Rang 3, obwohl mehr möglich gewesen wäre, wenn er den Beginn nicht etwas verschlafen hätte.
9: It was a shame that I joined the party a bit too late.
6: Oscar Piastri wird Vierter und Lewis Hamilton Fünfter. In der Weltmeisterschaft hat Kimi Antonelli 40 Punkte Vorsprung auf seinen Teamkollegen George Russell. Weiter geht's nächste Woche in Silverstone.
1: Das waren die Nachrichten mit Cornelia Krebs. Zum Wetter.
10: Die letzten Schauer und Gewitter im Bergland klingen bald ab und somit verläuft die zweite Nachthälfte überall ruhig. Im Flach- und Hügelland bleibt es außergewöhnlich warm, teilweise sinken die Temperaturen nur auf 26 bis 20 Grad, in den Alpen wird es etwas kühler mit bis zu 13 Grad. Heute tagsüber wird es mit viel Sonne wieder extrem heiß im Osten und im Süden, vor allem in Wien und Niederösterreich mit 34 bis knapp 40 Grad. Nicht ganz so heiß wird es von Vorarlberg bis Oberösterreich, hier gehen im Tagesverlauf ein paar heftige Gewitter nieder. So viel zum Wetter von Daniels Danker.
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1: Es ist 1 Uhr, im Studio ist Martin Krachler. Graz hat gewählt und die Partei von Bürgermeisterin Elke K., die Kommunistische Partei Österreichs, kurz KPÖ, hat wieder deutlich dazugewonnen. Im Gegensatz zu ihren bisherigen Koalitionspartnern in der Grazer Stadtregierung, der SPÖ und den Grünen. Johann Puntigam mit den Details zum vorläufigen Ergebnis.
2: Die KPÖ ist der große Wahlsieger. In Graz erreicht 35,8%, gewinnt also 7 Prozentpunkte dazu. Die ÖVP verliert 0,7, erreicht 25,2. Die Grünen verlieren 2,4 und stehen im vorläufigen Endergebnis bei 15%. Die SPÖ stürzt auf 5,6% ab, verliert also fast 4 Prozentpunkte. Und die ÖVP in Graz kommt auf 12%, gewinnt also leicht dazu. Und die NEOS verlieren leicht und erreichen 4,9%. Für KPÖ-Bürgermeisterin Elke K. heißt das, sie kann rein rechnerisch mit den Grünen eine Stadtregierung bilden. Und sie sagt dazu:
3: Ich habe auch davor natürlich gesagt, dass der Weg, den wir bisher gegangen sind, ein guter war, dass es von Vertrauen getragen wird. Aber das sind Entscheidungen, die wir immer kollektiver treffen bei uns.
2: Sie will jetzt mit allen Parteien Gespräche führen.
1: Russlands Präsident Wladimir Putin spricht jetzt erstmals von Engpässen bei Benzin und Diesel im Land, nachdem die Ukraine zuletzt immer wieder russische Energieanlagen angegriffen hat. Im Raum stehen auch Einschränkungen für den Export von Diesel, um sicherzustellen, dass die russische Landwirtschaft genug davon hat.
4: Die Fußball-WM 2026.
1: Und da ist Gastgeber Kanada der erste Achtelfinalist. Die Kanadier gewinnen erstmals ein Match in der K.O.-Phase einer Fußball-WM und schaffen es mit einem 1:0 gegen Südafrika, den Aufstieg quasi in letzter Minute. WM-Reporter Martin Lang.
5: Nach vielen vergebenen Chancen schießt in der 91. Minute Steve Moustakio in Los Angeles, Kanada, zum 1:0-Sieg gegen Südafrika und damit erstmals ins WM-Achtelfinale. Für den kanadischen Teamchef, Ex-Salzburg-Trainer Jesse Marsch, eine kanadische Heldengeschichte. Es ist die harte Arbeit dieses Teams. Ich fliege heute auch noch weiter nach Monterrey, um Niederlande, Marokko zu beobachten. Einer der beiden wird ja unser Gegner. Aber ich wollte, dass wir gegen einen sogenannten Riesenspiel, und das machen wir jetzt. Die heutigen Spiele im 16. Finale sind ab 19 Uhr Brasilien gegen Japan und ab 22.30 Uhr Deutschland gegen Paraguay.
1: Und wir kommen jetzt zum Wetter und zu Daniel Schlager.
6: Hitze und Gewitter beschäftigen uns auch zum Wochenstart. Schon zum Sonnenaufgang ist es zum Teil sehr warm. Am Nachmittag hat es dann im Rheintal um 28 Grad, größtenteils sind es 30 bis 36 und ganz im Osten noch einmal an die 40 Grad. Dazu bleibt es von Villach und St. Pölten ostwärts lange sonnig, sonst bilden sich allmählich einige, teils heftige Gewitter. Erste Schauer können im Westen schon bald dabei sein. Und die Sturmböen, die von den Gewittern ausgelöst werden, die können bis zum Abend sogar den Großraum Wien erreichen.

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1: Es ist 2 Uhr, im Studio ist Martin Krachler. Nach Murnabgängen gestern Sonntag sitzen im hinteren Kaunertal in Tirol von ursprünglich gut 200 Menschen noch immer um die 160 fest. Rainer Hans berichtet.
2: Ausgelöst hat die Murn ein plötzliches Gewitter mit Starkregen und Hagel am Nachmittag. Seitdem ist die Kaunertaler Gletscherstraße, eine private Ausflugsstraße, unpassierbar. Zwar sind noch am Sonntag erste Gäste mit Hubschraubern ausgeflogen worden, die Mehrheit aber bleibt über Nacht im hinteren Kaunertal eingeschlossen, sagt Bürgermeister Christian Karlsberger.
3: Wir haben sie alle zusammengezogen auf das Gebatschhaus und am Kaunertaler Gletscherrestaurant